0: Ligisten in die zweite Runde geschafft. Die wird dann am Sonnabend ausgelost vom ARD-Experten und Weltmeister von 2014, Bastian Schweinsteiger.
1: Das waren die Nachrichten. Und das Wetter in Deutschland. Gebietsweise trocken, an den Küsten und im Norden später Schauer, Tiefstwerte 17 bis 8 Grad. Tagsüber im Norden und in der Mitte Schauer und einzelne Gewitter, sonst oft freundlich, Höchstwerte 19 Grad im Erzgebirge bis 29 Grad am Oberrhein. Am Freitag im Süden heiter, im Norden zeitweise kräftiger Regen, 18 bis 32 Grad. Am Samstag teilweise freundlich, im Norden unbeständig, 18 bis 29 Grad. Es ist jetzt 2:03 Uhr.
2: Und hier ist der Verkehrsservice für die ARD-Nacht. Die A1 Hamburg Richtung Lübeck ist zwischen dem Kreuzberg der Heide und Bad Oldesloe gesperrt bis um 5. A1 Lübeck Richtung Fehmarn zwischen Bad Schwartau und Rathekau die Sperrung bis um 5 auch. A2 Braunschweig Richtung Magdeburg ist zwischen Irxleben und dem Kreuz Magdeburg wegen der Nachtbaustelle gesperrt bis etwa 3 Uhr. Die Gegenrichtung ist zwischen Magdeburg-Kannenstieg und Irxleben gesperrt. A4 Frankfurt Richtung Dresden zwischen Klaurer Ost und Hohenstein-Ernsthal eine Sperrung wegen Bauarbeiten bis ca. 5 Uhr. Dann haben wir die A7 Ulm-München zwischen Bergheim und Memmingen-Nord wegen Bauarbeiten beide Richtungen gesperrt. Es gibt eine Umleitung, die U16. A9 Halle-Leipzig Richtung Berlin zwischen dem Schkeuditzer Kreuz und Halle wegen Lkw-Bergungsarbeiten gesperrt. Umgeleitet wird über die A14 Richtung Magdeburg und die B100 Richtung Bitterfeld. A17 Dresden-Prag zwischen Dresden-Gorbitz und Dresden-Südvorstadt. Die Sperrung wegen Tunnelwartungsarbeiten bis um 5. Die A24 Hamburg Richtung Berlin ist zwischen Schwarzenbeek, Grande und Thalkau gesperrt. Und auch die A36 Richtung Braunschweig ist zwischen Quedlinburg-Mitte und Thale gesperrt wegen Bauarbeiten. A36 Richtung Bernburg zwischen dem Kreuz Braunschweig-Süd und Braunschweig-Heidelberg wegen der Nachtbaustelle gesperrt. Und die A40 Duisburg Richtung Venlo ist zwischen Strahlen und dem Kreuz Sattel-Heiken in den Niederlanden wegen Bauarbeiten bis um 6 gesperrt, das sind noch 4 Stunden. Die A71 Erfurt Richtung Schweinfurt ist zwischen Arnstadt-Süd und Stadt-Ilm wegen Wartungsarbeiten im Beringentunnel gesperrt. Und auch die Meldung von der A94 ist noch aktuell. Passau Richtung München. Die Strecke ist zwischen Wald-Kreiburg, Ampfing und Heldenstein wegen Wartungsarbeiten gesperrt bis um 5. Bleiben Sie wach, bleiben Sie achtsam, kommen Sie gut und sicher an.
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Die drei schönsten Worte, die nur heute gelten, die lauten: Morgen ist Freitag. Ja, schöner ist nur noch Wochenende. Wochenende. Und das ist damit ja auch schon ganz nah. Guten Morgen und willkommen im Donnerstag. Hier ist die ARD-Hitnacht.

Ihr lieben Nachtdienstler, dieser Gruß, der geht jetzt besonders an euch. Alle, die gerade bei der Arbeit sind, haltet durch. Und denken Sie dran, das hat ein Ende. Irgendwann, spätestens um 6, um 7. Wir schicken liebe Grüße aus der ARD-Hitnacht und wünschen allen, die gerade fleißig sind und die Stellung halten, eine besonders gute Zeit. Have you

Achtung Autofahrer, wir haben wieder einen Falschfahrer, diesmal auf der A65, Landau-Karlsruhe. Zwischen Kandel-Nord und Wörther-Kreuz kommt Ihnen ein Falschfahrer entgegen. Ganz rechts fahren und bitte nicht überholen. Falschfahrer auf der A65, Landau-Karlsruhe. Zwischen Kandel-Nord und dem Wörther-Kreuz ist ein Falschfahrer unterwegs.

0: kurz nach 3. Der Verkehrsservice in der ARD Nacht. Wir haben schon wieder einen Falschfahrer, diesmal auf der A65 Landau-Karlsruhe. Zwischen Kandel-Nord und dem Wörther Kreuz kommt Ihnen ein Falschfahrer entgegen. Äußerst rechts fahren, nicht überholen. Falschfahrer auf der A65 Landau-Karlsruhe zwischen Kandel-Nord und dem Wörther Kreuz. Dann ist aktuell die A1 Hamburg Richtung Lübeck zwischen dem Kreuzberg der Heide und Bad Oldesloe Bauarbeiten, bis 5 Uhr die Sperrung. A1 Lübeck Richtung Fehmarn. Die Strecke ist zwischen Bad Schwartau und Rathekau gesperrt, bis um 5. A2 Braunschweig Richtung Magdeburg ist zwischen Erxleben und dem Kreuz Magdeburg wegen der Nachtbaustelle gesperrt. Und die Gegenrichtung zwischen Magdeburg-Kannenstieg und Erxleben ist gesperrt, wahrscheinlich bis um 3 noch eine halbe Stunde. A4 Frankfurt Richtung Dresden. Die Strecke ist zwischen Klaucher Ost und Hohenstein-Ernsthal gesperrt, bis ca. um 5. Die A7 Ulm-München ist zwischen Bergheim und Memmingen Nord wegen Bauarbeiten gesperrt bis um 6. Die Umleitung führt über die U16. A9 Halle-Leipzig Richtung Berlin ist zwischen dem Schkeuditzer Kreuz und Halle wegen Lkw-Bergungsarbeiten gesperrt. Umgeleitet wird über die A14 bzw. die B100. Dann haben wir die A17 Dresden-Prag ist zwischen Dresden-Gorbitz und Dresden-Südvorstadt gesperrt, beide Richtungen bis um 5. Und die A24 Hamburg Richtung Berlin ist zwischen Schwarzenbeek, Grande und Talkau gesperrt bis um 5. A36 Richtung Braunschweig zwischen Quedlinburg-Mitte und Thale die Sperrung bis um 6. A36 Richtung Bernburg ist zwischen dem Kreuz Braunschweig-Süd und Braunschweig-Heidberg gesperrt wegen der Nachtbaustelle. Noch 1,5 Stunden bis um 4 circa. Und die A39 Braunschweig Richtung Wolfsburg ist zwischen dem Kreuz Braunschweig-Süd und Braunschweig-Rautheim wegen Bauarbeiten bis ca. 5 Uhr gesperrt. Dann haben wir die A71, Erfurt Richtung Schweinfurt, zwischen Arnstadt Süd und Stadt Ilm wegen Wartungsarbeiten im Tunnel Beringen gesperrt. Und die A94, Passau Richtung München, ist zwischen Waldkreiburg, Ampfing und Heldenstein wegen Wartungsarbeiten gesperrt bis um 5.
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0: Eine schöne, eine schnupfenfreie, eine gute Nacht von Stromi Anders. Hi.

0: I Promised Myself. Einfach gute Musik. Nick Kamen war das. Sehr schön, dass Sie sich von uns durch die Nacht begleiten lassen. Sie hören die ARD Hitnacht und wir fragen ja seit gestern Abend, was würden Sie denn mit 1 Million Euro anstellen? Denn vor 70 Jahren gab es ja den ersten Lotto-Jackpot mit etwas über 1 Million D-Mark hier in Deutschland. Und da sind bei uns so viele schöne Mails angekommen, so viele Ideen, auch sehr viele Anrufe. Und ich glaube, es war Johannes aus Wismar, der wollte mir persönlich die ganze Million schenken, weil er uns hier so toll findet beim Radio. Johannes, ich muss sagen, nehme ich. Es gab aber auch andere Ideen. 0800 80 80 110. Was würden Sie denn mit 1 Million machen? Die Romy hier, hallo.
1: Ja, hallo Romy, hier ist der Jürgen aus Kirchspitz. Mhm. Wenn ich 1 Million im Lotto gewinnen würde, dann täte ich es mir in 5-Euro-Schein auszahlen lassen und zu meinen anderen Millionen in mein Schwimmbad werfen lassen. Okay. Dann wird mein tägliches Geldbad nämlich noch schöner. So. Vielen Dank für die schöne Musik. Ciao.
0: Das ist auch eine Idee, ne? Was würden Sie machen mit 1 Million Euro so ganz plötzlich und sicher auf Ihrem Konto?
2: Moin Rubi, ich würde mir auf einer Kabine, ein Kreuzfahrtschiff, eine Kabine kaufen. Vollverpflegung. Dann würde ich mit deinem Chef reden, ob du mal eine Dating-Show moderieren darfst. Herz und Herz. Muss ich mit dir noch verhandeln, was du haben möchtest. Den Rest würde ich dann ans Tierheim und an die Tafel spenden.
0: Ja, spenden ist immer gut. Und was die Dating-Show betrifft, habe ich ja alles schon gemacht und erfolgreich auch Leute zusammengebracht. Die sind immer noch zusammen, heute verheiratet, schon seit einigen Jahren. Stand by me, also Dating-Show, das kann ich, da bin ich dabei, absolut. Wenn es ums Herz geht, immer.

Das ist einfach gute Musik. Nena mit Fragezeichen in der ARD-Nacht. Liebe Autofahrer, wir haben soeben die Entwarnung bekommen im ARD-Hitnacht-Verkehrszentrum. Die Entwarnung für die A65 Landau-Karlsruhe. Kein Falschfahrer mehr zwischen Kandel-Nord und dem Wörther-Kreuz.

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1: Um 3 Uhr mit Wolfgang Berger. Nach dem versuchten Sprengstoffanschlag am Leipziger Flughafen stellen sich die NATO und die EU hinter Deutschland. Der Vorfall weise alle Merkmale von staatlich gefördertem Terrorismus auf, sagte die EU-Außenbeauftragte Kallas nach einem Außenministertreffen in Irland. Aus Wicklow, Sabrina Fritz.
2: Der Vorfall von Leipzig war kein Einzelfall. Man sehe seit Jahren eine systematische Zunahme von Angriffen auf die EU, so die Chefdiplomatin der Gemeinschaft Kaja Kallas zum Abschluss des Außenministertreffens in Irland. Sie und die Mehrzahl der EU-Länder hat keinen Zweifel daran, dass Russland hinter diesen Störungen steckt. Die Gemeinschaft will den Kampf gegen Moskau intensivieren. Waffen spielen dabei noch keine Rolle. Es geht aber zum Beispiel um Visabeschränkungen für russische Staatsbürger, um neue Sanktionen und neue Unterstützung für die Ukraine. Wie die allerdings aussehen soll, ist noch sehr vage.
1: Im Zusammenhang mit dem versuchten Drohnenanschlag am Flughafen Leipzig-Halle haben die Ermittler 2 Tatverdächtige im Visier. Das haben gemeinsame Recherchen von NDR, WDR und Süddeutscher Zeitung ergeben. Es soll sich um einen Mann aus Belarus und einen Mann mit russischem und lettischem Pass handeln. Unter anderem weisen DNA-Spuren auf ihre Beteiligung hin. Die Bundesregierung beschuldigt Russland, für den Drohnenvorfall am Flughafen Leipzig-Halle verantwortlich zu sein. Moskau weist das zurück. Wegen der Bedrohung durch Russland fordert Heeresinspekteur Freuding mehr Tempo beim Ausbau der Bundeswehr. Dem Redaktionsnetzwerk Deutschland sagte er, man brauche dringend eine Erhöhung der Kapazitäten, denn der Feind warte nicht auf unsere Fertigmeldung. Der Generalleutnant betonte, wenn die NATO davor warne, Russland könne bis 2029 zu einem Angriff in der Lage sein, sei das kein zufällig gegriffenes Datum. Freuding plädierte dafür, militärische Stärke zu demonstrieren, um glaubwürdiger abzuschrecken. Titelverteidiger Bayern München hat die 2. Runde im DFB-Pokal erreicht. Die Bayern gewannen am Abend beim Zweitliga-Aufsteiger VfL Osnabrück mit 4:1. Aus Osnabrück Jörg Tegelhütter.
3: Am Ende war es ein ungefährdeter und hochverdienter Pflichtsieg des Favoriten. Nicht mehr, aber eben auch nicht weniger. Beim 4:1 in Osnabrück hatten die Bayern mehr vom Spiel, mehr Chancen und am Ende auch deutlich mehr Tore. Der Außenseiter ging vor knapp 16.000 Zuschauern zwar durch ein 28 Meter Traumtor von Meißner in der 5. Minute in Führung, doch danach spielte und traf nur noch der Favorit. Kane und Bischoff sorgten schon vor der Pause für die Bayern-Führung. Ulisse und nochmal Kane per Foulelfmeter machten dann alles klar für den Titelverteidiger.
1: Das waren die Nachrichten. Das Wetter in Deutschland. Tagsüber im Norden und in der Mitte Schauer und einzelne Gewitter, sonst oft freundlich. Höchstwerte 19 Grad im Erzgebirge bis 29 Grad am Oberrhein. Am Freitag im Süden heiter, im Norden zeitweise kräftiger Regen, 18 bis 32 Grad. Am Samstag teilweise freundlich, im Norden unbeständig. Es ist 3.03 Uhr.
4: Und hier ist der Verkehrsservice in der ARD-Hitnacht. Die A1 Hamburg Richtung Lübeck ist zwischen dem Kreuz Bargteheide und Bad Oldesloe gesperrt bis um 5. A1 Lübeck Richtung Fehmarn ist zwischen Bad Schwartau und Rathekau auch gesperrt bis um 5. Da wird die Fahrbahn erneuert. A2 Braunschweig Richtung Magdeburg. Die Strecke ist zwischen Erxleben und dem Kreuz Magdeburg wegen der Nachtbaustelle gesperrt. Und die Gegenrichtung ist zwischen Magdeburg-Kannenstieg und Erxleben gesperrt. Dann haben wir die A4 Frankfurt Richtung Dresden. Die Strecke ist zwischen Klaurer Ost und Hohenstein-Ernsthal bis ca. 5 Uhr gesperrt. A7 Ulm-München ist zwischen Bergheim und Memmingen-Nord wegen Bauarbeiten bis um 6. Beide Richtungen da übrigens gesperrt. Die Umleitung führt über die U16. A9 Halle-Leipzig Richtung Berlin ist zwischen dem Schkeuditzer Kreuz und Halle wegen LKW-Bergungsarbeiten gesperrt. Es wird aber umgeleitet. Dann haben wir die A17 Dresden-Prag. Die Strecke ist zwischen Dresden-Gorbitz und Dresden-Südvorstadt in beiden Richtungen wegen Tunnelwartungsarbeiten gesperrt bis um 5. Die A24 Hamburg Richtung Berlin auch bis ca. 5 Uhr gesperrt zwischen Schwarzenbeek, Grande und Thalkau. Dann die A36 Richtung Braunschweig ist zwischen Quedlinburg-Mitte und Thale bis ca. 6 Uhr gesperrt. Nochmal die A36 Richtung Bernburg zwischen Kreuz Braunschweig Süd und Braunschweig Heidberg, Nachtbaustelle, Sperrung bis ca. 4 Uhr, noch eine Stunde. Die A39 Braunschweig Richtung Wolfsburg ist zwischen dem Kreuz Braunschweig Süd und Braunschweig Rautheim gesperrt bis um 5. Und die A40 Duisburg Richtung Venlo ist zwischen Strahlen und dem Kreuz Saderheiken in den Niederlanden wegen Bauarbeiten bis um 6 gesperrt. Letzte Meldung, die A94, Passau Richtung München. Die Strecke ist zwischen Waldkraiburg, Ampfing und Heltenstein gesperrt wegen Wartungsarbeiten bis ca. 5 Uhr.
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4: Mit Romy Anders. Grüße ganz herzlich. Hi, guten Morgen.

0: Bill Withers in der ARD-Nacht. 1 Million Euro. Das ist die Frage bei uns in der ARD-Nacht. Was würden Sie mit 1 Million Euro machen, die Sie einfach so bekämen? Was würden Sie damit anstellen? Wofür ausgeben? Hallo Romy, schreiben uns Kerstin und ihr Mann Jens aus Arnstadt. Wir würden den Chef anrufen, sofort. Morgen wären wir nicht mehr da. Okay, kann man machen. Liebe Grüße nach Arnstadt. Was würden Sie denn mit 1 Million Euro machen?
1: Ja, hallo, hier ist die Barbara aus dem Landkreis Regensburg.
0: Hallo, hallo.
1: 1 Million ist eigentlich schnell weg bei den Preisen, wo wir momentan haben. Ich würde als erstes mir, meinen Geschwistern, meinen Kindern ein angenehmeres Leben ermöglichen und dann würde ich schauen, was so übrig bleibt und dann natürlich auch Gutes tun.
0: Oh, das ist cool. 1 Million ist wirklich schnell.

0: weg in diesen Zeiten. Einmal voll tanken, Auto und Privatflieger und dann bist du wieder bei Null. Und deswegen hatte ich vorhin auch gesagt, hätte ich jetzt die Million, ich würde versuchen, aus Geld Geld zu machen. Also von einer Million zu einer Milliarde. Das wäre doch ein Geschäft, oder? Conny aus Gera.
1: Ja, hallo Romy. Hi. Wie du gerade sagtest, dass irgendwann aus einer Million eine Milliarde wird, ja. Aber nicht in Deutschland. Weil zuvor kommt die Steuer, die dir fast alles wegfrisst. Tschüss.
0: Oh, ist natürlich auch wieder was dran. Tschüssi. Ihr Lieben, danke für alle eure Ideen. Es sind sehr kreative Sachen dabei. Wir mussten sehr lachen beim Durchlesen oder beim Hören. 0800 80 80 110. Rufen Sie gern weiter an. Die ARD Hitnacht hier.

Hey, Lieblingshits in der ARD-Hitnacht. Unfassbar erfolgreich, stark, mutig. Das ist echt eine Frau, die sich nicht unterkriegen lässt, die sich immer wieder neu erfunden hat und neu erfindet und ihre Fans in der ganzen Welt verteilt hat. Ihre Swifties, so nennen sich die Fans von Taylor Swift, Swifties. Also eine echt bemerkenswerte junge Künstlerin.

Und schon wieder ein Falschfahrer unterwegs auf der A45, diesmal Dortmund-Hagen, zwischen dem Kreuz Gastrop-Rauxel-Ost und Dortmund-Hafen. Äußerste Vorsicht, Ihnen kommt ein Falschfahrer entgegen. Ganz rechts fahren und nicht überholen. Falschfahrer auf der A45 Dortmund-Hagen zwischen dem Kreuz Gastrop-Rauxel-Ost und Dortmund-Hafen ist ein Falschfahrer unterwegs.

0: Es ist kurz nach 4:00. Guten Morgen. Der Verkehrsservice in der ARD-Nacht. Schon wieder ein Falschfahrer, diesmal auf der A45 Dortmund-Hagen. Zwischen dem Kreuz Gastrop-Rauxel-Ost und Dortmund-Hafen ist ein Falschfahrer unterwegs. Äußerst rechts fahren, nicht überholen. Wir melden, wenn die Gefahr vorüber ist. Die A1 Hamburg Richtung Lübeck ist zwischen dem Kreuz Bargteheide und Bad Oldesloe gesperrt. Noch 1,5 Stunden bis 5:00. Genauso die A1 Lübeck Richtung Fehmarn ist zwischen Bad Schwartau und Rathekau wegen Fahrbahnerneuerung gesperrt bis 5:00. Die A2 Braunschweig Richtung Magdeburg ist zwischen Erxleben und dem Kreuz Magdeburg wegen der Nachtbaustelle gesperrt. Und die A4 Frankfurt Richtung Dresden ist zwischen Klauchau Ost und Hohenstein-Ernsttal wegen Bauarbeiten bis 5:00 gesperrt. A7 ist zwischen Bergheim und Memmingen Nord wegen Bauarbeiten bis ca. 6 Uhr gesperrt, beide Richtungen. Die Umleitung führt über die U16. A9 Halle-Leipzig Richtung Berlin zwischen dem Schkeuditzer Kreuz und Halle, Sperrung. Umgeleitet wird über die A14 Richtung Magdeburg und die B100 Richtung Bitterfeld. A17 Dresden-Prag ist zwischen Dresden-Gorbitz und Dresden-Südvorstadt wegen Tunnelwartungsarbeiten gesperrt. Und die A24 Hamburg Richtung Berlin ist zwischen Schwarzenbeek, Grande und Teilkau bis ca. 5 Uhr gesperrt. A36 Richtung Braunschweig zwischen Quedlinburg-Mitte und Thale, die Sperrung wegen Bauarbeiten. Und die A36 Richtung Bernburg ist zwischen dem Kreuz Braunschweig-Süd und Braunschweig-Heidberg wegen der Nachtbaustelle gesperrt, wahrscheinlich noch eine halbe Stunde, bis 4:00. Die A40 Duisburg Richtung Venlo, Entschuldigung, ist zwischen Strahlen und dem Kreuz Saadeheiken wegen Bauarbeiten gesperrt bis 6:00. Und die letzte Meldung, A94 Passau Richtung München, ist zwischen Waldkraiburg-Ampfing und Heltenstein wegen Wartungsarbeiten gesperrt bis 5:00.
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0: Kommen Sie gut und schnupfenfrei durch die Nacht. Eine schöne Nacht mit der ARD-Hitnacht.

Meldung vom Falschfahrer auf der A2. Die hat sich jetzt nochmal erneuert. Wir haben einen Falschfahrer auf der A2 Oberhausen-Hannover. Zwischen Henrichenburg und Dortmund Nordost kommt Ihnen ein Falschfahrer entgegen. Äußerst rechts fahren, nicht überholen. Falschfahrer A2 Oberhausen-Hannover. Zwischen Henrichenburg und Dortmund Nordost ein Falschfahrer.

Achtung Autofahrer, die Falschfahrermeldung hat sich nochmals verändert für die A2 Hannover Richtung Dortmund. Zwischen Kamen, Berg Kamen und Dortmund Nordost kommt Ihnen jetzt der Falschfahrer entgegen. Falschfahrer A2 Hannover Richtung Dortmund, zwischen Kamen, Berg Kamen und Dortmund Nordost ein Falschfahrer. Äußerst rechts fahren, nicht überholen. Wir melden, wenn die Gefahr vorüber ist.

0: Dankeschön an dieser Stelle, ihr lieben Schreiber in der ARD-Hitnacht und ihr lieben Anrufer. Sie können uns nämlich auch genauso gut anrufen. Das geht manchmal noch ein bisschen schneller an der 0800 80 80 110. Wir stellen Ihnen ja die Frage, was würden Sie denn mit 1 Million Euro machen? Was würden Sie mit der Kohle anstellen, wenn die auf einmal ganz plötzlich und ganz sicher Ihnen wäre? Die Romy hier, hallo?
1: Ja, hallo, hier ist der Christian in der Nachtschicht unterwegs für euch mit Getränken.
0: Okay.
1: Ja, mit 1 Million. Ich würde 250 für mich zur Seite legen. 250 würde ich für meine Familie geben. Dann hätte ich noch 500 und von den 500 würde ich 200.000 geben für den Wünschewagen für Kinder, die ihre letzte Fahrt machen. Und 300.000 würde ich an einen Hospiz senden. Das würde ich mit der Million machen, wenn ich sie über hätte. Ich wünsche euch noch einen schönen Tag, eine ruhige Nacht. Bis bald mal wieder. Ciao, ciao.
0: Ciao, ciao, Christian. Danke sehr. Und kommen Sie gut und sicher an mit Ihren Getränken.

Die ARD-Hitnacht hier. Wir lassen Sie nicht müde werden. Hey, wir hatten Sie wach. Wir hatten Sie bei Laune. Einen guten Start in den Donnerstag. Gleich um 4. Guten Morgen.

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1: Um 4 Uhr mit Wolfgang Berger. Die EU und die NATO haben sich im Konflikt mit Russland hinter Deutschland gestellt. Nach dem versuchten Sprengstoffanschlag am Leipziger Flughafen hat die EU-Außenbeauftragte Kallas außerdem neue Sanktionen gegen Moskau angekündigt. Aus der Nachrichtenredaktion Martin Seiler.
2: Der Anschlagsversuch in Leipzig weise alle Merkmale von staatlich gefördertem Terrorismus auf, sagte Kallas. EU-Kommissionschefin von der Leyen warf Russland eine neue Eskalationsstufe vor. Der Vorfall reihe sich jedoch in ein breiteres Muster ein, solche Angriffe seien die neue Normalität, so von der Leyen. NATO-Generalsekretär Rutte sicherte der Bundesregierung ebenfalls Rückendeckung zu. Laut Recherchen von NDR, WDR und Süddeutscher Zeitung sind nach dem Zwischenfall in Leipzig zwei Verdächtige identifiziert. Demnach handelt es sich um Männer mit russischer Staatsbürgerschaft.
1: Nach den Angriffen auf Umspannwerke in Brandenburg und Nordrhein-Westfalen laufen die Ermittlungen. Die Behörden sprechen vom Anfangsverdacht verfassungsfeindlicher Sabotage bzw. Terrorismus. Auch ein Zusammenhang zwischen den beiden Taten wird nicht ausgeschlossen. Sowohl in Brandenburg als auch in Nordrhein-Westfalen versuchten die Täter offenbar mit selbstgebauten Raketen und Drähten einen Kurzschluss auszulösen, in einem Fall mit Erfolg. Die Hintergründe sind unklar. In Spanien haben landesweit Zehntausende Menschen gegen die Krise in der Exklave Ceuta protestiert. Viele warfen Ministerpräsident Sanchez eine falsche Migrationspolitik und fehlende Hilfe vor. Damit bezogen sie sich auf tausende Geflüchtete, die sich weiter in Ceuta befinden sollen. Die Regierung habe Warnzeichen ignoriert, hieß es von vielen Rednern. Ende Juli waren mehr als 70.000 Menschen nach Ceuta und damit in die EU gekommen. Die meisten sind mittlerweile nach Marokko zurückgekehrt. Einige tausend befinden sich nach Angaben der spanischen Regierung aber noch immer in Ceuta. Der FC Bayern hat sich in der ersten Runde des DFB-Pokals gegen den VfL Osnabrück durchgesetzt. Der Titelverteidiger gewinnt beim Zweitliga-Aufsteiger mit 4:1. Aus der Sportredaktion Lars Bente.
3: Auch ein frühes 0:1 per Traumtor durch den Osnabrücker Meißner konnte die Münchner kaum schocken. Kane und Bischoff drehten die Partie noch vor der Pause. In der zweiten Hälfte sorgten Ulisse und wieder Kane, diesmal per Elfmeter, für den souveränen Auswärtserfolg an der Bremer Brücke. Damit haben es erstmals seit 18 Jahren wieder alle Erstligisten in die zweite Runde geschafft. Die wird dann am Sonnabend ausgelost vom ARD-Experten und Weltmeister von 2014, Bastian Schweinsteiger.
1: Das waren die Nachrichten. Das Wetter in Deutschland. Tagsüber im Norden und in der Mitte Schauer und einzelne Gewitter, sonst oft freundlich. Höchstwerte 19 Grad im Erzgebirge bis 29 Grad am Oberrhein. Am Freitag im Süden heiter, im Norden zeitweise kräftiger Regen, 18 bis 32 Grad. Am Samstag teilweise freundlich, im Norden unbeständig. Es ist jetzt 4:03 Uhr.
4: Und hier der Verkehrsservice in der ARD nach. Zunächst mit einer Entwarnung für Bernsgrün und Umgebung. Es wurde vor Rauchentwicklung gewarnt wegen eines Brandes. Und jetzt kam die Entwarnung für Bernsgrün und Umgebung im Landkreis Greiz. Aktuell ist die A1 Hamburg Richtung Lübeck zwischen Kreuzberg der Heide und Bad Oldesloe wegen Bauarbeiten noch eine Stunde gesperrt. Dann haben wir die A2 Braunschweig Richtung Magdeburg zwischen Erxleben und Kreuz Magdeburg gesperrt. Und die Gegenrichtung ist zwischen Magdeburg, Kannstieg und Erxleben gesperrt. A4 Frankfurt Richtung Dresden zwischen Klauchau Ost und Hohenstein-Ernsthal bis 5 Uhr gesperrt. Die A7 ist zwischen Bergheim und Memmingen Nord wegen Bauarbeiten bis 6 Uhr in beiden Richtungen gesperrt. Es gibt eine Umleitung, das ist die U16. A9 Halle-Leipzig Richtung Berlin, zwischen dem Schkeuditzer Kreuz und Halle wegen Lkw-Bergungsarbeiten gesperrt. Die A17 Dresden-Prag ist zwischen Dresden-Gorbitz und Dresden-Südvorstadt wegen Tunnelwartungsarbeiten gesperrt, beide Richtungen bis ca. 5 Uhr. Die A19 frisch reingekommen, A19 Rostock Richtung Berlin, zwischen Kavelsdorf und Lage wegen eines brennenden Fahrzeuges gesperrt. Und die A24, Hamburg Richtung Berlin, ist zwischen Schwarzenbergrande und Thalkau bis ca. 5 Uhr gesperrt. A36 Richtung Braunschweig, zwischen Quedlinburg-Mitte und Thale wegen Bauarbeiten bis ca. 6 Uhr gesperrt. Und die A39, Braunschweig Richtung Wolfsburg, ist zwischen dem Kreuz Braunschweig-Süd und Braunschweig-Rautheim bis ca. 5 Uhr gesperrt. A40, Duisburg Richtung Venlo, zwischen Strahlen und dem Kreuz Saale-Heiken wegen Bauarbeiten gesperrt, 2 Stunden noch bis um 6. Und die letzte Meldung, A94, Passau Richtung München. Zwischen Waldkraiburg, Ampfing und Heldenstein wegen Wartungsarbeiten bis um 5 gesperrt.
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schönen Donnerstag, das wünschen wir von der ARD Hitnacht, heute wieder gesendet aus Erfurt, aus den Studios von MDR Thüringen. 4:12 Uhr, guten Morgen.

0: coole Musik von Sandra in der ARD-Nacht. Mensch, Mensch, Mensch, da wurde viel diskutiert in dieser Nacht, zum Teil natürlich auch sehr lustig reagiert. Wir haben sie nämlich gefragt, was würden sie mit 1 Million Euro anstellen? Was wäre ihr Plan, wenn sie plötzlich 1 Million Euro geschenkt bekämen? Und da kamen so viele unterschiedliche Antworten, wie zum Beispiel: einmal voll tanken und weg sind die Millionen. Na, die Zeiten sind ja teuer geworden. Und mit 1 Million, also ganz weit kommst du da nicht mehr, das stimmt schon. Heiko und Simon aus Rostock, die würden sich ihr Häuschen komplett neu machen lassen mit einem Gästezimmer mehr und einem Pool im Garten. Das ist schon was Konkretes. Elke aus Warburg würde einen langen, ausgiebigen Urlaub im Süden mit ihrem Mann planen. Dankeschön, Elke. Liebe Grüße. Und ja, da waren noch sehr, sehr viel nette und tolle andere schöne Mails, die uns erreicht haben. Aber sie haben genauso auch angerufen an der 0800 80 80 110. Ihre Idee zur Million.
1: Ja, liebe Romy, ich bin's, der Martin.
0: Ja.
1: Ich bin bei der Zeitung beschäftigt als Zusteller. Und wenn ich könnte mit 1 Million, würde ich mich ein bisschen zur Ruhe setzen. Aber ich würde immer noch weiterhin Zeitung austragen.
0: Okay.
1: Bei 5 Millionen wäre das schon was anderes. Und allen Zeitungsträgern alles Gute.
0: Ja, alles Gute allen Zeitungsausträgern, auch von uns. Und da ist noch jemand am Telefon. Romy Anders hier. Hi.
2: Hallo, liebe Romy, hier ist nochmal der Thomas aus Bad Wörishofen.
0: Hey.
2: Ich wollte dir nur recht herzlich sagen, mit 1 Million Euro, ja, die legt man in ETFs an,
0: okay,
2: in aktiv gemanagte Fonds und lebt sorgenfrei von den Zinsen und lässt sich gut gehen, weil 1 Million Euro ist nicht sehr viel, aber besser wie nichts. Ich wünsche dir noch eine schöne Nacht. Lass es dir gut gehen und ich freue mich sehr, wenn ich dich wieder hören darf.
0: Ja.
2: Und es ist eine Freude, dass du da bist. Danke, tschüss,
0: tschüss. Servus, es ist eine Freude, dass Sie da sind, liebe ARD-Hitnacht-Gemeinde. Und schon Donnerstag ist kurz vor 5. Guten Morgen.

0: 4.30 Uhr, es ist halb fünf. Der Verkehrsservice in der ARD Nacht. Die A1 Hamburg Richtung Lübeck ist zwischen Kreuzberg der Heide und Bad Oldesloe wegen Bauarbeiten gesperrt. Noch eine halbe Stunde bis um fünf. Die A1 Lübeck Richtung Fehmarn ist zwischen Bad Schwartau und Rathekau auch gesperrt bis um fünf. Dann haben wir die A4 Frankfurt Richtung Dresden zwischen Klauchau Ost und Hohenstein-Ernsthal, Sperrung bis um fünf. A7 zwischen Bergheim und Memmingen Nord wegen Bauarbeiten bis um sechs, beide Richtungen gesperrt. Es gibt die Umleitung, die U16. Die A9 Halle-Leipzig Richtung Berlin zwischen dem Schkolditzer Kreuz und Halle wegen Lkw-Bergungsarbeiten gesperrt. A17 Dresden-Prag zwischen Dresden-Gorbitz und Dresden-Südvorstadt wegen Tunnelwartungsarbeiten gesperrt. Halbe Stunde noch bis um 5. Die A19 Rostock Richtung Berlin zwischen Kavelsdorf und Lage wegen eines brennenden Fahrzeuges gesperrt. A36 Richtung Braunschweig zwischen Quedlinburg-Mitte und Thale wegen Bauarbeiten gesperrt noch bis um 6. Und die A94 Passau Richtung München ist zwischen Waldkraiburg, Ampfing und Heldenstein gesperrt, wegen Wartungsarbeiten bis um 5. Bleiben Sie wach, bleiben Sie achtsam, kommen Sie gut und sicher an.
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alle Nachtschwärmern nochmal ein herzliches Willkommen bei uns in der ARD-Nacht. Ein Frühaufstehen, einen schönen guten Morgen. Donnerstag heute, der 3. September. Es ist 4:42 Uhr.

0: Halt mich. Das war Musik von Herbert Grönemeyer in der ARD Hitnacht. Vor 70 Jahren gab es auch den ersten Lotto-Jackpot mit etwas über 1 Million D-Mark in Deutschland. Und daher fragen wir in dieser ARD-Hitnacht, was würden Sie mit 1 Million Euro machen, wenn Sie von jetzt auf gleich das Geld einfach so bekämen und es Ihnen sicher wäre? Was wäre Ihr Plan? 0800 80 80 110. Hallo, hallo?
1: Hallo, hier ist der Hansi aus Dinklage. Ich habe jetzt wirklich lange überlegt, was ich mit 1 Million machen würde. Ja. Ich habe im Moment wirklich keine Ahnung.
0: Okay.
1: Aber es wäre spannend, wenn jemand zuhört, der 1 Million zu verschenken hat. Da würde ich mich auf dieses Experiment gerne einlassen. Dankeschön, schönen Tag noch und ihr seid ein super Team.
0: Na, Dankeschön und ihr habt einen super Humor. Liebe Grüße.

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1: Um 5 Uhr mit Wolfgang Berger. Die EU und die NATO haben sich im Konflikt mit Russland hinter Deutschland gestellt. Nach dem versuchten Sprengstoffanschlag am Leipziger Flughafen hat die EU-Außenbeauftragte Kallas außerdem neue Sanktionen gegen Moskau angekündigt. Aus der Nachrichtenredaktion Martin Seiler.
2: Der Anschlagsversuch in Leipzig weise alle Merkmale von staatlich gefördertem Terrorismus auf, sagte Kallas. EU-Kommissionschefin von der Leyen warf Russland eine neue Eskalationsstufe vor. Der Vorfall reihe sich jedoch in ein breiteres Muster ein. Solche Angriffe seien die neue Normalität, so von der Leyen. NATO-Generalsekretär Rutte sicherte der Bundesregierung ebenfalls Rückendeckung zu. Laut Recherchen von NDR, WDR und Süddeutscher Zeitung sind nach dem Zwischenfall in Leipzig 2 Verdächtige identifiziert. Demnach handelt es sich um Männer mit russischer Staatsbürgerschaft.
1: Die Grünen-Politikerin Mihalic fordert mehr Schutz für kritische Infrastruktur. Hintergrund sind die Angriffe auf die Stromversorgung in Nordrhein-Westfalen und Brandenburg. Mihalic warf Bundesinnenminister Dobrindt schwere Versäumnisse vor. Deutschland sei auf Angriffe auf kritische Infrastrukturen nur sehr unzureichend vorbereitet, sagte die parlamentarische Geschäftsführerin der Grünen. Bundestagsfraktion dem Handelsblatt. Das müsse sich schleunigst ändern. Man erwarte, dass der Bundesinnenminister noch im Rahmen der aktuellen Haushaltsverhandlungen ein Gesamtkonzept für die Sicherheit in Deutschland vorstellt, so Mihalic weiter. Wegen der Bedrohung durch Russland fordert Heeresinspekteur Freuding mehr Tempo beim Ausbau der Bundeswehr. Dem Redaktionsnetzwerk Deutschland sagte er, man brauche dringend eine Erhöhung der Kapazitäten, denn der Feind warte nicht auf unsere Fertigmeldung. Der Generalleutnant betonte, wenn die NATO davor warne, Russland könne bis 2029 zu einem Angriff in der Lage sein, sei das kein zufällig gegriffenes Datum. Freuding plädiert dafür, militärische Stärke zu demonstrieren, um glaubwürdiger abzuschrecken. Titelverteidiger Bayern München hat die 2. Runde im DFB-Pokal erreicht. Die Bayern gewannen am Abend beim Zweitliga-Aufsteiger VfL Osnabrück mit 4:1. Aus Osnabrück Jörg Tegelhütter.
3: Am Ende war es ein ungefährdeter und hochverdienter Pflichtsieg des Favoriten. Nicht mehr, aber eben auch nicht weniger. Beim 4:1 in Osnabrück hatten die Bayern mehr vom Spiel, mehr Chancen und am Ende auch deutlich mehr Tore. Der Außenseiter ging vor knapp 16.000 Zuschauern zwar durch ein 28 Meter Traumtor von Meißner in der 5. Minute in Führung, doch danach spielte und traf nur noch der Favorit. Kane und Bischoff sorgten schon vor der Pause für die Bayern-Führung. Ulisse und nochmal Kane per Foulelfmeter machten dann alles klar für den Titelverteidiger.
1: Das waren die Nachrichten.
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4: Heute Morgen und heute Vormittag scheint immer wieder die Sonne. Wir haben auch ein paar Wolken. Bis zum Nachmittag werden die ein bisschen dichter und machen es der Sonne schwer. Abgesehen von ein paar Tropfen im Hochwald bleibt es aber trocken bei uns im Saarland. Die Temperaturen heute zwischen 21 und 25 Grad.
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4: Da ist noch nichts los auf den Straßen. Zumindest habe ich keine Meldung. Wenn irgendwas ist, sagen Sie gerne Bescheid unter 0800 700 8000. Die Polizei hat schon gesagt, heute noch Blitzer geplant auf der A6 zwischen dem Kreuz Neunkirchen und der Landesgrenze zu Rheinland-Pfalz. Der L126 zwischen Quierschied und St. Ingbert und im Bereich St. Wendel. Ich wünsche Ihnen eine gute Fahrt.
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4: Schönen Donnerstag. Wir starten gemeinsam in diesen Tag hinein. Ich bin Frank Hofmann.
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Der neue Zoodirektor in Neunkirchen, der erzählt heute Morgen bei uns in SR3, guten Morgen, warum es ein Traum gewesen ist, ein Lebenstraum, den er sich jetzt erfüllt hat, hier bei uns im Saarland in Neunkirchen den Zoo zu übernehmen als Direktor. Unser Gummo-Mobilreporter heute Morgen ist Freaky Jörn. Er ist in Marpingen und zwar versucht er heute Morgen einen Hubschrauberflug irgendwie auf die Beine zu stellen. Da sind wir sehr gespannt. Und wir schauen natürlich in den Regionalverband, was da los ist in Sachen Windpocken und telefonieren heute Morgen in der Sendung mit der Leiterin des Gesundheitsamts beim Regionalverband. Vollgepackt also unsere Sendung und natürlich, da erinnert mich Eros Ramazzotti gerade daran, haben wir natürlich Neuigkeiten von unseren Italienreisenden, die SR3-Hörerreise nach Apulien. Oliver Hottong und Michael Friemel, die hören Sie natürlich bei uns auch.

0: So, Herrschaften, für alle, die sich jetzt fragen, muss ich schon aufstehen? Mal eine klare Ansage. Ja, weil es ist schon 5.17 Uhr. 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Guten Morgen.
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4: Treffe sich zwei.
2: Pass auf, treffe sich zwei Wahrsager. Seid ihr ein?
3: Das war nicht kommen gesehen.
2: Sau gut. Pass auf, treffe sich zwei Monde. Das Ding, wo um die Erde rumfliegt. Treffe sich zwei Monde. Seid ihr ein?
3: Oh, ich meine, du hast gut abgenommen.
2: Hast du auch noch was?
3: Ich habe auch noch paar, zwei.
2: Okay.
3: Pass auf, treffe sich zwei Schof. Seid das eine? Was macht ihr dann heute Mittag?
2: Ei, mehr arbeiten.
3: Oh, und der letzte, pass auf, treffe sich zwei Kraniche, sagt er ihn. Hör mal, wir fliegen doch Richtung Süden. Wieso fliegst du dann da Richtung Norden?
2: Ei, ich habe die Badebox vergessen.

Das ist Tommy Rowe hier auf SR3. 5.24 Uhr haben wir es. Guten Morgen, schönen Donnerstag. Ganz neu rausgekommen im April des Jahres ist ein Song von Genevieve Rassette. Das ist eine Dame aus Kanada. Sie kommt aus Montreal und sie ist eine Frau, die selbst ihre Musik schreibt und bei der die Texte sehr wichtig sind. Hier in diesem Lied, Je rends les armes, ich strecke die Waffen, ich lege die Waffen nieder, geht es jetzt nicht um irgendeinen Konflikt, in dem wirklich physisch eine Waffe beteiligt ist, sondern es geht darum, dass sie sagt, ist es mir egal, was andere Leute über mich sagen. Ich gucke gar nicht mehr, wenn die mich beobachten oder so, sondern es geht nur noch um mich und ich, so wie ich bin, bin ich gut. Je rends les armes. Frisch und neu auf SR3. Und damit einen schönen guten Morgen. Schönen Donnerstag. Genevieve Rassette.

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1: Um kurz nach 17:30. EU und NATO hinter Deutschland. Die Außenbeauftragte Kallas hat nach dem versuchten Drohnenanschlag am Leipziger Flughafen neue EU-Sanktionen gegen Russland angekündigt. NATO-Generalsekretär Rutte gab Deutschland ebenfalls Rückendeckung. Inzwischen haben Medienrecherchen zwei verdächtige Männer mit russischer Staatsbürgerschaft identifiziert. Grüne fordern mehr Schutz für kritische Infrastruktur. Die Bundestagsabgeordnete Mihalic warf Bundesinnenminister Dobrindt schwere Versäumnisse vor. Sie verlangte ein Gesamtkonzept für die Sicherheit in Deutschland. Hintergrund sind die Angriffe auf die Stromversorgung in Nordrhein-Westfalen und Brandenburg. Immunitätsnachweis gefordert. Nach zwei Windpockenfällen an der Marienschule in Saarbrücken soll morgen wieder der Präsenzunterricht aufgenommen werden. Das gilt aber nur für Schüler, deren Immunität bis heute 10 Uhr nachgewiesen wurde. Und Bayern München im Pokal weiter. Der Titelverteidiger gewann beim Zweitligisten VfL Osnabrück mit 4:1. Es war die letzte Partie der ersten DFB-Pokalrunde. Die nächsten Begegnungen werden am Samstag ausgelost.
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1: Heute starten wir im Saarland freundlich. Heute Morgen und am Vormittag gibt es ein bisschen Sonne neben ein paar Wolken. Im Laufe des Nachmittags werden vom Hochwald die Wolken dichter. Regen ist allerdings kaum ein Thema, vielleicht mal ein paar Tropfen. Bis 25 Grad. Die kommende Nacht meistens trocken, 14 bis 17 Grad. Und morgen wird es richtig sommerlich, viel Sonne. 26 bis 30 Grad, es wird aber zunehmend schwül. Samstag ziehen dann noch ein paar Wolken durch. Danach wird es wieder freundlich bis 25 Grad. Sonntag sonnig, trocken bis zu 29 Grad, auch wieder sehr warm. Am Montag dann neben der Sonne auch einzelne Wolken und Schauer.
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1: Keine Meldungen über Verkehrsstörungen heute Morgen um 17:45. Wie sieht's aus auf Ihrer Strecke? Läuft's oder ist irgendwas nicht so schön? Wenn's läuft, können Sie ja gerne auch mal unter 0800 700 8000 sagen, es ist alles in Ordnung. Aber vor allem, wenn was nicht in Ordnung ist, gerne Bescheid geben, dann sagen wir es weiter. Gute Fahrt.
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1: Ich bin Frank Hofmann. Haben Sie einen schönen Donnerstagmorgen.
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0: Es gibt im Englischen wohl so einen Kinderreim, Monday's Child. Da geht es darum, dass je nachdem, an welchem Wochentag Kinder geboren sind, sie bestimmte Eigenschaften mitbringen ins Leben. Und da haben die Monkees vor 60 Jahren auf ihrem Debütalbum das ein wenig umgedichtet und haben das Ganze in Saturday's Child praktisch transformiert und da eine Geschichte erzählt.
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0: Es war eigentlich gar keine reguläre Monkees-Single, aber in dieser Fernsehserie, für die die jungen Männer gecastet worden sind, die Band ist ja eine Casting-Band, da war das schon eine große Nummer. Die Monkees haben vor 60 Jahren, 1966, haben sie ihr erstes Album rausgebracht und wir nehmen dieses Jubiläum zum Anlass, das nochmal für sie zu spielen in dieser Woche. Und heute Morgen ist eben der Titel Saturday's Child an der Reihe. Das ist schon eine richtig gute Produktion. Ja. Viele Gitarren, das Ganze ein bisschen rau und schön vorgetragen. Um 5:41 Uhr auf SR3.

60 Jahre Monkeys, wir feiern das Debütalbum der Band hier bei uns in SR3. Guten Morgen, das war Saturday's Child. Guten Morgen, aufwachen, der Donnerstag ruft, 5 Uhr und gleich 44 haben wir es.

0: Den haben unsere Hörer bestimmt auch genossen, die bei der SR3-Hörerreise mitmachen, die mit dabei sind in Apulien. Es ist der erste große Ausflug schon gemacht worden, gestern am Mittwoch mit Michael Friemel und Oliver Hottong. Die Reiseführerin hat die Leute mitgenommen mit dem Bus. Es ging zunächst nach Alberobello. Da haben die Hörer dann den Trulli besucht. Das sind diese kleinen Rundhäuser mit den kegelförmigen Steindächern. Die gehören zum UNESCO-Welterbe. Dann ging es weiter nach Ostuni, die weiße Stadt auf einem Hügel, historische Altstadt, da ist man rum. Und es gab Pistazieneis, das war, glaube ich, gestern der kulinarische Höhepunkt. Ja, heute passiert auch noch einiges. Und auf der Italienreise, der SR3-Hörerreise, stellen Hörer ihr Italienwissen unter Beweis. Nicht von schlechten Eltern, wie Sie hören.
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3: Ich bin die Patricia. Ich bin aus Wemmezweiler. Nudeln essen fällt mir da immer spontan dazu ein. Cappellini Nummer 1. Die dauern nur 3 Minuten im Wasser und die mit Knoblauch und Olivenöl. Perfekt. Viel besser als normale Spaghetti. Die sind ganz dünn einfach und die kann man so massenweise in den Mund machen.
1: Und was macht das jetzt?
3: Ich würde gerne noch jemand grüßen und zwar meine Mama zu Hause, die das jetzt hoffentlich hört und darf mir auch noch ein Lied wünschen. Gianna Nannini wäre cool. I Maschi in Erinnerung an die WM.
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1: Es ist 6 Uhr. Die russische Regierung wird nach eigenen Angaben die Goethe-Institute im Land schließen. Außenminister Lavrov sagte, es handle sich dabei um eine Reaktion auf die von der Bundesregierung angekündigte Schließung des russischen Hauses in Berlin. Die Bundesregierung macht Russland für den versuchten Drohnenangriff auf den Leipziger Flughafen vor einem Monat verantwortlich. Recherchen von WDR, NDR und Süddeutscher Zeitung zufolge führt die Spur von zwei Tatverdächtigen nach Russland. EU und NATO gaben der Bundesregierung bei ihrem Vorgehen gegen Russland Rückendeckung. Auch die EU hat neue Sanktionen gegen Russland angekündigt. Fast 9 Jahre nach der Ermordung einer Investigativjournalistin auf Malta hat es einen Freispruch gegeben. Das zuständige Gericht sah es nicht als erwiesen an, dass der Geschäftsmann Jürgen Fennek den Autobombenanschlag gegen die Journalistin in Auftrag gegeben hatte. Tillmann Kleinjung berichtet.
2: Daphne Caruana Galizia war eine der bekanntesten Reporterinnen Maltas und hatte über Korruption und die Verbindungen zwischen Politikern und Geschäftsleuten recherchiert. Der Mord an ihr löste die größte politische Krise in der Nachkriegsgeschichte Maltas aus, in deren Folge auch Premierminister Joseph Muscat von der Labour-Partei zurücktreten musste. Sein Kabinettschef bestritt auch als Zeuge in diesem Prozess eine Beteiligung an dem Attentat. Ebenso wie Unternehmer Jürgen Fennek. Er soll, so die Staatsanwaltschaft, 150.000 Euro für den Mord bezahlt haben. Für diesen Vorwurf fehlten der Jury offenbar stichhaltige Beweise.
1: Die drei Auftragsmörder und die zwei Lieferanten der Bombe waren bereits verurteilt worden zu Haftstrafen zwischen 15 Jahren und lebenslang. Nach 2 Windpockenfällen an der Marienschule in Saarbrücken soll morgen der Präsenzunterricht wieder aufgenommen werden. Das hat die Schule mitgeteilt. Teilnehmen dürfen demnach allerdings nur Schüler, die ihre Immunität bis heute um 10 Uhr an der Schule nachgewiesen haben. Anschließend prüft das Gesundheitsamt die Dokumente. Fehlt der Nachweis oder ist er ungültig, dürfen die Betroffenen auch in den kommenden Tagen nicht am Unterricht teilnehmen. Am Saarbrücker Hallberg hat eine Autofahrerin gestern Abend einen größeren Verkehrsunfall verursacht. Wie die Polizei mitteilte, fuhr die 70-Jährige über eine rote Ampel und stieß auf der Kreuzung mit 2 weiteren Fahrzeugen zusammen. Alle Beteiligten blieben unverletzt. Die Fahrzeuge wurden stark beschädigt und mussten abgeschleppt werden. Die Polizei schätzt den Schaden auf rund 40.000 Euro. Die Jazzsängerin Cassandra Wilson ist tot. Die US-Amerikanerin starb Medienberichten zufolge im Alter von 70 Jahren. Sie galt als eine der herausragenden Jazzsängerinnen ihrer Generation. Wilson wurde 2-mal mit dem Grammy-Musikpreis ausgezeichnet. Bayern München steht in der 2. Runde des DFB-Pokals. Der Titelverteidiger gewann gestern Abend beim Zweitligisten VfL Osnabrück mit 4:1. Jörg Tegelhütter.
3: Am Ende war es ein ungefährdeter und hochverdienter Pflichtsieg des Favoriten. Nicht mehr, aber eben auch nicht weniger. Beim 4:1 in Osnabrück hatten die Bayern mehr vom Spiel, mehr Chancen und am Ende auch deutlich mehr Tore. Der Außenseiter ging vor knapp 16.000 Zuschauern zwar durch ein 28 Meter Traumtor von Meißner in der 5. Minute in Führung, doch danach spielte und traf nur noch der Favorit. Kane und Bischoff sorgten schon vor der Pause für die Bayern-Führung. Ulisse und nochmal Kane per Vollelfmeter machten dann alles klar für den Titelverteidiger. Fazit: Die Bayern sind auf Kurs. Nach dem Sieg im Supercup und dem Sprung an die Spitze der Bundesliga stehen sie jetzt auch in der 2. Runde des DFB-Pokals.
1: Die nächste Runde wird am Samstag ausgelost. In der Fußball-Champions League der Frauen haben Wolfsburg und Frankfurt die Ligaphase verpasst. Wolfsburg verlor mit 4:5 im Elfmeterschießen gegen Inter Mailand. Frankfurt unterlag Paris Saint-Germain mit 1:5 nach Verlängerung. Und das waren die Nachrichten mit Stefan Eising. 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
4: Wir starten heute freundlich in diesen Tag, in diesen Donnerstag. Heute Morgen und am Vormittag gibt es ein paar Wolken, aber auch Sonnenschein. Und im Laufe des Nachmittags ziehen dann ein paar mehr Wolken auf. Vielleicht ein paar Tropfen kommen raus. 21 bis 25 Grad die Temperaturen. In der kommenden Nacht geht es auf 14 bis 17 Grad runter. Morgen dann sommerlich. Viel Sonne. 26 bis 30 Grad, es wird allerdings zunehmend schwül. Am Samstag ziehen die Regenwolken der Nacht ab, dann wird es wieder freundlich am Samstag bis 25 Grad. Auch der Sonntag sonnig, trocken und bis zu 29 Grad warm.
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4: Unsere neuesten Blitzer um kurz nach 6 auf der A1 Saarbrücken Richtung Trier in Höhe des Dreiecks Nonnweiler, in Neunkirchen in der Wellesweiler Straße und auf der A8 Saarlouis Richtung Pirmasens in Höhe Dillingen Süd. Eine gute Fahrt!
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4: Die Wanne ist voll. Da denke ich immer dran, wenn ich den Song hier spiele. Man kann es auch im Deutschen drauf singen und sich Helga Feddersen und Didi Hallervorden vorstellen. Ich bin Frank Hofmann.

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0: Einer, der für schöne Lieder garantiert, man kann sich auf ihn verlassen, Heinz-Rudolf Kunze, Halt das Herz an. 6.18 Uhr haben wir es. Es ist Donnerstagmorgen, hier ist SR3. Der Neunkircher Zoo, der feiert am Sonntag, und zwar 100. Geburtstag. Davor war Dienstagabend der Zoodirektor Konstantin Ruske bei uns zu Gast. Der war bei Uwe Jäger in unserer Talksendung Aus dem Leben. Und der Herr Ruske, der freut sich auf diese Geburtstagsparty zu, wie er uns gesagt hat, diesem ganz besonderen Jubiläum.
1: 100 Jahre Neunkircher Zoo, das ist ja für sich genommen schon fast eine unglaubliche Sache. Ist ja nach wie vor doch beachtlich, dass so eine Mittelstadt im Saarland sich seit 1926 ein auch immer größer gewordenen Zoo leistet und das auch gerne bis heute tut. Insofern ist das auch ein Grund zur Freude, dass wir einfach schon 100 Jahre da sind und ja, wenn es geht, jetzt die nächsten 100 Jahre anfangen.
0: Tja, zum runden Geburtstag ist Konstantin Ruske ganz tief eingetaucht in die Geschichte des Zoos. Sie haben das auch ein bisschen gehört. Er Berlinert so ein bisschen, er ist aus Ost-Berlin. Und er hat viel über seine neue Heimat, die Wahlheimat, das Saarland, dabei erfahren.
1: Als Zoo-Mensch kennt man zwar den Zoo in Neunkirchen, aber als normaler Mensch traut man weder der Stadt in erster Linie, die kaum jemand kennt außerhalb des Saarlandes, noch vielleicht auch dem Bundesland selber so ein Zoo zu. Und das zieht sich auch durch die ganze Geschichte des Neunkircher Zoos, dass immer wieder Gäste von auswärts kamen und gesagt haben, das hätten wir nicht erwartet, damit hätten wir nicht gerechnet. Das ist ja doch viel mehr, als man vielleicht glaubt, dort vorzufinden. Und das gilt für den Zoo wie eigentlich fürs Saarland auch. Man wird doch sehr positiv überrascht, wenn man denn mal hierher kommt.
0: Hört, hört. Heute leben 600 Tiere aus 120 Arten im Neunkircher Zoo. Und schon in den Anfangsjahren hat es dort Löwen gegeben, Affen, Bären. Später waren dann neben Elefanten vor allem die großen Raubtiere die Lieblinge der Besucher.
1: Wir haben ja immer noch die Schneeleoparden, wir haben die weißen Löwenbrüder, wir haben jetzt das Kragenbärpärchen. Aber eigentlich ab dem Jahr 1968, da ist damals das Raubtierhaus gebaut worden. Und da sind eben ab 1968 Löwen, Tiger, Leoparden gehalten und auch vielfach gezüchtet worden. Also man kann durchaus sagen, dass ein Teil der Aufstiegswelle des Neunkircher Zoos ab Mitte der 60er bis eigentlich Ende der 70er Jahre möglich wurde durch diese großen Erfolge in der Zucht von Tigern, Leoparden und Löwen.
0: Viel mehr spannende Geschichten aus 100 Jahren Neunkircher Zoo erzählt Konstantin Ruske in unserem SR3 aus dem Leben Podcast. Und bei der großen Geburtstagsparty, da können Sie am Sonntag mit dabei sein. Ab 10 Uhr können Sie viele Tiere beim unten Blick hinter die Kulissen nochmal anders erleben.

0: SR3 spielt Bruce Hornsby hier mit The Way It Is, 6:27 Uhr. In New York laufen die US Open, großes Tennisturnier. Und warum hat ein Platz, nämlich Court 17, inzwischen den Spitznamen bekommen? Das ist der Hush Court. Na, es ist wegen denen im Park dahinter. Da darf nämlich geraucht werden und da wird nicht nur eine Zigarette geraucht, sondern da wird auch Marihuana konsumiert und deswegen zieht das rüber auf die Plätze der US Open und dieser Court 17, der liegt ganz nah an diesem Park und deswegen haben schon manche Tennisspieler gesagt, dass sie hatten den Eindruck gehabt, dass sie nachher nach dem Training auch ein bisschen high gewesen sind. Alexander Zverev hat ja schon 2023, hat er schon gesagt, bei den US Open, da riecht's wie bei Snoop Dogg zu Hause im Wohnzimmer. Hier, auch ein starker Raucher gewesen, Nat King Cole, L-O-V-E.
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1: Um ganz genau 6:30. Immanuel Gelestus ist im Studio. Guten Morgen.
2: Guten Morgen. Russland schließt Goethe-Institute. Das hat der russische Außenminister Lavrov angekündigt. Es handele sich um eine Reaktion auf die von der Bundesregierung angekündigte Schließung des russischen Hauses in Berlin. Deutschland macht Russland für den versuchten Drohnenangriff auf den Leipziger Flughafen vor einem Monat verantwortlich. Freispruch auf Malta. Fast 9 Jahre nach der Ermordung einer Investigativjournalistin sah es das Gericht nicht als erwiesen an, dass Geschäftsmann Jürgen Fenneck den Anschlag in Auftrag gegeben hatte. Daphne Caruana Galizia war durch eine Autobombe getötet worden. Sie hatte regelmäßig über Korruption auf Malta berichtet. Immunitätsnachweis gefordert. Nach 2 Windpockenfällen an der Marienschule in Saarbrücken soll morgen wieder der Präsenzunterricht aufgenommen werden. Das gilt aber nur für die Schüler, deren Immunität bis heute 10 Uhr nachgewiesen wurde. Unfall in Saarbrücken. Unterhalb des Heilbergs fuhr eine 70-jährige Autofahrerin gestern Abend über eine rote Ampel. Auf der Kreuzung von Breslauer und Kaiserstraße stieß sie mit 2 weiteren Fahrzeugen zusammen. Alle Beteiligten blieben unverletzt. Cassandra Wilson gestorben. Die US-Jazzsängerin starb Medienberichten zufolge im Alter von 70 Jahren. Wilson wurde 2-mal mit dem Grammy-Musikpreis ausgezeichnet. Und Bayern München im Pokal weiter. Der Titelverteidiger gewann bei Zweitligist VfL Osnabrück mit 4:1. Es war die letzte Partie der ersten DFB-Pokalrunde. Am Samstag werden die nächsten Begegnungen ausgelost.
1: Immanuel, danke dir.
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1: Recht freundlich starten wir in diesen Tag, in diesen Donnerstag bei uns im Saarland. Heute Morgen, heute Vormittag zwar ein paar Wolken, aber auch immer wieder Sonne. Vielleicht werden die Wolken ein bisschen dichter zum Nachmittag hin. Es kommt vielleicht 2 Tropfen, 3 Tropfen Regen kommen vielleicht raus. Das war's aber auch schon. 21 bis 25 Grad.
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1: Um kurz nach 6:30 keine Meldungen über Verkehrsstörungen. Hier sind unsere neuesten Blitzer. Danke fürs Durchgeben. Auf der A1, nämlich Saarbrücken Richtung Trier in Höhe Dreieck Nonnweiler, in Neunkirchen in der Wellesweiler Straße und auf der A8 Saarlouis Richtung Pirmasens in Höhe Dillingen Süd. Hier ist die Nummer zum Durchgeben. Wenn irgendwo ein Blitzer auftaucht, ein Stau, eine Behinderung, 0800 700 8000.
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1: Einen schönen guten Morgen. Ich bin der Frank Hofmann und ich bin a Moor und Sie...

0: Jetzt ganz zum Schluss. Eagle Eye Cherry war das mit I Like It. I Like It. Frühsport.
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0: Mit Till Schacht, guten Morgen.
2: Guten Morgen.
0: Und mit Fußball, die erste Runde im DFB-Pokal ist gespielt. Seit gestern Abend stehen die 32 Teams für Runde 2 fest. Und das letzte Ticket, das ging erwartbar an den FC Bayern München.
2: Ja, wobei der Münchner Pokalabend in Osnabrück erstmal völlig unerwartet losging. Ich setze mich gestern Abend ganz entspannt auf die Couch, schalte ahnungslos ein und kriege dann irgendwie direkt das.
3: Kein Foul von Meisner, bleibt im Ballbesitz, frech, Wahnsinn! Robin Meisner!
2: Ja, der Wahnsinn von der Bremer Brücke. Und Harry Kane hat Wonder Goal dazu gesagt, dieser Führungstreffer von Robin Meisner für den VfL Osnabrück, der sich ja erst den Ball erobert hat, dann per Bogenlampe aus 30 Metern ins Tor rein. Wobei richtig Freude nach Abpfiff. Ja, das klingt auch bei Robin Meisner ein Stück weit anders.
4: Ich habe es gerade das erste Mal gesehen. War schon sehr schön, aber trotzdem, ich meine, wenn man 4-1 verliert, ist man auch ein bisschen enttäuscht.
0: War schon Schönes dabei. So, enttäuscht darf man auch sein, wenn am Ende das eingetreten ist, was ohnehin ja alle gesagt haben, Osnabrück ohne Chance und die Bayern weiter.
2: Ja, und am Ende deutlich, absolut, die Bayern über 90 Minuten, auch die klar bessere Mannschaft. Kane Bischoff schon vor der Pause dann die Führung für die Bayern und nach dem Seitenwechsel hat das Team von Trainer Vincent Kompany das Ganze dann, sagen wir mal, entspannt runtergespielt auf 4-1 am Ende gestellt.
5: Aber dass in die ersten 10 Minuten oder so dieses erste Tor fällt, wie es gefallen ist, das war schon Wahnsinn. Aber wir sind ruhig geblieben.
0: Und Geduld braucht man auch am Samstag bei der Auslosung der zweiten Pokalrunde ab 17:45 im Deutschen Fußballmuseum in Dortmund und vor allem live in der Sportschau.
2: Ja, und pünktlich einschalten lohnt sich da, denn ab 17:45, wie gesagt, werden da die Kugeln schon gezogen. Gespielt wird dann übrigens Ende Oktober die zweite Runde im Pokal. Bleibt halt bloß abzuwarten, wer gegen wen.
0: Schicken wir schon mal ein kleines Gebet Richtung Himmel. Say a little prayer. Das ist Musik von Aretha Franklin. Der Frühsport mit Till Schacht. Ich danke dir vielmals.
2: Danke.

0: Wenn ich so daran denke, kann ich's eigentlich kaum erwarten.
1: Trulli, das sind diese kleinen weißen Rundhäuser mit den kegelförmigen Steindächern in Apulien. Und die SR3-Hörer-Reisegruppe hat die gestern besucht, die Trullis, die zum UNESCO-Welterbe gehören. Und sie waren auch in der weißen Stadt auf dem Hügel. Nach Ozuni ist es nämlich gegangen und haben dort die Altstadt erkundet. Und Pistazieneis gab's. 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Und Spezialisten für Italien, die sind dort unterwegs und geben uns das Wissen weiter. Jürgen ist heute an der Reihe.
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3: Aber dann, zeigt ein richtiger Italiener, was er kann.
4: Hallo, ich bin der Jürgen und ich wohne in Lauterburg im Elsass. Und bin durch meine Partnerin überzeugt worden, wieder mal nach Italien zu fahren. Ich habe 6 Monate hier in Italien, in Süditalien, in Bari studiert und habe dort ein wunderbares Leben gehabt. Auf der Straße kann man auch mal hupen. In Italien gibt es auch nette Hupen. So ein kleiner, kurzer Huper ist nur ein netter Hinweis. Eine Ampel beispielsweise ist nur ein sozusagen Hinweis. Und ein Zebrastreifen ist reine Dekoration. Das ist so die Einstellung hier in Süditalien.
2: Und was macht das jetzt?
4: Ich würde gern grüßen. Meine Mutter, mein Vater, meine Schwester natürlich auch, ihren Mann. Und als Musikwunsch hätte ich gern Laura Pausini, Se es marzo, der 16. März.
1: Jürgen, das mach mal. Von netten Hupen habe ich auch schon gehört.
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Laura Pausini und Achille Lauro hier auf SR3. Es ist 6:05, SR3 mit dem besten Verkehrsservice für Saarland, dem Regionalverband in Völklingen in der Stadionstraße, Wildschweine auf der Fahrbahn. Ui, da sind immer viele Schulkinder unterwegs und 30er-Zone dort, weiß ich, und jetzt auch noch die Wildschweine. Also Vorsicht heute Morgen. Gute Fahrt, schönen Schulweg und ein schönes Aufstehen jetzt mit Chris de Burgh. SR3, guten Morgen.

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12: Es ist 7 Uhr. Zwei Anschläge auf die Stromversorgung in Deutschland innerhalb eines Tages. Deshalb werden jetzt die Forderungen nach mehr Schutz für die kritische Infrastruktur lauter. Die Grünen-Politikerin Mihalic warf Bundesinnenminister Dobrindt schwere Versäumnisse vor. Es fehle die klare Linie, wie Dobrindt der Bedrohung begegnen wolle. Forderungen kommen auch aus NRW, wo einer der beiden Anschläge verübt worden war. Mario Kubina.
13: Der nordrhein-westfälische Innenminister Reul bringt im ZDF eine eigene Drohnenabwehr von Betreiberfirmen ins Gespräch. Der CDU-Politiker merkt an, dass nicht jedes Umspannwerk von Polizisten bewacht werden kann. Ganz ähnlich die deutsche Polizeigewerkschaft. Aus ihrer Sicht ist der Schutz kritischer Infrastrukturen nicht in erster Linie Aufgabe der Polizei, sondern erstmal Aufgabe der Betreiber selbst. Der Bundesverband der erneuerbaren Energien spricht sich für ein Backup-System für Notfälle aus. Verbandschefin Heinen Esser nennt im Interview mit der Rheinischen Post Bioenergie und Wasserkraft. Diese Energiequellen könnten nach einem Stromausfall schnell hochgefahren werden.
12: Die russische Regierung wird nach eigenen Angaben die Goethe-Institute im Land schließen. Außenminister Lavrov sagte, es handle sich dabei um eine Reaktion auf die von der Bundesregierung angekündigte Schließung des russischen Hauses in Berlin. Die Bundesregierung macht Russland für den versuchten Drohnenangriff auf den Leipziger Flughafen vor einem Monat verantwortlich. Recherchen von WDR, NDR und Süddeutscher Zeitung zufolge führt die Spur von zwei Tatverdächtigen nach Russland. Bei der Saarbahn wird seit dem Betriebsbeginn heute Morgen wieder gestreikt. Das Unternehmen teilte mit, die Gewerkschaft Deutscher Lokomotivführer habe dazu aufgerufen. Wie lange der neue Streik dauern werde, sei nicht bekannt. Laut Saarbahn fährt die Linie S1 nach einem Ersatzkonzept zwischen Riegelsberg Süd und Saargemünd. Ersatzbusse seien weiter unterwegs. Sollte der Streik am Nachmittag beendet sein, so die Saarbahn, werde die S1 ab 17.30 Uhr wieder regulär fahren. Die Völklinger Meeresfischzucht ist nicht mehr zu retten. Wie der Insolvenzverwalter der Saarbrücker Zeitung bestätigte, wurde der Betrieb bereits Ende August eingestellt. Das letzte Becken sei seit Montag leer gefischt. Der Betreiber der Anlage hatte im Frühjahr Insolvenz angemeldet. Gespräche mit möglichen Investoren blieben dem Bericht zufolge ohne Ergebnis. Die Meeresfischzucht auf dem Gelände der ehemaligen Kokerei Fürstenhausen besteht seit 2013. Nach Millionenverlusten verkauften die Völklinger Stadtwerke die Anlage zwei Jahre später an einen Schweizer Unternehmer. Nach zwei Windpockenfällen an der Marienschule in Saarbrücken soll der Präsenzunterricht morgen wieder aufgenommen werden. Wie das Gymnasium mitteilte, dürfen allerdings nur Schüler teilnehmen, die ihre Immunität oder Impfung gegen Windpocken nachweisen können. Dies muss bis heute um 10 Uhr an der Schule geschehen. SR-Reporter René Henken.
14: Im Anschluss wird das Gesundheitsamt alle Dokumente überprüfen. Wenn kein entsprechender Nachweis abgegeben wird oder dieser ungültig ist, darf der betroffene Schüler oder die betroffene Schülerin auch in den nächsten Tagen nicht an der Schule unterrichtet werden, so die Marienschule. Bereits vor wenigen Tagen hat es zwei Windpockenfälle am Theodor-Heuss-Gymnasium in Sulzbach gegeben. Auch dort mussten alle ihre Immunität, entweder durch zwei Impfungen oder eine überstandene Infektion, nachweisen. Nach Angaben des Gesundheitsamts Saarbrücken konnten bis jetzt 30 Schülerinnen und Schüler den Nachweis nicht erbringen. Sie dürfen aktuell nicht zur Schule gehen und müssen von zu Hause aus lernen.
12: Bayern München steht in der zweiten Runde des DFB-Pokals. Der Titelverteidiger gewann gestern Abend beim Zweitligisten VfL Osnabrück mit 4:1. Die nächste Runde wird am Samstag ausgelost. Und das waren die Nachrichten mit Stefan Eising. 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
5: Die Temperaturen heute angenehm, im angenehmen Bereich. Wir erreichen dann nochmal Werte so bis 25 Grad. Für mich der Wohlfühlbereich 21, 25, so wie gestern. Wir haben ein paar Wolken, die da sind, die werden auch zum Nachmittag ein bisschen dichter. Kaum Regen. Und das ist dieses Wechselspiel, was wir jetzt an diesem Tag erstmal haben. Wie es weitergeht, das erfahren wir gleich von Tim Stäger.
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5: Im Regionalverband in Völklingen, Stadionstraße, Wildschweine auf der Fahrbahn. Dort bitte vorsichtig sein, die A620 Saarlouis Richtung Saarbrücken. Zwischen Völklingen Ost und Saarbrücken Gasweiler in der Dauerbaustelle. Staut es sich im Moment auf 3 Kilometern, eine Viertelstunde geht verloren. Und unsere neuesten Blitzer auf der A1 Saarbrücken Trier in Höhe Dreieck Nonnweiler, in Neunkirchen in der Wellesweiler Straße und auch auf der A8 Saarlouis Richtung Pirmasens in Höhe Dillingen Süd. Wenn auf Ihrer Strecke was ist, sagen Sie gerne Bescheid. Hier ist die Nummer 0800 700 8000.
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5: Hier eine warme Umarmung von Sister Sledge. Wir sind Familie. We are family.
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5: Und ich bin Frank Hofmann. Guten Morgen.

0: Dankeschön, Crowded House. Wetter ist ein gutes Stichwort. Freaky Jörn kann heute Morgen mit dem Gummimobil in einen richtig tollen Sonnenaufgang fahren. Guten Morgen.
1: Einen wunderschönen guten Morgen, Frank. Ich bin auf dem Weg nach Marpinge zur ODHM. Das steht für Offene Deutsche Hubschraubermeisterschaft.
0: Aha.
1: Genau so habe ich auch geguckt. Keine Ahnung, was mich erwartet. Aber wie gesagt, ich bin auf dem Weg und melde mich gleich noch einmal. Bis denne. Ciao.
0: Bis dann. Ciao.
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0: Was für ein schöner Himmel über dem Saarland, aber die Wolken auch durchaus ein bisschen dunkel, Tim Steger.
3: Ja, jetzt noch nicht, aber sie werden im Laufe des Nachmittags ein bisschen dichter auf jeden Fall. Das ist das Tief Ursel über der Nordsee, dessen Wolkenbänder streiften das Saarland dann. Aber sie werden wahrscheinlich kaum Regen bringen, vielleicht im Hochwald hier und da ein Tröpfchen. Ansonsten haben wir eigentlich einen recht entspannten, freundlichen Spätsommertag vor uns. Temperaturen jetzt noch um 11, 12 Grad, ein bisschen kühl, aber bis zu 25 Grad heute Nachmittag in den Niederungen und auch im Hochwald 21, 22 Grad. Wie gesagt, da ein paar mehr Wolken und vielleicht ein einzelnes Tröpfchen hier und da. Viel mehr passiert nicht. Also das ist doch nicht schlecht jetzt hier, würde ich sagen.
0: Ich bleibe trotzdem dabei. Ich sehe hier eine dunkle Wolke. Es ist vielleicht die einzige, aber ich sehe sie, wenn ich aus dem Fenster schaue. Tim, wie geht's denn weiter?
3: Ja, also es wird auf jeden Fall nochmal richtig warm bis heiß. Der Spätsommer dreht auf. Morgen dann Temperaturen bis zu 30 Grad, locker bewölkt. Auch schon ein bisschen schwül fast. Kommt aus Südwesten nochmal eine wärmere Luftmasse. In der Nacht auf Samstag ein bisschen Regen, das ist ja auch nicht schlecht. Es ist ja doch auch schon wieder ein bisschen trocken geworden. Dann am Samstag nur noch 25 Grad, also wieder leicht nach unten. Meckern auf hohem Niveau, würde ich sagen. Und am Sonntag auch schon wieder trocken, locker bewölkt mit bis zu 29 Grad. Schon wieder richtig sommerlich, also das Wochenende, da kann geplant werden. Wetter wird da keine Probleme bereiten.
0: Das höre ich gerne. Tim, mach's gut. Bis dann.
3: Du auch. Tschüss, Frank.
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0: Jetzt Rock'n'Roll mit der Steve Miller Band. Guten Morgen, SR3 um 7 Uhr und gleich 15 Uhr.

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St. Arnual, Sagemünder Straße, da hat es einen Unfall gegeben. Die Unfallstelle eben noch nicht gesichert. Bitte fahren Sie dort entsprechend vorsichtig.

0: 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Guten Morgen. Haben Sie es schon mal erlebt, wenn so ein Hubschrauber angeflogen kommt? Das ist schon spektakulär. Aber wenn aus dem Fliegen ein echter Wettbewerb wird, dann wird's richtig spannend. Und genau das gibt's heute auf dem Flugplatz in Marpingen. Dort findet erstmals die offene deutsche Hubschraubermeisterschaft statt. Freaky Jörn ist mit dem Gumo-Mobil hingefahren, wir haben ihn eben schon gehört, um herauszufinden, wie so eine Hubschraubermeisterschaft eigentlich funktioniert. Guten Morgen, Jörn. Hallo.
1: Einen wunderschönen guten Morgen, Frank. Hi. Jawohl, ich stehe hier auf dem Flugplatz in Marpingen. Was für eine Aussicht, ne? Also da über ist der Schaumberg und da, das ist der Patrick Konzer. Schönen guten Morgen, Patrick.
2: Moin Jörn, grüß dich.
1: Du bist der Präsident des Aeroclub Saar.
2: Ja, so ist richtig. Aeroclub Saar ist die Dachorganisation der saarländischen Luftfahrtvereine.
1: Sag mal, ihr macht ja normalerweise, ich habe gerade gesehen, einen Haufen Segelflugzeuge. Für was stehen ihr normalerweise?
2: Wir stehen für den Luftsport in der gesamten Breite, vom Modellfliegen angefangen, über Fallschirmspringen, Segelfliegen, Motorfliegen, Motorseglerfliegen, Ultraleichten. Ich hoffe, ich habe nichts vergessen.
1: Oh Jesus, fliegst du selber auch?
2: Ich selbst fliege Motorflugzeuge, früher Segelflug, aber das ist aus Zeitgründen einfach so kurz bei mir im Moment.
1: Jetzt haben wir heute die ODHM. Das ist die offene deutsche Hubschraubermeisterschaft. Was ist Besonderes, oder?
2: Ja, das ist schon was Besonderes. Das, was, wo wir uns im Saarland sehr darüber freuen, dass sie den Weg zu uns gefunden haben. Das sind Hubschrauber, die fliegen Präzision, die machen Übungen, die kommen zum Teil oder alle aus dem Rettungsflug. Die nehmen zum Beispiel Wasser auf mit Kübel, bringen das an einen genauen Punkt, müssen das dort abladen. Wir haben das gesehen bei der Waldbrandgeschichte jetzt in Hüttichweiler im Saarland. Und Rettungsaktionen, zum Beispiel was abseilen in ein Dachfenster oder so, das sind alles Dinge, die im Präzisionsflug gebraucht werden.
1: Das sind alles Leute, die es auch können. Ne? Ich habe mich nämlich gefragt, sag mal, wer fliegt denn da? Also ich habe keinen Hubschrauber.
2: Ich auch nicht, aber fliegen tun immer nur die Leute, die es können, egal was sie fliegen, vom Modell bis zum Düsenjäger. Aber die hier sind Präzisionsflieger, die kommen auch beruflich zum größten Teil aus dem Rettungsdienst, aus der Flugen, aus der Luftrettung oder aus der Bundeswehr, wo die Bergrettung auch sehr angesagt ist.
1: Jetzt steht da schön, guck mal, die Sonne geht auf, da stehen schon 3 Hubschrauber. Ehrlich gesagt, habe ich mir die Gräser vorgestellt. Also das sind ja richtig kleine Dinger, oder?
2: Mal so ganz klein sind sie nicht. Sie haben schon 4 Sitzplätze und sind natürlich nicht die großen Hubschrauber. Das sind auch aus Kostengründen. Das kann man im Sport nicht darstellen in dem Bereich. Und das sind Robinson-Hubschrauber. Die sind 4-sitzig und sind schon sehr präzis.
1: Okay. Noch ist das die Ruhe vor dem Sturm. Ja, mir trinke jetzt noch ein Tässchen Kaffee und Frage vorab. Darf ich heute auch mal mitfliegen?
2: Das organisiere ich noch.
1: Nee, wirklich?
2: Ja.
1: Jetzt bin ich übergeregt. Frank,
2: ich also, auch.
1: Vielleicht dann gleich die nächste Schalte von ganz da oben.
2: Oh, ich
1: danke
2: bin echt
1: dir.
2: Gespannt.
1: Bis gleich. Ciao.
2: Oh, ich bin gib in dem Kennknibbel in die Hand. Bitte.
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1: 7:30. Emanuel Gelestus ist da. Guten Morgen.
2: Guten Morgen. Besserer Schutz der Stromversorgung. Nach den zwei Angriffen an einem Tag werden die Forderungen danach lauter. NRW-Innenminister Reul bringt eine eigene Drohnenabwehr der Betreiber ins Gespräch. Die Grünen-Politikerin Mihalic warf Bundesinnenminister Dobrindt vor, keine klare Linie zu haben. Russland schließt Goethe-Institute. Das hat Außenminister Lavrov angekündigt. Es handele sich um eine Reaktion auf die von der Bundesregierung angekündigte Schließung des russischen Hauses in Berlin. Deutschland macht Russland für den versuchten Drohnenangriff auf den Leipziger Flughafen vor einem Monat verantwortlich. Wieder Saarbahnstreik. Wie das Unternehmen mitteilte, hat dazu die Lokführergewerkschaft GDL am Morgen aufgerufen. Wie lange der neue Streik dauern werde, sei nicht bekannt. Es greife erneut das Ersatzkonzept. Meeresfischzucht nicht mehr zu retten. Wie der Insolvenzverwalter der Saarbrücker Zeitung bestätigte, wurde der Betrieb auf dem ehemaligen Kokereigelände Fürstenhausen in Völklingen bereits Ende August eingestellt. Gespräche mit möglichen Investoren blieben dem Bericht zufolge ohne Ergebnis. Immunitätsnachweis gefordert. Nach zwei Windpockenfällen an der Marienschule in Saarbrücken soll morgen wieder der Präsenzunterricht aufgenommen werden. Das gilt aber nur für die Schüler, deren Immunität bis heute 10 Uhr nachgewiesen wurde. Und Bayern München in Runde 2. Im DFB-Pokal hat der Titelverteidiger gestern Abend mit 4:1 beim Zweitligisten VfL Osnabrück gewonnen. Die nächste Runde wird am Samstag in der ARD-Sportschau ausgelost.
1: Emanuel, danke.
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1: Ein freundliches Wetter heute. Es gibt ein paar Wolken, aber auch Sonnenschein und höchstens ein paar Tropfen Regen. Also meistens bleibt es trocken bei Temperaturen zwischen 21 und 25 Grad heute.
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1: Die A620 Saarlouis Richtung Saarbrücken zwischen Völklingen und Saarbrücken-Gersweiler in der Dauerbaustelle. 4 Kilometer Stau im Moment, sie verlieren eine Viertelstunde. Im Regionalverband in St. Anual ist die Saargemünder Straße im Moment ein bisschen schwierig zu befahren. Da hat es einen Unfall gegeben, da ist mit Behinderungen zu rechnen. Und unsere neuesten Blitzer in St. Wendel in der Werschweiler Straße auf der A1 Saarbrücken Richtung Trier in Höhe Dreieck Nonnweiler und in Neunkirchen in der Wellesweiler Straße. 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
1: Ich finde vor allem bei dem Titel hier von Boney M., da hörst du am Anfang, wie Frank Farian an seinem großen Mischpult sitzt und am Synthesizer dreht. Das ist Sunny von Boney M. Ich wünsche Ihnen einen schönen Donnerstag. Mein Name ist Frank Hofmann. Guten Morgen.

0: Wenn was ist, schreiben Sie gerne eine WhatsApp-Nachricht hier ins Studio 0681 64 064. Sven Görgen hat sich auch gerade gemeldet und gesagt, wir wissen nicht so ganz genau, wie das Wetter ist, aber in Lebach, da finden heute die Landesjugendspiele der Förderschulen statt. Da werden sich die Schülerinnen und Schüler der Louis-Braille-Schule im sportlichen Wettkampf mit den Schülern der anderen Schulen messen. Und da wollen wir natürlich wissen, wie das Wetter ist. Sonnenschein oder Wasserschlag? Macht euch keine Sorgen. Lieber Sven, alles gibt gut. 3 Tropfen Regen, da gibt es keine Wasserschlacht. Vielleicht im Laufe des Tages 3 Tropfen. Mehr passiert nichts, kommt mal eine Wolke durch. Ansonsten ist es sonnig, 21 bis 25 Grad. Viel Spaß bei eurem Wettbewerb.
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2: 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Treffen sich zwei Wahrsager, sagt der eine.
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2: Sau gut. 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
3: Ich habe auch noch was, zwei.
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3: Pass auf, treffen sich zwei Schaf, sagt der eine. Was mache ich dann heute Mittag?
2: Ei, mehr arbeiten.
3: Oh, und der letzte, pass auf, treffen sich zwei Kraniche, sagt der eine. Ja, Mann, wir fliegen doch Richtung Süden. Wieso fliegst du dann da Richtung Norden?
2: Ei, ich habe die Badebox vergessen.

0: Viertel vor acht. 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Die A620 Saarbrücken-Saarlouis. Zwischen Westspangenbrücke und Mahlstatter Brücke ein defektes Auto. Kaputter Pkw, bitte vorsichtig sein. Der Neunkircher Zoo, hätten Sie es gewusst, wird in diesem Jahr 100, ich hätte es nicht gedacht, 100 Jahre. Und deswegen gibt es ein richtig großes Zoofest jetzt am Sonntag. Neu in diesem Jubiläumsjahr, da ist der Zoodirektor, das ist nämlich ein neuer, Konstantin Ruske. Vor 5 Monaten ist er aus Brandenburg für den Job ins Saarland gekommen und hat gesagt, das hat er gerne gemacht. Bei Uwe Jäger war er Dienstagabend in SR3 aus dem Leben.
1: Was aber auch ein ganz wichtiger Punkt war, warum ich gesagt habe, das könnte vielleicht mal ein Zoo werden, wo ich dann tätig werden kann als Direktor. Die Mentalität der Menschen im Saarland und damit auch im Zoo Neunkirchen. Und das hat mir gefallen. Sehr unkomplizierte Menschen, einfach auch erstmal freundlich, ja, nicht distanziert, kühl und irgendwie erstmal beurteilend, sondern offen und auf die Leute zugehend. Und das ist auch nicht in jedem Zoo so gegeben.
0: Konstantin Ruske, er sagt von sich selbst, er sei ein Tiermensch seit seiner Kindheit. Liebt er Zoos und er liebt Tiere.
1: Wenn in die Kinderkrippe das weiße Pony kam zum Reiten und alle Kinder hatten Angst und haben geheult und sind geflüchtet, konnte ich dann 20 Runden auf diesem Pony reiten, weil ich das einfach schön fand. Und alle anderen haben eben erstmal noch ein bisschen sich schwer getan. Also es war schon einfach fast von Anfang an so, Tiere fand ich gut und viele Tiere fanden mich auch gut.
0: Und so ist es für Konstantin Ruske hier mit dem Job im Neunkircher Zoo als Direktor schon so, dass ein Kindheitstraum in Erfüllung gegangen ist. Schon lange hat er außerdem davon geträumt, selbst ein eigenes Zooplakat zu malen. Und das hat er jetzt auch gemacht zum 100. Geburtstag des Neunkircher Zoos. Darauf das Wappentier des Zoos, nämlich ein Orang-Utan.
1: Und ich freue mich eigentlich jeden Tag, wenn ich das auf meiner täglichen Fahrt von Homburg zum Beispiel nach Neunkirchen auf Arbeit dann im Bahnhof im Schaukasten aktuell hängen sehe. Das ist dann schon ein schöner Start in den Tag, wenn ich da an meinem Orang-Utan vorbeilaufe.
0: Das Zooplakat gibt es bei der großen Geburtstagsparty am kommenden Sonntag auch zu kaufen, wer sich das gerne als Andenken mitnehmen möchte. Der Erlös geht an den Zooverein. Ansonsten gibt es viele Blicke hinter die Kulissen des Neunkircher Zoos und den Zoodirektor jetzt in unserem SR3 aus dem Leben Podcast. Konstantin Ruske auf sr3.de und in der ARD Sounds App.

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0: 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Guten Morgen. Schöne Musik von Don Henley hier. The Boys of Summer. Das erinnert an früher. Es ist 7 Uhr und 57. Russland hat für den Drohnenvorfall die Verantwortung zu übernehmen. Der Drohnenvorfall in Leipzig, das hat die Bundesregierung öffentlich gesagt. Und russische Einrichtungen in Deutschland sozusagen dicht gemacht. Die sollen dicht gemacht werden. Der Politologe Dr. Stefan Meister sagt, es war wichtig, das öffentlich zu sagen. Aber Putin wird es wenig beeindrucken.
1: Wir sehen ja, dass Russland eskaliert. Das, was in Leipzig passiert ist, oder glücklicherweise nicht passiert ist, also was passieren sollte, das war ja im Prinzip die nächste Eskalationsstufe. Das wird ihn nicht davon abhalten, weitere solche Angriffe zu tätigen, aber das ist natürlich trotzdem wichtig. Also ich glaube, es ist viel wichtiger, dass man es benannt hat, dass man sehr schnell Russland als den Verursacher dieser Attacke öffentlich gemacht hat, auch gegenüber der eigenen deutschen Bevölkerung und gegenüber der internationalen Öffentlichkeit. Man hat nicht die NATO für Konsultationen aufgerufen. Also in der Hinsicht würde ihn das nicht beeindrucken, aber es ist wichtig, dass es Maßnahmen gibt.
0: Wie die russische Regierung auf die deutschen Sanktionen reagiert, das hören Sie in der SR-Info-Rundschau gleich um 8.
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14: Um 8 Uhr mit Stefanie Balle und diesen Themen. Kein Schuldspruch im Mordfall Galizia. Geschworene sprechen maltesischen Unternehmer frei. Kein Goethe-Institut mehr in Russland. Moskau reagiert auf Schließung des russischen Hauses in Berlin. Und kein Saarländer ohne Verein. Das Saarland bleibt Vereinsland Nummer 1. Das Wetter am Vormittag meist sonnig bei maximal 25 Grad. Vor fast 9 Jahren wurde die maltesische Investigativjournalistin Daphne Caruana Galizia durch einen Autobombenanschlag ermordet. Nun hat ein Geschworenengericht auf Malta einen Unternehmer vom Vorwurf freigesprochen, Drahtzieher dieses Anschlags gewesen zu sein. Die Familie des Mordopfers reagiert schockiert. Bürgerrechtsorganisationen bezeichneten das Urteil als schmerzhaft und enttäuschend.
15: Wer war der Auftraggeber des Autobombenanschlags auf die maltesische Journalistin? Darum ging es in dem Prozess vor einem Geschworenengericht, der nun für den angeklagten Unternehmer Jorgen Fennig mit einem Freispruch endete. Die Geschworenen befanden ihn in beiden Anklagepunkten für nicht schuldig. Beihilfe zum Mord und Bildung einer kriminellen Vereinigung mit der Absicht, die unbequeme Journalistin zu töten. Daphne Caruana Galizia war eine der bekanntesten Reporterinnen Maltas und hatte über Korruption und die Verbindungen zwischen Politikern und Geschäftsleuten recherchiert. Am 16. Oktober 2017 war sie ermordet worden. Der Mord an ihr löste die größte politische Krise in der Nachkriegsgeschichte Maltas aus. deren Folge auch Premierminister Joseph Muscat von der Labour-Partei zurücktreten musste. Sein Kabinettschef bestritt auch als Zeuge in diesem Prozess eine Beteiligung an dem Attentat, ebenso wie Unternehmer Jorgen Pfennig. Er soll, so die Staatsanwaltschaft, 150.000 Euro für den Mord bezahlt haben. Für diesen Vorwurf fehlten der Jury offenbar stichhaltige Beweise. Tilman Kleinjung, Rom.
14: In der spanischen Nordafrika-Exklave Ceuta haben mehrere tausend Menschen gegen die Regierung in Madrid protestiert. Sie kritisierten, dass Ministerpräsident Sanchez nachlässig mit der Flüchtlingssituation in Ceuta umgehe. Dort harren seit rund einem Monat 5000 Menschen aus, die an Stränden und in Gewerbegebieten kampieren. Auch in Madrid und weiteren spanischen Städten gab es Demonstrationen gegen die Politik der spanischen Regierung in Ceuta. Im vergangenen Monat waren rund 70.000 Menschen von Marokko nach Ceuta gelangt, viele von ihnen schwimmend. Dabei kamen mindestens 90 Menschen ums Leben. Heeresinspektor Freuding fordert angesichts der russischen Bedrohungen mehr Tempo beim Ausbau der Bundeswehr. Der General sagte dem Redaktionsnetzwerk Deutschland, man brauche dringend eine Erhöhung der Kapazitäten. Wenn die NATO davor warne, Russland könne bis 2029 zu einem Angriff in der Lage sein, sei das kein zufällig gegriffenes Datum. Zur Umstrukturierung der Bundeswehr zählt laut Freuding nicht nur die Technik, sondern auch die Weiterentwicklung des Personals. So gäbe es in der Grundausbildung bereits jetzt einen Basiskurs zur Drohnenbedienung. Zwei Angriffe auf die Stromversorgung und das in kurzer Zeit. Wer steckt dahinter? Die Ermittlungen laufen und die Diskussion über Konsequenzen ist in vollem Gang.
3: Mehr Schutz für kritische Infrastruktur wie Kraftwerke und Stromnetze, mehr Rechte für die Betreiber und ein Auffangsystem für den Notfall. Das sind die aktuellen Stichworte in der Diskussion über die jüngsten Angriffe auf die Stromversorgung in Deutschland. Der nordrhein-westfälische Innenminister Reul bringt im ZDF-Interview eine eigene Drohnenabwehr von Betreiberfirmen ins Gespräch. Der CDU-Politiker merkt an, dass nicht jedes Umspannwerk von Polizisten bewacht werden kann. Ganz ähnlich die deutsche Polizeigewerkschaft. Aus ihrer Sicht ist der Schutz kritischer Infrastrukturen nicht in erster Linie Aufgabe der Polizei, sondern erstmal Aufgabe der Betreiber selbst. Der Bundesverband der erneuerbaren Energien spricht sich für ein Backup-System für Notfälle aus. Verbandschefin Heinen Esser nennt im Interview mit der Rheinischen Post Bioenergie und Wasserkraft. Diese Energiequellen könnten nach einem Stromausfall schnell hochgefahren werden, ohne externe Stromversorgung. Aus Berlin, Mario Kubina.
14: Die Grünen-Politikerin Michalic fordert mehr Schutz für kritische Infrastruktur in Deutschland. Hintergrund sind auch die Angriffe auf die Stromversorgung in Nordrhein-Westfalen und Brandenburg. Michalic warf Bundesinnenminister Dobrindt schwere Versäumnisse vor. Es fehle die klare Linie, wie Dobrindt der Bedrohung begegnen wolle. Das müsse sich schleunigst ändern. Nachdem die Bundesregierung angekündigt hatte, als Konsequenz aus dem geplanten Drohnenanschlag in Leipzig das russische Haus in Berlin zu schließen, reagiert Moskau. Im ganzen Land sollen die Goethe-Institute geschlossen werden. Das hat der russische Außenminister Lavrov angekündigt.
16: Lavrov sagte beim östlichen Wirtschaftsforum in Wladiwostok, dass die verbliebenen Goethe-Institute natürlich geschlossen werden müssten, nachdem die Kultureinrichtung des russischen Hauses aus Berlin vertrieben worden sei. Deutschland nehme bewusst in Kauf, dass mit der Schließung des russischen Hauses auch das Ende seiner kulturellen Präsenz in der Russischen Föderation einhergehe. Trotz aller Spannungen mit dem Westen hätten die Goethe-Institute bislang weiter arbeiten können. Die Arbeit der Goethe-Institute in Moskau, St. Petersburg und Nowosibirsk ist seit 2023 jedoch stark eingeschränkt. Nach der Ausweisung von Mitarbeitenden infolge deutsch-russischer Spannungen wurden viele Angebote in den Online-Bereich verlagert. Heute konzentrieren sich die Institute vor allem auf Deutschkurse, die Unterstützung des Deutschunterrichts sowie die Fortbildung von Lehrkräften. Große Kulturveranstaltungen und persönlicher Austausch sind im Vergleich zur Zeit vor 2022, dem Beginn von Russlands Vollinvasion in der Ukraine, deutlich reduziert. Für das ARD-Studio Moskau aus Köln, Stefan Lark.
14: Nach zwei Windpockenfällen an der Marienschule in Saarbrücken soll der Präsenzunterricht morgen wieder aufgenommen werden. Wie das Gymnasium mitteilte, dürfen allerdings nur Schüler daran teilnehmen, die ihre Immunität oder Impfung gegen Windpocken nachweisen. Dies muss bis heute um 10 Uhr an der Schule geschehen. Anschließend prüft das Gesundheitsamt die Dokumente. Fehlt der Nachweis oder ist er ungültig, dürfen die Betroffenen auch in den kommenden Tagen nicht am Unterricht teilnehmen. Die Völklinger Meeresfischzucht ist nicht mehr zu retten. Wie der Insolvenzverwalter der Saarbrücker Zeitung bestätigte, wurde der Betrieb bereits Ende August eingestellt. Das letzte Becken sei seit Montag leer gefischt. Der Betreiber der Anlage hatte im Frühjahr Insolvenz angemeldet. Gespräche mit möglichen Investoren blieben dem Bericht zufolge ohne Ergebnis. Die Meeresfischzucht auf dem Gelände der ehemaligen Kokerei Fürstenhausen besteht seit 2013. Nach Millionenverlusten verkauften die Völklinger Stadtwerke die Anlage zwei Jahre später an einen Schweizer Unternehmer. Seit 20 Jahren versorgt die Tafel in Völklingen bedürftige Menschen mit Lebensmitteln. Die Diakonie, die Träger unter anderem der Tafeln in Völklingen, Neunkirchen und Illingen ist, begeht dieses Jubiläum mit einer Feierstunde.
17: Es ist ein besonderes Jubiläum zwischen Dankbarkeit und wachsender Not, schreibt die Diakonie in ihrer Einladung. Rund 700 Haushalte versorgt die Tafel in Völklingen nach eigener Auskunft mit Lebensmitteln, vom Single-Haushalt bis zur siebenköpfigen Familie. Weil der Andrang seit Jahren gleichbleibend hoch sei, die Sachspenden aber zurückgehen, können die Berechtigten jeweils nur alle drei Wochen zur Tafel kommen, um sich mit Grundnahrungsmitteln Obst, Gemüse und Brot einzudecken. Dabei ist es dem Vorstand der Diakonie wichtig, dass es bei den Gästen der Tafel nicht nur um die Versorgung mit Lebensmitteln gehe. Vielmehr würden die Menschen das Diakoniecafé zum Kaffee trinken und für einen Plausch nutzen oder das Beratungsangebot im selben Haus in Anspruch nehmen. Rund 30 ehrenamtliche Helfer und ein hauptamtlicher Koordinator kümmern sich darum, dass jeden Dienstag und Freitag die Tafel öffnen kann. Mit einer Andacht sowie einigen Dankesreden sollen heute Vormittag 20 Jahre Engagement im Haus der Diakonie in Völklingen gewürdigt werden.
14: Bei der Saarbahn wird seit dem Betriebsbeginn heute Morgen wieder gestreikt. Das Unternehmen teilte mit, die Gewerkschaft Deutscher Lokomotivführer GDL habe dazu aufgerufen. Wie lange der neue Streik dauern werde, sei nicht bekannt. Laut Saarbahn fährt die Linie S1 nach einem Ersatzkonzept zwischen Riegelsberg Süd und Saargemünd. Ersatzbusse seien weiter unterwegs. Sollte der Streik am Nachmittag beendet sein, so die Saarbahn, werde die S1 ab 17.30 Uhr wieder regulär fahren. In keinem Bundesland gibt es auf 1000 Einwohner so viele Vereine wie im Saarland. Das geht aus einer neuen Auswertung des Stifterverbands Zivilgesellschaft in Zahlen hervor. SR3-Reporter René Henken.
18: Auf 1000 Saarländerinnen und Saarländer kommen 10,6 eingetragene Vereine. Damit ist das Saarland bei dieser Rangliste mit deutlichem Abstand an der Spitze aller Bundesländer. Im deutschlandweiten Mittel gibt es lediglich 7,5 Vereine auf 1000 Einwohner. Und die Tendenz ist weiter steigend, sowohl bundesweit als auch hier im Saarland. Alleine in den letzten 10 Jahren ist die Anzahl der Vereine bei uns um mehr als 360 gestiegen auf gut 10.700. Diese Zahlen hat der Stifterverband Zivilgesellschaft in Zahlen veröffentlicht. Der größte saarländische Verein, gemessen an der aktuellen Mitgliederzahl, ist die SV Elversberg, dicht gefolgt vom langjährigen Spitzenreiter 1. FC Saarbrücken.
14: Bayern München steht in der zweiten Runde des DFB-Pokals. Der Titelverteidiger gewann gestern Abend beim Zweitligisten VfL Osnabrück mit 4:1. Die nächste Runde wird am Samstag in der ARD Sportschau ausgelost. Und das war die SR-Info-Rundschau. Um 10 nach 8 übernimmt wieder Frank Hofmann. Guten Morgen.
0: Stefanie, danke.
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20: Freundlich dieser Donnerstag. Es gibt ein paar Wolken. Es gibt aber auch viel Sonnenschein, 21 bis 25 Grad. Morgen am Freitag wird es auch sommerlich, Sonne. Aber es wird zunehmend schwül, 26 bis 30.

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2: Die A8 Pirmasens-Saarlouis, die Einfahrt Friedrichsthal-Bildstock, da ist im Moment Vorsicht geboten. Das hat es nämlich einen Unfall gegeben, die Unfallstelle war eben noch nicht gesichert. A620 Saarlouis Richtung Saarbrücken, zwischen Völklingen und Saarbrücken-Gersweiler Dauerbaustelle. 4 Kilometer Stau, sie verlieren fast eine halbe Stunde. Im Saar-Pfalz-Kreis zwischen Wittersheim und Assweiler Behinderungen nach einem Unfall. Hier sind unsere neuesten Blitzer, am Ortsausgang Nonnweiler am Zoll, in St. Wendel in der Werschweiler Straße und auf der A1 Saarbrücken-Trier in Höhe Dreieck Nonnweiler. Alle Blitzer auf sr3.de und in der sr3-App. Und wer was zu melden hat, diese Nummer wählen: 0800 700 8000. Gute Fahrt.
1: 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Guten Morgen.
2: SR3. Ich bin Frank Hofmann. Ich wünsche Ihnen einen schönen Donnerstag.
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0: Hier ist SR3. Heute Morgen freue ich mich ganz besonders, weil Freaky Jörn ist bei einem ganz besonderen Einsatz. Mit dem Gumo-Mobil ist er nach Marpingen gefahren, um dort dabei zu sein bei einem Wettbewerb. Die erste offene deutsche Hubschraubermeisterschaft, die findet dort statt. Erstmals bei uns, muss ich sagen, im Saarland bis zum 6. September. Viele Teilnehmer kommen aus der Luftrettung oder aus dem Such- oder Rettungsdienst. Und Freaky Jörn ist voller Vorfreude nach Marpingen auch gefahren, um selbst auch in die Luft gehen zu können. Und Jörn, wie sich's bei dir anhört, hast du das geschafft, oder?
1: Einen wunderschönen guten Morgen, Frank. Ich habe kein Wort verstanden, was du erzählt hast, aber ich sage mal, ja, das ist richtig. Ich bin bei der ODHM in Marpingen, offene deutsche Hubschraubermeisterschaft. Und eigentlich bin ich nicht dort, sondern ich bin off the river. Mein Pilot, der Stefan Schiele, darf ich dich kurz stören?
2: Ja, gerne.
1: Aber du musst schon nach vorne gucken, ne? Wir sind,
2: ich kann auch nach links oder nach rechts gucken.
1: Oh mein Gott. Also Frank, ich habe mir das Ganze ein bisschen gräser vorgestellt. Ich gucke hier in sehr enge Hubschrauber und mir fliehe jetzt wo drüber?
2: Wir fliegen jetzt durch den Precision Hover, das ist so ein Präzisionsflug. Später fliegen wir noch durch den Slalom und durchs Fender-Rigging, dass er mal so sieht ein bisschen, was wir an der Meisterschaft so machen.
1: Okay, aber so wie du schwätzt, bist du nicht aus dem Saarland. Du hast gar keine Ahnung, wo wir hier gerade rumfliegen, oder?
2: Ich habe keine Ahnung, wo wir hier sind, ja.
1: Wie schwer ist das Ding hier?
2: Maximalgewicht sind 1089 Kilo. Im Moment durfte man so ungefähr 900 haben.
1: Das heißt, das ist schon so ein bisschen Wetten-das-like. Man muss so ein paar Übungen machen mit so einer Tasse ohne drunter und dann ist ein Seil dran und dann muss man Wasser aus dem Eimer rausholen. Also sehr präzise.
2: Es ist extrem präzise. Wir schweben jetzt gerade so in 2-3 Meter Höhe direkt vor dem Präzisionshover, wo wir dann mit Präzision immer mit 2-3 Metern Höhe durchschweben müssen. Wir können das ja mal machen, damit Jörn mal ein bisschen sieht, wie das funktioniert.
1: Hey, das ist, wie schnell fliegt das Ding?
2: Maximal fliegen wir, sagen wir mal, so meistens so 90, 100 Knoten. Geht theoretisch ein bisschen schneller, aber hier natürlich fliegen wir viel langsamer.
1: Guck, oh mein Gott.
2: Jetzt drehen wir einmal 360 Grad im Kreis für dich.
1: Oh mein Gott, Frank, das da ist ein bisschen anders, als wie in Urlaub fliegen. Ja. Sag mal, was ist denn dein beruflicher Hintergrund? Das sind ja meistens Leute, die es schon beruflich puffern, ne?
2: Beruflich nein, bin ich aus der Softwareentwicklung.
1: Okay, können wir nochmal runter? Okay, wir fangen heute an mit der deutschen Meisterschaft. Das geht bis zum 6. September. Ist ein ganz, ganz komischer Auftrag heute neu für mich, aber es macht doch irgendwie Spaß. Aber du musst ein bisschen rüber mit dem Knüppel da von mir, nicht, dass ich da irgendwo dran komme. Ich kann nichts falsch machen, oder?
2: Theoretisch kannst du was falsch machen, aber ich passe ja auf.
1: Frank, ich habe irgendwie ein komisches Gefühl. Der Mann ist mir zu cool. Der hat die Ruhe selbst hier.
0: Ach, komm.
1: Und ich halte mich überall fest, wo es nur geht. Oh nein! Was ist jetzt?
2: Jetzt haben wir nur ein bisschen Gas gegeben.
1: Voll weg! Frank, ich melde mich daher nochmal. Ich weiß gerade nicht, was da los ist. Wir fliegen hier über Tonne und Pylone und Ema und irgendwas wird da gleich passieren.
2: In die Tonne würde man jetzt in den Eimer reinwerfen. Ja. Und da starten wir ungefähr hier. Ich mache das mal vor. Du bist schon derjenige, der das Seil in der Hand hat und den Eimer in die Tonne wirft.
1: Lass die dir zu!
2: Jetzt wirfst du den Eimer da rein. Dann füllt er sich mit Wasser. Und dann gehen wir hier durch die Tore durch.
1: Alles klar! Frank, bis später!
0: Bis später! Wow, ich bin echt beeindruckt. Herr Jörn macht richtig mit. Und das, also, die kommen schon wieder zurück. Die Leute wissen, was sie machen. Die Meisterschaft in Marping, wir waren live mit dabei. Und atmen jetzt erstmal durch. SR3, einen schönen guten Morgen.

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6: Es wird 8:30, halb neun gleich.
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8: Mit Markus Persson, Gmoje. Nachdem am Gymnasium in Sulzbach auch an der Marieschule in Saarbrücke zwei Schüler mit Windpocke aufgetaucht sind, soll da morgen der Unterricht wieder vor Ort starten. Da können dann aber nur Schüler mitmachen, die gegen Windpocke geimpft sind oder schon immun sind. Um das nachzuweisen, haben sie noch Zeit bis heute morgen um 10 Uhr. Und genauso ist es auch am Gymnasium in Sulzbach davor gelaufen. Vom Gesundheitsamt heißt's, bis jetzt hätte 30 Schülerinnen und Schüler so einen Nachweis nicht zeigen können und müsse deswegen von der Hemm aus lernen. Nur denn zwei Attacke auf Stromleitungen in Deutschland wird mehr Schutz für Stromtrasse und andere Infrastruktur in dem Bereich gefordert. So kennt sich der Innenminister von NRW, de Reul, vorstelle, dass die Strombetreiber vielleicht eine eigene Drohneabwehr aufbauen könnten. Die grüne Politikerin Mihalic, die hat gesagt, der Bundesinnenminister Dobrindt müsste jetzt einfach mal gerade die Linie reinbringen, die dort nämlich fehle. Im Saarland bleibt der Vereinsmeierland. Das meldet die Stifterverband Zivilgesellschaft. Dort nur gibt's im Saarland auf 1000 Leute gerechnet fast 11 Vereine. Der Durchschnitt bundesweit liegt gerade mal bei 7,5. Die größten Vereine sind aktuell die SV Elversberg und der 1. FC Saarbrücke. Die Meeresfischzucht in Völklingen ist scheinbar nicht mehr zu retten. Das meldet die Saarbrücker Zeitung und schreibt, dass der Betrieb in der Zucht schon seit Ende August nicht mehr läuft. Scheinbar ist es auch so, dass sich keine Investoren für die Anlage finden tun lassen. Und noch zum Sport. Gestern war das letzte Erstrundenspiel im DFB-Pokal und die Bayern sind nicht gestolpert. Zwar haben sie nur 5 Minuten gegen den Zweitligist Osnabrück hingelegt, am Schluss haben sie aber souverän mit 4:1 gewonnen und sind dort mit weiter.
6: Markus, ich danke dir.
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6: Wir starten freundlich. Es gibt ein paar Wolken, es gibt vielleicht auch ein paar Tropfen Regen, aber eigentlich nicht der Rede wert. Es ist ein sonniger Tag, meistens trocken bei Temperaturen zwischen 21 und 25 Grad.
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6: Die A6 Saarlouis Richtung Luxemburg zwischen Perlborg und Perl. Ein liegen gebliebener Bus und da ist die Mannschaft, die im Bus war, wahrscheinlich gerade neben dem Bus, also auch Personen auf der Fahrbahn. Vorsichtig ranfahren bitte. Die A8 Pirmasens Saarlouis in der Einfahrt Friedrichsthal-Bildstock, eine ungesicherte Unfallstelle. A620 Saarlouis Richtung Saarbrücken zwischen Völklingen und Gersweiler, Dauerbaustelle. 4 Kilometer Stau im Moment, sie verlieren fast eine halbe Stunde. Unsere neuesten Blitze am Ortsausgang Nonnweiler am Zoll. In St. Wendel in der Werschweiler Straße und auf der A1 Saarbrücken Richtung Trier in Höhe Dreieck Nonnweiler. Alle Blitze auf sr3.de und in der sr3-App. Und wenn was ist auf Ihrer Strecke, sagen Sie gerne Bescheid. Hier ist die richtige Nummer, die 0800 700 8000.
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6: Windpockeninfektionen an saarländischen Schulen, aber wir bräuchten uns keine Sorgen zu machen. Das hat mir die Leiterin des Gesundheitsamts im Regionalverband versichert. Wir haben eben telefoniert. Was sie mir noch gesagt hat, das hören Sie gleich hier bei uns auf SR3. Ich bin Frank Hofmann.
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0: SR3, guten Morgen. Wer Kinder an der Saarbrücker Marienschule hat, der braucht die heute Morgen nicht rauszuschicken, weil es gibt heute Homeschooling. Grund ist ein Windpockenausbruch. Jetzt werden erstmal die Impfpässe und Ähnliches geprüft und dann, wer nachweisen kann, dass er immun ist, der kann dann morgen wieder in die echte Schule. So wie es vor ein paar Tagen auch am Theodor-Heuss-Gymnasium in Sulzbach war. Beides im Regionalverband Saarbrücken. Wir haben trotzdem Fragen und haben uns gedacht, die stellen wir jetzt Susanne Neu, weil sie ist die Leiterin des Gesundheitsamts beim Regionalverband Saarbrücken. Guten Morgen, Frau Neu.
1: Guten Morgen.
0: Gibt es momentan eine besondere Häufung von Windpockenausbrüchen im Regionalverband? Was würden Sie sagen?
1: Nein, eigentlich nicht. Also wir haben immer wieder vereinzelte Fälle und momentan sind es 4. Klar, das RKI spricht ab 2 Fällen tatsächlich von einem Ausbruch, aber eine besondere Häufung ist es eigentlich nicht. Also wir haben im Jahr immer mal wieder Fälle.
0: Und welche Sorgen bereiten Ihnen jetzt die aktuellen Ausbrüche? Da sind ja viele Leute alarmiert, die Eltern, die Kinder natürlich auch, zumal Sulzbach und Saarbrücken ja nicht so dicht beieinander liegen.
1: Ja, das ist richtig. Wobei es kann natürlich trotzdem sein, dass man Verbindung hat über Sportvereine oder Musikvereine. Und es ist auch nicht ungewöhnlich, dass in verschiedenen Regionen mal ein Fall auftritt. Also große Sorgen bereitet es mir jetzt eigentlich nicht, außer für die Schüler, die jetzt im Distanzunterricht sind, zumindest für heute. Aber das ist ja eigentlich sehr gut geregelt. Ansonsten, die Impfquote ist ja sehr hoch. Also wenn wir die Schuleingangsuntersuchungen machen, sind 80 bis 90% tatsächlich geimpft. Aber natürlich, es gibt immer wieder welche, die ungeimpft sind, wie man jetzt ja sieht. Manchmal sind auch Impfungen vergessen worden, die dann nachgeholt werden. Also bevor überhaupt die Impfung eingeführt wurde, das war 2004, sind im Jahr 750.000 Menschen erkrankt pro Jahr. Also insofern macht mir das jetzt eigentlich keine Sorgen.
0: Hat sich der Umgang mit Windpocken, wenn Sie das ansprechen, im Vergleich zu früher verändert? Wir haben im Kollegenkreis mal unsere Windpocken darüber geredet und das sind Beispiele aus den 80er Jahren gewesen und wir konnten uns nicht erinnern, dass die Schulen geleert wurden.
1: Nee, das gab es natürlich nicht. Und damals war es halt so, die meisten haben sich vor dem 5. Lebensjahr angesteckt, sodass es in der Schule sowieso kein Thema mehr war. Also im Prinzip war man da, wenn ich das Wort benutzen darf, durchseucht und hatten einfach alle Windpocken gehabt. Ne? Natürlich informieren wir die Ungeimpften, fragen die auch, ob sie Kontakt zu vulnerablen Personen haben, ob vielleicht eine Mutter schwanger ist. Also das recherchieren wir natürlich alles nach, ne?
0: Also erstmal Entwarnung nach diesen Windpockenfällen an saarländischen Schulen gibt die Leiterin des Gesundheitsamtes beim Regionalverband Saarbrücken. Das ist Susanne Neu. Dankeschön für Ihre Zeit.
1: Sehr gerne.
0: Das Gespräch mit Susanne Neu habe ich eben aufgezeichnet.

0: 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Guten Morgen, es ist 8:50. Hier passieren ja die tollsten Dinge bei uns. Der Michael Tömmes hat mich per WhatsApp angeschrieben. 0681 64 064 und hat geschrieben: Michael, meine Frau ist so ein großer Fan von Ihnen. Bitte grüßen Sie sie zum Geburtstag. Da habe ich zurückgeschrieben: Der Michael ist auf Hörerreise. Der kommt am Dienstag nächster Woche kommt er zurück. Und dann schreibt der Michael wieder zurück, der Michael Tömmes: Ei, ob ich's dann mache, Kind? Ah jo. Ich mache Vertretung in allen Lebenslagen und deswegen Sigrid, das ist die Frau Tömmes, die feiert heute 55. Geburtstag und die hat ihr E-Bike jetzt nicht mehr aufgeladen, sondern ist auf ein Schotterrad ohne Motor umgestiegen. Beinarbeit ist da gefragt und die beiden machen morgen eine schöne Tour. Lasst es euch gut gehen, das Ganze mit Gepäck und ohne Motor und das in diesem fortgeschrittenen Alter. Nee, Quatsch, alles nur Spaß. Viel Spaß bei der Tour und alles Gute zum Geburtstag. Wie gesagt, ich nehme diese Vertretungssituation sehr, sehr ernst und heute Morgen, ich traue mich mal was, damit es auch authentisch wirkt. Ich lasse mich mal nach Art des Hauses grüßen. Achtung.
1: Guten Morgen, Herr Hofmann.
0: Aber nicht verrote.

0: SR3 mit dem besten Verkehrsservice für Saarland, die A623 Saarbrücken-Friedrichsthal zwischen Sulzbach und Sulzbach-Altenwald. Gegenstände auf der Fahrbahn. Außerdem die A8 Saarlouis-Luxemburg zwischen Perlbock und Perl. Ein liegen gebliebener Bus und Personen auf der Fahrbahn. Kommen Sie gut an. Ich bin Frank Hofmann. Christian Job kommt gleich. Machen Sie es gut. Bis bald. Tschüss.
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7: Es ist 9 Uhr. In Spanien sind gestern Abend landesweit Zehntausende Menschen auf die Straße gegangen, um ihre Solidarität mit der Nordafrika-Exklave Ceuta zu zeigen. Die Menschen kritisierten den Umgang der Regierung mit der humanitären Krise dort. Seit Ende Juli waren zeitweise mehr als 70.000 Menschen aus Marokko nach Ceuta gelangt. Mindestens 90 waren bei dem Versuch umgekommen. Noch immer harren rund 5.000 Migranten dort aus. Franka Welz berichtet.
8: In Ceuta selbst forderten tausende Menschen in einem Meer spanischer Flaggen eine Rückkehr zur Normalität und den Verbleib der Exklave bei Spanien. Ceuta verkauft sich nicht, Ceuta ergibt sich nicht, stand auf Transparenten. Am Donnerstag will sich Ministerpräsident Sanchez im Abgeordnetenhaus in Madrid zu der Krise in Ceuta äußern. Mittwochabend waren rund um das Parlament rechtsextreme Gruppierungen präsent, unter anderem von der Jugendorganisation der ultrarechten Partei Vox. Die Polizei ging mit Tränengas und Gummigeschossen gegen sie vor. In einigen Städten, wie etwa in Barcelona, gab es Gegendemonstrationen, bei denen sich Teilnehmer gegen Rassismus aussprachen. Kein Mensch ist illegal, war dort auf Transparenten zu lesen.
7: Fast 9 Jahre ist es her, dass auf Malta die Investigativjournalistin Daphne Caruana Galizia ermordet wurde. Jetzt hat ein Gericht dort einen Geschäftsmann vom Vorwurf der Verwicklung in das Attentat freigesprochen. Die Staatsanwaltschaft hatte Jorgen Fennec beschuldigt, den Mord in Auftrag gegeben zu haben. Fennec hatte dies zurückgewiesen. 5 Personen wurden in dem Fall bereits verurteilt. Caruana Galizia war im Oktober 2017 durch eine Autobombe getötet worden. Die damals 53-Jährige hatte regelmäßig über Korruption, Geldwäsche und andere Missstände in Malta berichtet. Ihre Ermordung löste international Empörung aus. Die russische Regierung wird nach eigenen Angaben die Goethe-Institute im Land schließen. Außenminister Lavrov sagte, es handele sich dabei um eine Reaktion auf die von der Bundesregierung angekündigte Schließung des russischen Hauses in Berlin. Die Bundesregierung macht Russland für den versuchten Drohnenangriff auf den Leipziger Flughafen vor einem Monat verantwortlich. Recherchen von WDR, NDR und Süddeutscher Zeitung zufolge führt die Spur von 2 Tatverdächtigen nach Russland. EU und NATO gaben der Bundesregierung bei ihrem Vorgehen gegen Russland Rückendeckung. Auch die EU hat neue Sanktionen gegen Russland angekündigt. Nach 2 Windpockenfällen an der Marienschule in Saarbrücken soll der Präsenzunterricht morgen wieder aufgenommen werden. Wie das Gymnasium mitteilte, dürfen allerdings nur Schüler teilnehmen, die ihre Immunität oder Impfung gegen Windpocken nachweisen können. Das muss allerdings heute bis 10 Uhr geschehen. Und es gilt auch für Schüler des Saarbrücker Schlossgymnasiums, die Kurse an der Marienschule besuchen. SR-Reporter René Henken.
9: Im Anschluss wird das Gesundheitsamt alle Dokumente überprüfen. Wenn kein entsprechender Nachweis abgegeben wird oder dieser ungültig ist, darf der betroffene Schüler oder die betroffene Schülerin auch in den nächsten Tagen nicht an der Schule unterrichtet werden, so die Marienschule. Bereits vor wenigen Tagen hat es 2 Windpockenfälle am Theodor-Heuss-Gymnasium in Sulzbach gegeben. Auch dort mussten alle ihre Immunität, entweder durch 2 Impfungen oder eine überstandene Infektion, nachweisen. Nach Angaben des Gesundheitsamts Saarbrücken konnten bis jetzt 30 Schülerinnen und Schüler den Nachweis nicht erbringen. Sie dürfen aktuell nicht zur Schule gehen und müssen von zu Hause aus lernen.
7: Die saarländischen Gerichtsvollzieher bekommen eine neue Schutzausrüstung. Dazu gehören stichfeste Jacken, schnittfeste Kleidung und Schutzhandschuhe. Nach Angaben des Justizministeriums werden die Kosten vom Land übernommen. Außerdem soll eine Alarmierungssoftware mit GPS-Notruf getestet werden, die bereits in Baden-Württemberg eingesetzt wird. Im vergangenen November war in Bexbach ein Gerichtsvollzieher bei einer Zwangsräumung angegriffen und tödlich verletzt worden. Und das waren die Nachrichten mit Stefan Eising. 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
10: Sonne und harmlose Wolken und auch wenn die zum Nachmittag dicker werden, es bleibt weitgehend trocken. 21 bis 25 Grad. Morgen genauso, sonniger Start, dann grauer, schwül heiß, 26 bis 30 Grad. Und in der Nacht zum Samstag kann es mal regnen.
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10: A8 Richtung Luxemburg zwischen Perlborg und Perl. Ein Pannenbus und Vorsicht, Gefahr durch und für Menschen an der Autobahn. A620 Richtung Saarbrücken, Dauerbaustelle von Völklingen nach Gerstweiler hin. 4 Kilometer und bis zu 20 Minuten Zeitverlust. Aktuelle Blitzer, Gersheim-Rhein aus Richtung Walsheim in Neunkirchen in der Wellesweiler Straße und Nonnenweiler raus am Zoll. Kommen Sie gut an, 9.05 Uhr.
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10: SR3 mit Christian Jupp. Schönen Donnerstag. Zeit für einen Duran-Run.

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Sitzt man mit Friemel am Pool und haut 8 Ramazzotti weg. Unsere Hörerreise in Apulien gleich mal hören. Da ist es ja noch immer sommerlich warm. Bei uns morgen noch 30 Grad. Einmal darf ich ihn noch machen. Man kauft sich 2 Bällchen Malaga und Vanille. Und dann, bevor man so in der Tüte, yep, fällt's auf den Gehweg. Und dann hat man Breiteis.

0: Lace Aldin. Die SR3-Hörerreise nach Italien in Krabbenapulien machen die abends Disco.
1: Ja, irgendwer muss es ja machen. Die SR3-Hörerreise in Italien.
2: Du hast heute die Begegnung deines Jahres gehabt.
3: Ja, ich hatte heute die Begegnung des Jahres.
2: Was ist passiert? Erzähl ganz kurz, was ist da passiert? Du sitzt im Bus, ne?
3: Ja, der Raimund hat sich mit dem Herrn gegenüber unterhalten.
2: Im Bus?
3: Im Bus. Und er hat gefragt, woher er ist. Da sagt er aus Schmelz. Oh, sagt der andere, Schmelz, da war ich mal Lehrer. So, ich hatte so ungefähr den Jahrgang 1954 und ich saß vorne. Richtig, 54 war für mich das Stichwort, weil ich 54...
2: So, und du warst schon Schmelz auch in der Schule?
3: Ach, ja, klar, ich bin ja vor Schmelz. Und da habe ich mich umgedreht, da sag, wie ist dann Ihr Name? Denn ich habe ihn nicht erkannt. Da sind Sie mein Klassenlehrer gewesen.
2: Das ist nicht dein Ernst.
3: Doch, ehrlich, der ältere Herr.
2: War der ein netter Lehrer gewesen?
3: Sehr nett.
2: Was hast du bei ihm gehabt?
3: Alles.
2: Und er lebt noch.
4: Bambina, du darfst nicht weinen.
1: Nein, wir melden uns wieder von der SR3-Hörerreise in Italien.

0: Tom Jones und Letter to Lucille. Ja, ja, Lucille. Kenny Rogers hat sie verlassen, vielleicht wegen diesem Brief von Tom, dem Tiger. Ein Piep zum besten Verkehrsservice für das Saarland A6 Richtung Saarbrücken in der Ausfahrt Rohrbach. Ein Liegenbleiber.
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0: Es wird 9:30.
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0: Emanuel Gelestus.
2: Proteste in Ceuta. In der spanischen Nordafrika-Exklave haben mehrere tausend Menschen gegen die Regierung in Madrid protestiert. Sie sagten, Ministerpräsident Sanchez würde nachlässig mit der Flüchtlingssituation in Ceuta umgehen. Auch in Madrid und weiteren spanischen Städten gab es entsprechende Demonstrationen. Freispruch auf Malta. Fast 9 Jahre nach der Ermordung einer Investigativjournalistin sah es das Gericht nicht als erwiesen an, dass Geschäftsmann Jürgen Fenech den Anschlag in Auftrag gegeben hatte. Daphne Caruana Galizia war durch eine Autobombe getötet worden. Sie hatte regelmäßig über Korruption auf Malta berichtet. Neue Schutzausrüstung. Die bekommen die saarländischen Gerichtsvollzieher. Dazu gehören unter anderem stichfeste Jacken und Handschuhe. Die Kosten werden vom Land übernommen und Immunitätsnachweis gefordert. Nach 2 Windpockenanfällen an der Marienschule in Saarbrücken soll morgen wieder der Präsenzunterricht aufgenommen werden. Das gilt aber nur für die Schüler, deren Immunität bis heute 10 Uhr nachgewiesen wurde.
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0: Sonne, harmlose Wolken, die werden zum Nachmittag zwar dicker, es bleibt aber weitgehend trocken bei bis 25 Grad.
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0: A6 Richtung Saarbrücken, Ausfahrt Rohrbach, ein Liegenbleiber, dann Dauerbaustelle A620 Richtung Saarbrücken, 4 Kilometer vor Gersweiler und es dauert bis zu 20 Minuten länger. Neue Blitzer, Völklingen die Trierer Straße, Reiskirchen die Oberdorfstraße und auf Jungswies in Heusweiler.
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0: Es ist Donnerstag, im Studio ist Christian Jofen.

0: Jetzt mit Ralf Neuschwander für die Evangelische Kirche.
1: Religion oben ohne klingt frech, aber gemeint ist ohne Gott da oben im Himmel. Denn der ist für viele abhanden gekommen. Friedrich Nietzsche hat das vor langer Zeit drastisch ausgedrückt. Gott ist tot. Und seitdem läuft die Suche nach etwas Neuem. Denn so viel scheint klar, der Platz an der Spitze kann nicht frei bleiben. Nietzsche war konsequent. Wenn Gott wegfällt, dann rückt der Mensch nach. Er soll die neue starke Macht sein. Nur, wer sich selbst zum Maßstab macht und keine höhere Instanz mehr kennt, wie zum Beispiel diesen ausgemusterten Gott der Liebe, verliert schnell das rechte Maß. Die Geschichte hat gezeigt, wohin dieser Größenwahn führt. Wenn der Mensch seine eigenen Regeln macht, ohne Rücksicht auf andere, wird es gefährlich. Egal, wie ich es nenne, woran ich mein Herz ganz und gar hänge, das wird mein Gott. Moderner gesagt, wer mein absolutes Vertrauen verdient. Was ist das für einer? Der, der auf den Nächsten schaut, oder einer, der nur die eigene Macht kennt? Bei der Antwort geht es um mehr als ein cooles Outfit, sondern vermutlich um nichts anderes als die Zukunft der Menschheit.

0: Ein Bom-Bom-Bom-Bom zwischendurch ist nicht das Schlechteste. 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Ein Blind Date, schon mal gehabt, da weiß man nicht, wer kommt. Heiße Schnitte 24 und dann gucken. Gibt's auch anderswo, in den Lichtspielen in Wadern gab's gestern eine Blind Date-Lesung. Man wusste nicht, welcher Autor liest. Uli Wagner nicht und die Leute auch nicht.
1: Hat sich das Blind Date gelohnt?
2: Auf jeden Fall. Ne? Ich habe nichts von ihm gekannt, aber er hat mich ganz schön beeindruckt. Ne? Toll.
3: Das hat sich sehr, sehr gelohnt. Ich bin sehr froh, dass er bei uns war.
4: Und ich habe die letzten beiden Tickets bekommen. Ne? Und hat mein Schwiegervater jetzt mitgenommen. Und das war eine gute Sache.
5: Dem hat es auch gefallen, ja.
6: Es war ein richtig toller Abend, war ein Erlebnis für mich.
7: Das hat sich sehr gelohnt. Es war großartig.
8: Allein daten Sie sonst auch?
7: Oh, ich bin verheiratet und leider viel zu selten. Sollte man öfter mal machen,
0: ja. Wenn
7: sowas bei rumkommt.
0: Sollte man mal blind daten. Beim Lesen gestern hat sich's gelohnt. Wer da gelesen hat, da reden wir drüber in der nächsten Stunde.
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0: Fifth Dimension, Up, Up and Away. Man muss gar nicht so weit weg, wenn man Michael Schulte und seine Band live sehen will. Unplugged und hautnah, das geht am 24. September in der Festhalle in Zweibrücken. Und jetzt singt Michael Schulte für uns. You Let Me Walk Alone.
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7: Es ist 10 Uhr. Die Außenminister von Deutschland, Frankreich und Polen kommen am Vormittag in Weimar zusammen. Bundesaußenminister Wadephul berät mit seinen Kollegen Barrot und Sikorski über aktuelle internationale Herausforderungen. Auf der Tagesordnung des sogenannten Weimarer Dreiecks stehen unter anderem die aktuellen hybriden Bedrohungen durch Russland. Die Bundesregierung macht Moskau für den gescheiterten Anschlag mit einer Sprengstoffdrohne auf den Leipziger Flughafen Anfang August verantwortlich und schließt deshalb neben dem Russischen Haus in Berlin auch das Generalkonsulat in Bonn. Russlands Außenminister Lavrov hat als Gegenreaktion die Schließung aller Goethe-Institute in Russland angekündigt. Das Wetterphänomen El Niño wird im kommenden Sommer außerordentlich stark ausfallen. Das ist die Prognose der Weltorganisation für Meteorologie, WMO, nach deren Angaben mit nahezu 100%iger Sicherheit. El Niño gilt als natürliches Phänomen, das durch ungewöhnlich warmes Wasser im tropischen Pazifik ausgelöst wird. Fällt El Niño besonders stark aus, erhöht es aber das Risiko für Extremwetterlagen in vielen Teilen der Erde. Sandra Bieger berichtet.
8: Besonders betroffen sein könnten die Küstenregionen von Peru, Ecuador und Nordchile, wo Überschwemmungen drohen. In Australien und Teilen Asiens dagegen steige das Risiko für Dürren und Waldbrände. Welche Auswirkungen das Klimaphänomen in den kommenden Monaten auf Deutschland und Europa haben könnte, dazu liegen noch keine gesicherten Erkenntnisse vor. Die Vereinten Nationen und nationale Wetterdienste wollen angesichts der aktuellen El Niño-Prognose ihre Frühwarn- und Vorsorgesysteme ausbauen, mit dem Ziel, Regierungen, Hilfsorganisationen und die Bevölkerung möglichst frühzeitig auf Extremwetterlagen vorzubereiten.
7: In der spanischen Nordafrika-Exklave Ceuta haben mehrere tausend Menschen gegen die Regierung in Madrid protestiert. Sie kritisieren, dass Ministerpräsident Sanchez nachlässig mit der Flüchtlingssituation in Ceuta umgehe. Dort harren seit rund einem Monat 5000 Menschen aus. Sie kampieren an Stränden und in Gewerbegebieten. Auch in Madrid und weiteren spanischen Städten gab es Demonstrationen gegen die Politik der spanischen Regierung. Im vergangenen Monat waren rund 70.000 Menschen von Marokko aus nach Ceuta gelangt, viele von ihnen schwimmend. Dabei kamen mindestens 90 Menschen ums Leben. Die Völklinger Tafel feiert heute ihr 20-jähriges Bestehen. Träger der Einrichtung mit ihren rund 30 ehrenamtlichen Helfern ist die Diakonisa. SR-Reporterin Stefanie Balle.
9: Rund 700 Haushalte versorgt die Tafel in Völklingen nach eigener Auskunft mit Lebensmitteln. Vom Single-Haushalt bis zur siebenköpfigen Familie. Weil der Andrang seit Jahren gleichbleibend hoch sei, die Sachspenden aber zurückgehen, können die Berechtigten jeweils nur alle 3 Wochen zur Tafel kommen, um sich mit Grundnahrungsmitteln, Obst, Gemüse und Brot einzudecken. Dabei ist es dem Vorstand der Diakonie wichtig, dass es bei den Gästen der Tafel nicht nur um die Versorgung mit Lebensmitteln gehe. Vielmehr würden die Menschen das Diakonie-Café zum Kaffee trinken und für einen Plausch nutzen oder das Beratungsangebot im selben Haus in Anspruch nehmen.
7: Bei der Saarbahn wird seit dem Betriebsbeginn heute Morgen wieder gestreikt. Das Unternehmen teilte mit, die Gewerkschaft GDL habe dazu aufgerufen. Wie lange der neue Streik dauern werde, sei nicht bekannt. GDL-Sprecher Sajak sagte auf SR-Nachfrage, die Gewerkschaft habe gestern Abend spontan entschieden, wieder zu streiken. Laut Saarbahn fährt die Linie S1 nach einem Ersatzkonzept zwischen Riegelsberg Süd und Saargemünd. Ersatzbusse seien weiterhin unterwegs. Sollte der Streik am Nachmittag beendet sein, so die Saarbahn, werde die S1 ab 17.30 Uhr wieder regulär fahren. Und das waren die Nachrichten mit Stefan Eising. 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
10: Sonne und harmlose Wolken, die noch ein bisschen dicker werden heute Nachmittag. Es bleibt aber weitgehend trocken, 21 bis 25 Grad. Morgen genauso, sonniger Start, dann grauer, schwülheiß, 26 bis 30 Grad. Und in der Nacht zum Samstag kann es mal regnen.
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10: Hat aktuelle Blitzermeldungen, Jägersfreude die Hauptstraße, dann Heusweiler auf Jungswies und Nonnweiler raus am Zoll.
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10: 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Es ist Donnerstag, im Studio ist Christian Jobs.

0: Halbes Leben, ein halbes Hähnchen, hoffentlich mit Pommes. 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A620 Richtung Saarbrücken zwischen St. Arnual und Schönbach. Verlorene Ladung. Fahren Sie vorsichtig, kommen Sie gut an und Klatschmarsch.
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0: Die Monkees werden 60. Diese Supergruppe aus Amerika, ein bisschen als Gegenband für die Beatles gedacht, wobei die Monkees per Casting, kann man sagen, zusammengeführt wurden für eine Sitcom im Fernsehen, haben sich aber als Musiker auch und toll bewährt. Das Debütalbum The Monkees, 60 Jahre alt. Wir hören es nochmal. I Wanna Be Free.

0: Sticks, The Best of Times. Die Wadener Buchwoche steht vor der Tür am 11. September. Und gestern Abend gab es so ein Vorglühen, ein Amuse-Göll, ein Appetithappen, eine Lesung. Und das war was Besonderes. Wer dabei sein wollte, musste die Katze im Sack kaufen oder ein Blind Date sich darauf einlassen. Uli Wagner ist im Studio.
1: Moin.
0: Hi. Auch dein erstes Blind Date?
1: Jo. Ja, es war mein erstes Blind Date und ich muss sagen, es hat richtig Spaß gemacht und ich gehe mal davon aus, dass es nicht mein letztes war. Ich habe mich riesig gefreut, dass endlich meine Buchhandlung aus dem Saarland den Zuschlag bekommen hat. Das läuft nämlich so, die Buchhandlungen können sich bewerben für eine Lesung mit einer Person X, deren Buch es auf die Longlist zum Deutschen Buchpreis geschafft hat. 20 sind da drauf. Und beworben hat sich Beatrice Schmidt von der Bücherhütte Wadern in diesem Jahr zum zweiten Mal.
2: Normalerweise macht man die Mail auf und denkt, Absage wie immer. Und dann, Sie haben gewonnen. Wollen Sie das tatsächlich? Das ist ein Risiko. Und wir, klar machen wir das.
0: Wollen Sie das? Ein Risiko? Was, eine Lesung gewinnt, ist doch gut, oder?
1: Na, im Prinzip schon, wenn du eine überzeugte Leseratte bist, auf jeden Fall. Aber das Risiko ist halt, um im konkreten Fall zu bleiben, dass die Bücherhütte eben nur die Zusage hatte für eine Lesung, aber keine Ahnung, wer denn da kommen würde zu dieser Amuse-Göll-Lesung zur Wadener Buchwoche. Und das war das große Geheimnis und das blieb auch geheim.
3: Ich hatte ja versucht, vorher herauszufinden, wer heute Abend kommt. Ist mir nicht gelungen.
1: Ja, nur ein ganz kleiner Kreis. Der hat gewusst, dass, und das auch erst seit ein paar Tagen, wer der 20 Autorinnen und Autoren, deren Bücher da auf der Longlist stehen, nun tatsächlich in Wadern auftritt. Und trotzdem waren die Lichtspiele ausverkauft. Und das ist ungewöhnlich, finde ich. Und ich muss sagen, das ist ein riesiger Vertrauensbeweis für die Buchhändlerinnen dort.
0: Absolut. Und wer kam jetzt zum Blind Date nach Wadern?
1: Thomas Gadi heißt der Nominierte, der sich gestern bei uns im Saarland die Ehre gab. Er stammt aus Israel, lebt und arbeitet aber schon sehr lange in Berlin. Sein neuestes Buch, mit dem er auf der Longlist steht, das heißt Liefern, es erzählt in mehreren Episoden von Lieferanten, sogenannten Riders, wie es sie in Berlin, Istanbul, Neu-Delhi oder Buenos Aires und auch hier bei uns im Saarland gibt.
3: Ja, war mein erstes Blind Date.
4: Ah.
3: Angenehm überrascht.
4: Schön. Ja, es war auch meine erste Date.
3: Ja,
4: gut. Wollen wir es nochmal machen?
3: Aber gerne.
0: So, für alles erste Mal, aber es ist gut angekommen.
1: Ja, es ist richtig gut angekommen und es war kurzweilig, auch wenn es immer wieder ernst wurde, das ist ja kein Wunder bei dem Thema, aber Thomas Gadi, der verkörpert das, was und wie er schreibt. Der ist empathisch, zugewandt, neugierig, ist offen für andere Menschen und andere Erfahrungen. Der Funke ist also übergesprungen bei diesem Blind Date und Thomas Gadi wurde voll entschädigt für die schwierige und langwierige Anreise ins Nordsaarland.
4: Das war, ich habe es so genossen. Ich habe es wirklich so genossen. Diesmal hatte ich das Gefühl, dass die Menschen so offen sind und so und hören gut zu, aber reagieren auch und fragen und lachen. Und also toll.
0: Das klingt nach einer tollen Veranstaltung und alle waren happy.
1: Genau.
0: Und die Wadener Buchwoche geht erst los am 11. September. Danke, Uli.
1: Gerne.

0: Glück, Glück, Glück, reitet da ein Pferdchen im Hintergrund. Daryl Hall und John Oates und Wait for Me ist 10:30.
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0: Mit Emanuel Gelestus.
2: Weimarer Dreieck. Die Außenminister Deutschlands, Frankreichs und Polens treffen sich heute in Thüringen. Sie beraten unter anderem über hybride Bedrohungen und die Kriege in der Ukraine sowie im Nahen Osten. Warnung vor El Niño. Das Wetterphänomen wird im nächsten Sommer außerordentlich stark ausfallen. Das prognostiziert die Weltorganisation für Meteorologie. El Niño gilt als natürliches Phänomen, das durch ungewöhnlich warmes Wasser im Pazifik ausgelöst wird. Dadurch erhöht sich das Risiko für Extremwetterlagen in vielen Teilen der Erde. Erneuter Streik der Lokführer. Bei der Saarbahn hat dazu am Morgen wieder die Gewerkschaft GDL aufgerufen. Noch ist nicht bekannt, wie lange der Ausstand diesmal dauern soll. Laut Saarbahn greift wieder das Ersatzkonzept. Und Jubiläum in Völklingen. Die Tafel feiert heute ihr 20-jähriges Bestehen. Die Tafel in Völklingen versorgt mit ihren rund 30 ehrenamtlichen Helfern nach eigener Auskunft rund 700 Haushalte mit Lebensmitteln.
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0: Sonne, harmlose Wolken, die werden zum Nachmittag dicker, aber es bleibt weitgehend trocken bei 21 bis 25 Grad.
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0: In Biesten ein Unfall. Die Rathausstraße zwischen Mertener Straße und in der Gill ist momentan gesperrt. Ansonsten neue Blitzer. Heusweiler auf Jungswies, Nonnweiler raus am Zoll und in Neunkirchen in der Wellesweiler Straße. Kommen Sie gut an.
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0: Es ist Donnerstag, im Studio ist Christian Jobst.

Aus Australien kam die Little River Band. Und Take It Easy on Me, SR3, der Vormittag am Donnerstag. Der nächste Super-Oldie hat reichlich Dip-Dip-Dip-Dip, denn das ist Garland Jeffries.

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18: 11 Uhr. Für die deutsche Wirtschaft läuft es zurzeit offenbar besser als erwartet. Die Forscher des Münchner IFO-Instituts haben ihre Konjunkturprognose überraschend stark erhöht. Für SR Info Christina Bergmann.
19: Für dieses Jahr rechnet das IFO-Institut mit einem Wachstum von 1,4%. In der letzten Prognose im Sommer hatten sie nur ein Wachstum von 0,8% vorhergesagt. Im nächsten Jahr soll die Wirtschaftsleistung noch einmal um 1,2% steigen. Das Wachstum wird vor allem von zwei Faktoren angetrieben, den staatlichen Investitionen und einer steigenden Nachfrage aus dem Ausland, vor allem aus EU-Ländern und den USA. Wenig Impulse kommen dagegen vom Konsum. Der dürfte nach Ansicht des IFO-Instituts noch zurückhaltend bleiben. Vor allem die steigenden Preise dämpften hier die Nachfrage.
18: Die Inflationsrate wird laut Herbstprognose in diesem Jahr bei 2,8% liegen, im nächsten Jahr voraussichtlich bei 3%. Außenminister Wadephul hat sein Bedauern über die von der russischen Regierung angekündigte Schließung der Goethe-Institute geäußert. Der CDU-Politiker lobte die Verdienste der Institute für den gesellschaftlichen Austausch zwischen Russland und Deutschland. Wadephul äußerte sich in Weimar am Rande eines Treffens mit den Außenministern aus Frankreich und Polen. Dort geht es unter anderem um hybride Bedrohungen durch Russland. Die Bundesregierung macht Moskau für den gescheiterten Anschlag mit einer Sprengstoffdrohne auf den Leipziger Flughafen Anfang August verantwortlich und schließt deshalb neben dem russischen Haus in Berlin auch das Generalkonsulat in Bonn. Zur Sicherung der Energieversorgung stellt Deutschland der Ukraine 250 Millionen Euro zur Verfügung. Wie das Bundeswirtschaftsministerium erklärte, soll das Geld in den sogenannten Energieunterstützungsfonds fließen und für mögliche Reparaturen im kommenden Winter bereitstehen. Russland hat in der Vergangenheit wiederholt gezielt ukrainische Kraftwerke zerstört. Der Ausfall der Wärmeversorgung macht den Menschen vor allem im Winter schwer zu schaffen. In München hat es in der Nacht einen Brandanschlag auf eine Baustelle des Technologieunternehmens Rohde & Schwarz gegeben. Das Landeskriminalamt erklärte, es liefen Ermittlungen wegen eines politischen Hintergrundes. Eine Frau und ein Mann wurden später festgenommen. Für SR-Info Birgit Frank.
1: Der Konzern Rohde & Schwarz selbst reagiert zurückhaltend. Eine Firmensprecherin betont auf BR-Anfrage, das Betriebsgelände selbst sei von dem Vorfall nicht betroffen. Darüber hinaus will sich das Unternehmen aber vorerst nicht öffentlich äußern. Der Konzern war schon früher von Attacken betroffen. Im Jahr 2021 hatten Unbekannte im Umfeld von Rohde & Schwarz eine Stromleitung angezündet, die offen in einer Baugrube gelegen hatte. Ein Bekennerschreiben im Internet hatte die Aktion zu einem Angriff auf den Rüstungskonzern erklärt. Die damalige Tat ist bis heute nicht aufgeklärt. Sie hatte zu einem Stromausfall für 20.000 Haushalte im Münchner Osten geführt. Das Unternehmen selbst war nach dessen eigenen Angaben aber nicht beeinträchtigt.
18: In Weilerbach bei Kaiserslautern hat es gestern einen Raubüberfall in einem Discounter gegeben. Nach Angaben der Polizei zeigte ein unbekannter Täter an der Kasse plötzlich eine Schusswaffe und forderte Geld. Er flüchtete mit einem hohen dreistelligen Betrag auf einem E-Bike in Richtung Rodenbach. Eine Fahndung lief laut Polizei bisher ohne Erfolg. Die Tafel in Völklingen feiert zur Stunde ihr 20-jähriges Jubiläum. Die Diakonie, die unter anderem Träger der Tafeln in Völklingen, Neunkirchen und Illingen ist, plant dazu eine Feierstunde. Rund 700 Haushalte versorgt die Tafel in Völklingen nach eigener Auskunft mit Lebensmitteln. Das waren die Nachrichten mit Ute Mühlbauer. 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
6: Sonne und harmlose Wolken, auch wenn es im Nachmittag alles ein bisschen grauer wird. Es bleibt weitgehend trocken, 21 bis 25 Grad, morgen genauso. Sonniger Start, dann wolkiger, am Nachmittag schwül heiß, 26 bis 30 Grad und in der Nacht zum Samstag kann es mal regnen.
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6: In Biesten hat es einen Unfall gegeben. Die Rathausstraße zwischen Märtener Straße und in der Grill ist vorübergehend gesperrt. Und aktuelle Blitzer, Jägersfreude die Hauptstraße, Ballern die Hilbringer Straße und auf Jungswies in Heusweiler. Es wird 11.05 Uhr.
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6: Mit Christian Job, schönen Donnerstag und hier mit viel Cheatson, David Dundas.

0: dafür mit dem Kopf durch die Wand müsstest so dumpf, so bum, bum, bum öfter machen. Naja, Johannes Erding bei
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2: In New York laufen die US Open, großes Tennisturnier. Und warum hat ein Platz, nämlich Court 17, inzwischen den Spitznamen bekommen? Das ist der Hush Court.
3: Na, es ist wegen denen im Park dahinter.
2: Wir kiffen. Da darf nämlich geraucht werden und da wird nicht nur eine Zigarette geraucht, sondern da wird auch Marihuana konsumiert und deswegen zieht das rüber auf die Plätze der US Open und dieser Court 17, der liegt ganz nah an diesem Park. Alexander Zverev hat ja schon 2023, hat er schon gesagt, bei den US Open, da riecht's wie bei Snoop Dogg zu Hause im Wohnzimmer.
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0: Out mit Ryan Gosling war im Frühjahr ein recht großer Kinoerfolg und hat weltweit fast 700 Millionen Dollar eingespielt. Produziert und finanziert vom MGM-Studio, das mittlerweile zu Amazon gehört. Und deswegen ist das Weltraumabenteuer mittlerweile bei Prime Video gelandet. Unser Streaming-Tipp.
1: Pilot registriert.
2: Nein, nein, nein, nein, nicht der Pilot. Rufe Houston.
1: Unbekannter Befehl.
2: Operation nach Hause starten.
1: Ungültige Operation.
0: Ryland Grace erwacht ohne Erinnerung nach mehreren Jahren auf einem Raumschiff aus dem künstlichen Koma. Lichtjahre von der Erde entfernt. Der Bordcomputer sagt, dass eine Heimreise über 100 Jahre dauern würde. Die Platzangstgeplagten mögen jetzt flacher zu atmen beginnen in Anbetracht eines beklemmenden Kammerspiels. Aber in Rückblenden wird mit viel Raum und Gesellschaft drumherum die Geschichte auf der Erde Stück für Stück erklärt.
3: Es ist eine Zelle. Aufwachen, es ist eine Zelle!
4: Es ist eine winzige Alien-Zelle, Leute.
3: Applaus.
4: Leute, das ist der erste Kontakt mit Leben außerhalb unserer... Oh oh. Oh, sie ist gestorben.
0: Sandra Hüller, gerade angesagtes Hollywood-Gesicht aus Deutschland, gibt die Projektleiterin in dieser für die Welt brenzligen Situation. Mikroorganismen aus dem All, sogenannte Astrophagen, drohen die Sonne zu verdunkeln, was auf der Erde zu einer todbringenden Eiszeit führen würde. Grace, zwar nur noch Physiklehrer an der Schule, ist von Haus aus ein ausgewiesener Experte in Mikrobiologie und soll eine Lösung finden. Zur Not zwangsrekrutiert für die rettende Raumfahrtmission. Doch die endet im Nirgendwo. Grace hat das Koma überlebt, der Rest der Crew ist tot. Es gibt Gott sei Dank noch ein anderes Leben im All. Und so kann sich der Mensch mit einem ebenfalls einsam im Weltraum treibenden Steinwesen, das er Rocky nennt, anfreunden.
5: Grace, haben Partner? Frage?
6: Nein, ich meine früher. Aber sie hat mich für einen Traumtänzer gehalten. Aber genug von mir, du hast einen Partner. Wie lange seid ihr zusammen?
5: 186,3 Jahre.
6: Noch in den Flitterwochen?
5: Nicht verstehen.
6: War ein Witz, Rock. Das ist eine lange Zeit. Ihr seid schon eine lange Zeit zusammen.
0: Da werden Erinnerungen an die 80er und Regisseur Wolfgang Petersen wach. Der Steinbeißer aus Die unendliche Geschichte trifft den Enemy Mine, geliebten Feind. Gerade die todbringende Dunkelheit des Alls wird mit der sich entwickelnden Buddy-Geschichte Stück für Stück herzenswärmer. Ein Weltraumabenteuer, das mal nicht in der x-ten Sternenfortsetzung daherkommt. Astronaut Ryan Gosling hat sich mit dem Kassenerfolg einmal mehr für die nächste Stufe in der Galaxis qualifiziert. Jetzt wurde bekannt, er darf durch den Star Wars Kosmos fliegen. Disney hat ihn als Hauptfigur einer neuen Geschichte mit dem Titel Starfighter angekündigt.
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0: Pacemakers, Never Walk Alone. 11:01.
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0: Daniel Mager.
2: Konjunkturprognose stark erhöht. Nach Einschätzung des Münchner IFO-Instituts wächst das Bruttoinlandsprodukt in diesem Jahr um 1,4%, 0,6 Prozentpunkte mehr als bisher angenommen. Auch im kommenden Jahr soll die Wirtschaftsleistung noch einmal um 1,2% steigen. Vermuteter Anschlagsversuch auf Technologiekonzern. Nachdem in München mehrere Brandsetzer auf eine Baustelle geworfen worden waren, geht das bayerische LKA von einem politischen Hintergrund aus. Zwei Verdächtige wurden festgenommen. Weimarer Dreieck. Bei dem Treffen mit den Außenministern aus Frankreich und Polen hat Bundesaußenminister Wadepfuhl sein Bedauern über die von der russischen Regierung angekündigten Schließungen der Goethe-Institute geäußert. Bei den Beratungen heute in Weimar geht es unter anderem um hybride Bedrohungen durch Russland. Und Raub in Weilerbach. In der Gemeinde bei Kaiserslautern hat ein bisher Unbekannter gestern Nachmittag eine Kassiererin in einem Discounter mit einer augenscheinlichen Schusswaffe bedroht. Er erbeutete einen hohen dreistelligen Betrag.
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0: Sonne, harmlose Wolken, die werden zum Nachmittag zwar dicker, aber es bleibt weitgehend trocken bei 21 bis 25 Grad. Morgen kann es nochmal hochgehen bis 30 Grad.
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0: Ein Unfall in Biesten. Die Rathausstraße ist zwischen Märtener Straße und in der Gill momentan immer noch gesperrt. Und Sie melden Blitzer zwischen Kleinblittersdorf und Blies-Ransbach, zwischen Michelbach und Nunkirchen und den Ballern in der Hilbringer Straße. Kommen Sie gut an.
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0: Mit Christian Jobutzer, Freaky Jörn ist bei den offenen Hubschraubermeisterschaften. Hoffentlich sind nur die Meisterschaften offen und nicht die Hubschraubertür. Hören wir gleich nochmal.

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Aktuell gemeldet die A1 Richtung Trier, die Einfahrt Nonnenweiler-Bierfeld. Ein Pannenbrummi.

0: Hold on, Fleetwood Mac, offene Hubschrauber-Meisterschaften. Nicht für Eltern, sondern für richtig fliegendes Gerät. Unser Freaky Jörn war da, heute Morgen, und jetzt darf er in den Hubschrauber. Das muss er mitnehmen.
1: Einen wunderschönen guten Morgen. Ja, ich melde mich aus einem Hubschrauber heraus. Und zwar hat der Hubschrauber auch keine Tür. Das beunruhigt mich ein bisschen. Ich bin nämlich Mitte in einer Übung, in einem Parcours. Und die Anke, das ist die Co-Pilotin, die hängt aus dem Hubschrauber raus. Das sind ja sehr spannende Bilder. Ich habe ein bisschen Angst. Ich halte sie die ganze Zeit von hinten mit dem Gurtfecht, was eigentlich gar nicht reicht. Aber ja, die hängt mit dem Körper raus, hat das Seil in der Hand. An dem Seil hängt der Ämer. Und mit dem Ämer fliegen wir jetzt zu einer Tonne. Und das hat so ein bisschen Wetten, das Charakter. Der Ämer wird jetzt mit Wasser gefüllt. Und dann fliehe mir mit dem gefüllten Eimer einen Parcours ab. So ähnlich wie beim Skifahrer an so Stangen vorbei. Und die müsse halt die ganze Zeit auf Kommentare und Befehle von dem anderen hören. So, dass der Pilot auch weiß, wie er fliehen soll. Also sehr, sehr präzise. Und das kommt halt alles auch aus dem Alltag. Ja? Ich bin jetzt noch gespannt, was das da jetzt noch wird. Ich höre gerade gar nichts, weil es sehr laut ist und ich das Headset von dem Piloten nicht anhabe, weil ich mit euch hier schwätzen will. Aber ja, es ist eine sehr spannende Angelegenheit hier bei der offenen deutschen Hubschraubermeisterschaft in Marpinge. Über dem Flugplatz in Marpinge.
0: Über dem Flugplatz.
1: Jetzt geht's richtig ab. Also das Ding hat auch richtig Spaut.
0: Oh je. Wenn er in den Sinkflug geht.
1: Machen wir die dir zu, aber wir haben kein Bier.
0: Nee, lass sie dir zu. Freaky Jörn aus dem Hubschrauber.

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Gleich Siminter Degi mit der SH3-Region am Mittag. Alle wichtigen Infos aus dem Saarland für die Mittagspause. So viel Vormittag mit Christian Jo. Tschüss, bis morgen.

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5: 12 Uhr. Für die deutsche Wirtschaft läuft es zurzeit offenbar besser als erwartet. Die Forscher des Münchner IFO-Instituts rechnen für dieses Jahr mit einem Wachstum von 1,4%. Im Sommer hatten sie ein Wachstum von nur 0,8% vorhergesagt. Für das nächste Jahr geht das Institut von einem weiteren Plus von 1,2% aus. Angetrieben werde das Wachstum vor allem von staatlichen Investitionen und einer steigenden Nachfrage aus dem Ausland. Der Konsum hierzulande bleibt nach Einschätzung der Forscher zurückhaltend, vor allem wegen der steigenden Preise. In Rheinland-Pfalz werden die Regeln in den Asylunterkünften verschärft. Nach Angaben der Landesregierung geschieht dies, weil vor allem Ausreisepflichtige aus den Einrichtungen verschwinden und untertauchen. In den vergangenen 1,5 Jahren seien es etwa 1.300 Asylbewerber in ganz Rheinland-Pfalz gewesen. Dirk Rodenkirch berichtet.
6: Asylsuchende müssen in den Aufnahmeeinrichtungen übernachten. Wer unerlaubt wegbleibt, bekommt bisher nach 3 Tagen keine staatlichen Leistungen mehr, wird der Polizei gemeldet, das Asylverfahren gestoppt. Laut Innenministerium soll das künftig schon ab dem 2. Tag der Fall sein. Geplant ist unter anderem auch ein sogenanntes Sekundärmigrationszentrum. Dort sollen Asylsuchende untergebracht werden, für die andere EU-Länder zuständig sind, um zu verhindern, dass sie vor ihrer Rückführung abtauchen.
5: Nach einem versuchten Brandanschlag nahe eines Firmengebäudes mit Rüstungsunternehmen in München gehen die Ermittler von einem politischen Hintergrund aus. Das hat das Bayerische Landeskriminalamt mitgeteilt. Zusammen mit der Münchner Generalstaatsanwaltschaft übernimmt es die Ermittlungen. 2 Verdächtige seien festgenommen worden. Dabei handele es sich um eine 28-jährige Frau sowie einen 38-jährigen Mann. Beide seien bulgarische Staatsbürger. Den Angaben zufolge wurden in der Nacht 2 Brandsätze auf eine Baustelle vor dem Gebäude geworfen. Einer der Brandsätze zündete jedoch nicht, es sei kaum zu Schäden gekommen. Seniorenwohnheime dürfen per Satellit empfangene Fernseh- und Hörfunksignale auch ohne eine zusätzliche Lizenz an die Bewohner weiterleiten. Das hat der Bundesgerichtshof entschieden. Das höchste deutsche Zivilgericht folgte damit einer Entscheidung des Europäischen Gerichtshofes. Einzelheiten von Max Bauer.
7: Anders sah das die GEMA, die die finanziellen Interessen von Musikern und Komponisten vertritt, deren Musik öffentlich gespielt wird. Die GEMA hatte ein Seniorenheim aus Rheinland-Pfalz verklagt. Denn Radio- und Fernsehprogramme wurden dort über Satelliten empfangen und anschließend über ein Kabelsystem in die Zimmer der einzelnen Senioren weitergeleitet. Die GEMA meinte, dies sei eine nach dem Urheberrecht öffentliche Wiedergabe, für die man zahlen müsste. Der Bundesgerichtshof sah das jetzt anders. Die Bewohner des Heims sind gerade kein neues Publikum, sondern wurden von Anfang an bei der Ausstrahlung von Radio- und Fernsehsendungen mit eingeplant. Und dafür fallen keine zusätzlichen Gebühren an.
5: Mit dem Deutschen Umweltpreis werden in diesem Jahr eine Juristin und ein Membranforscher ausgezeichnet. Das hat die Stiftung DBU bekannt gegeben. Sie würdigt den Einsatz der Hamburger Rechtsanwältin Roda Verheyen für klare rechtliche Vorgaben zum Schutz von Klima und Umwelt. Der Umweltpreis geht außerdem an den Membranfilteringenieur Klaus Vossenkaul für innovative Entwicklungen bei der Abwasserreinigung in Kläranlagen. Die Filter können aus Klärschlamm auch Mikroplastik, Krankheitserreger und Arzneimittelrückstände entfernen. Auf der A620 wird heute Abend zeitweise die Beleuchtung abgeschaltet. Nach Angaben der Autobahn GmbH gilt das für den Bereich zwischen den Anschlussstellen Saarbrücken-St. Arnual und Saarbrücken-Gersweiler. Grund dafür seien Messungen an der Beleuchtungsanlage. Abschnittsweise müsse die linke Spur in beiden Fahrtrichtungen gesperrt werden. Die Arbeiten laufen laut Autobahn GmbH ab heute Abend 20 Uhr bis in die Nacht 2 Uhr. Das waren die Nachrichten mit Ute Mühlbauer. 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
8: Heute zieht es immer mehr zu, wir kriegen mehr und mehr Wolken, aber es bleibt meistens trocken bei 21 bis 25 Grad. Morgen hier und da nochmal wärmer, teilweise schwülwarm, 26 bis 30 Grad. Dazu ein lebhafter Wind, Samstag nochmal ein bisschen kühler, Sonntag nochmal ein bisschen wärmer.
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8: Vorsicht auf der A620 Saarbrücken Richtung Saarlouis in der Ausfahrt Saarbrücken-Gersweiler. Hier Gefahr durch ein kaputtes Auto. Und wir haben noch Blitzer. Danke fürs Melden. Zwischen Kleinblittersdorf und Blies-Ransbach steht noch der Blitzer. Ich glaube immer noch oben auf der Kuppe. Achtung, hier ist 50. In Ballern in der Hilbringer Straße, in Furpach in der Limbacher Straße, auf der A1 Saarbrücken Richtung Trier, in Höhe Dreieck-Nonnweiler wird geblitzt, in Neunkirchen in der Wellesweiler Straße und zwischen Michelbach und Neunkirchen steht auch einer. Kommen Sie gut an.
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8: Mit Semin Sadeghi, hallo. Angriffe auf die sogenannte kritische Infrastruktur in Deutschland häufen sich, wie zum Beispiel Flughäfen, Umspannwerke oder jetzt auch ganz neu ein Rüstungsunternehmen. Wer auch immer jeweils dahinter steckt, kann es uns auch hier im Saarland treffen? Und wie werden wir davor geschützt? Wir fragen gleich nach.
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0: SR3 hier mit der Region am Mittag. Ja, erst der versuchte Anschlag am Flughafen Leipzig-Halle, dann die Sabotageakte an den Umspannwerken in Nordrhein-Westfalen und Brandenburg. Und jetzt hören wir aus Bayern offenbar von einem Anschlagsversuch auf ein Rüstungsunternehmen. Angriffe auf sogenannte kritische Infrastruktur nehmen zu. Dazu zählt zum Beispiel Bereiche wie Energie, Transport, Verkehr, Wasser, aber auch Rüstung und so weiter. Müssen wir auch hier im Saarland mit Anschlägen oder Versuchen rechnen? Ich spreche drüber mit dem saarländischen Innenminister Reinhold Joost. Hallo, Herr Joost.
1: Hallo, Glück auf.
0: Bayern, Nordrhein-Westfalen, Brandenburg, Sachsen, die habe ich gerade genannt. Rechnen Sie auch im Saarland mit Anschlagsversuchen und Sabotageakten in dieser Art?
1: Aktuell lassen sich jetzt erst einmal kein zusätzlicher Bedarf für weitergehende polizeiliche Maßnahmen im Saarland ableiten. Wir steuern da täglich nach. Wir machen das mit offenen, aber auch mit verdeckten Maßnahmen. Die kritische Infrastruktur ist ja nicht erst vor dem Hintergrund der aktuellen Vorfälle mit Blick auf die Anlagen der Energieversorgung in Deutschland für uns im Blick, sondern schon seit längerer Zeit, weil wir wissen, dass hybride Angriffe zunehmen, dass die Bedrohungslage sich auch ein Stück weit verschärft. Und wir werden natürlich da ein wachsames Auge darauf haben.
0: Das heißt, die Sicherheitsmaßnahmen wurden schon vor längerer Zeit hochgefahren?
1: Dort, wo wir mit Blick auf besonders wichtige kritische Infrastruktur unterwegs sind, beispielsweise mit Netzbetreibern für Gas, Wasser oder Energie, haben wir nachgesteuert in Form vom Informationsaustausch, aber auch mit Blick auf deren etablierten Ausgleichs-, Entstörungs- oder auch Wiederaufbauprozessen, wie das so heißt. Die sind ja auch auf Ausfälle ein Stück weit vorbereitet.
0: Aber habe ich das gerade richtig verstanden? Also es wurde jetzt nicht mehr Polizei abbestellt, um zum Beispiel verstärkt an Umspannwerken oder Wasserwerken oder so weiter zu patrouillieren?
1: Wir passen unsere Lage immer an. Das kann beispielsweise auch darin bestehen, dass neue Objekt- und Raumschutzrouten bei den täglichen Bestreifungen der Polizei genauso in den Mittelpunkt kommen wie das Nachsteuern von Sicherheitsmaßnahmen an anderer Stelle.
0: Jetzt, wenn wir zum Beispiel auf den versuchten Anschlag auf den Flughafen Leipzig-Halle schauen, da wurde ja mit Drohnen gearbeitet. Wie sieht es bei uns im Saarland mit der Drohnenabwehr aus?
1: Wir haben jetzt in den zurückliegenden Wochen und Monaten auch im ständigen Austausch gegenüber dem Bund darauf hingewiesen, dass man natürlich die großen Flughäfen wie München, Frankfurt, Berlin und Hamburg im Blick hat, aber auch kleinere Verkehrsflughäfen wie hier im Saarland in Saarbrücken. Wir haben auch materiell nachgerüstet. Es gibt bei der Landespolizei alles an Material, was man braucht, um entsprechende größere Veranstaltungslagen zu überwachen mit eigenen Drohnen oder aber auch Drohnenabwehr. Aber wir sehen da noch Nachsteuerungsbedarf und aktuell sind wir auch im Austausch mit einer entsprechenden Firma aus einer Ausgründung hier im Saarland, die sich mit dem Thema Drohnendetektion über und mit kritischer Infrastruktur beschäftigt, wo es darum geht, autonom festzustellen, gibt es da ein Problem? Was für ein Problem ist das und wie geht man damit um? Also wir sind an der Stelle schon relativ weit und das ist der entscheidende Punkt, das entsprechende Personal zu haben, das entsprechende an Ausstattung, aber vor allen Dingen der Austausch von Wissen und Informationen. Und dann kann man zumindest sagen, ist man einigermaßen gerüstet auf das, von dem man nicht weiß, was noch kommt.
0: Sagt der saarländische Innenminister Reinhold Joost. Wir haben über die Anschlagsgefahr hier im Saarland, hier auf SR3 gesprochen. Zuletzt gab es deutschlandweit gehäufte Angriffe auf sogenannte kritische Infrastruktur.
2: Wir fragen nach. 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

0: Yvonne Katterfeld. Lieber Sohn. Ich sag's, wie es ist. Ich mag diesen Song einfach wirklich sehr. Bis gleich 20 nach 12. SR3 hier mit der Region am Mittag. Die Tafel Völkling, die versorgt seit 20 Jahren Menschen mit Essen. Das wird heute gefeiert. Der Träger, die Diakonie Saarland, hat die ehrenamtlichen Helfer eingeladen. Und auch meine Kollegin, SR3-Reporterin Stefanie Balle, ist hingefahren, berichtet für uns. Und wie läuft das Fest, Steffi?
1: Ja, hier im Hinterhof des Hauses der Diakonie in Völklingen, da ist es richtig schön geschmückt. Bierbänke sind aufgebaut, Fähnchen mit Namen der Ehrenamtlichen drauf sind aufgehängt. Ein Buffet verbreitet verführerischen Duft. Also man sieht, hier wird gefeiert. 20 Jahre Tafel Völklingen, das ist aber nicht nur ein Grund zum Feiern, sagt Pfarrer Matthias Ebelt, der Geschäftsführer der Diakonie Saar.
2: Also es ist das ambivalenteste Jubiläum, was wir derzeit feiern, weil die Tafel einfach immer die zwei Seiten hat. Zum einen tut man was Gutes, Lebensmittel retten, Menschen helfen. Zum anderen ist es ein Skandal, dass es das braucht. Ja, dass wir so einen wahnsinnigen Überfluss haben. Auf der einen Seite, dass die Dinge sonst weggeschmissen würden. Und auf der anderen Seite, dass es Armut gibt, die nicht anderweitig unterstützt und gedämpft wird.
1: Vor 20 Jahren am Anfang, da kamen eher alleinstehende ältere Personen. Mittlerweile kommen nach Auskunft durch den Pfarrer immer mehr Familien mit Kindern. Ein schlechtes Zeichen.
2: Armut verfestigt sich spürbar und wir erwarten auch jetzt, dass es schlimmer wird durch die Kürzungen im sozialen Bereich, dass viel mehr noch angewiesen sein werden, die jetzt so gerade zurechtkommen und dann sozusagen rausfallen und die Unterstützung durch die Tafel noch brauchen.
1: Aktuell versorgt die Tafel Völkling rund 700 Menschen. Die kommen regelmäßig alle 3 Wochen an einem Dienstag oder Freitag und werden mit Lebensmitteln versorgt. Warum nur alle 3 Wochen? Einfach, weil die Menge sonst nicht ausreicht und die Kunden dann in 6 Gruppen aufgeteilt werden mussten. Und um die Ware und um die Ausgabe kümmern sich 30 ehrenamtliche Helfer. Und eine von ihnen ist Theresia Hayo. Und die ist schon fast 10 Jahre dabei.
3: Erstens ist es unsere Gemeinschaft hier. Die meisten Leute sind dankbar. Es gibt aber auch Leute, die noch nicht ein Dankeschön über die Lippen bekommen. Für uns, für unsere Arbeit. Und aber wir haben auch ganz, ganz viele Leute, die ganz, ganz lieb sind. Die wirklich dankbar sind, die das auch ausdrücken. Nur sei es mal durch eine Umarmung, durch ein Wort. Auch sehr schön. Und das macht einem dann wieder Freude und dann kommt man wieder gerne.
1: Ja, so oder ähnlich haben sich heute anwesenden Helferinnen und Helfer ausgedrückt. Man hat was Sinnvolles zu tun, ist in einer guten Gemeinschaft und man hilft eben Menschen, die darauf angewiesen sind. Und dafür sagt die Diakonie heute Danke mit dem Helferfest, das gerade noch läuft. Angefangen mit einem Gottesdienst, gemeinsame Lieder wurden gesungen. Ja, und danach kamen ein paar Dankesreden, die sind aber mittlerweile auch schon vorbei. Das heißt, das Buffet ruft, es gibt Chili con Carne, Kuchen, Kaffee, Kaltgetränke und damit lassen sich jetzt diejenigen, die sonst die Kunden bedienen, gerne verwöhnen.
0: Vielen Dank, Steffi Balle, live aus Völklingen. Dort wird 20 Jahre Tafel gefeiert und wir sagen jetzt auf diesem Weg allen Ehrenamtlichen auch nochmal Danke.

0: So, jetzt ist es genau 12.30 Uhr. Zeit für das hier.
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0: Im Studio ist Daniel Magar.
2: Positive Konjunkturprognose. Die Forscher des Münchner IFO-Instituts rechnen für dieses Jahr mit einem Wirtschaftswachstum von 1,4%, 0,6 Prozentpunkte mehr als noch im Sommer. Für das nächste Jahr sieht das Institut ein weiteres Plus von 1,2%. Rheinland-Pfalz verschärft Regeln in Asylunterkünften. Eigentlich müssen Asylsuchende in den Aufnahmeeinrichtungen übernachten. Wer unerlaubt wegbleibt, bekommt bisher nach 3 Tagen keine staatlichen Leistungen mehr. Das Aufnahmeverfahren wird gestoppt. Nun sollen die Maßnahmen schon nach 2 Tagen greifen. GEMA-Gebühren. Nach einer Entscheidung des Bundesgerichtshofs dürfen Seniorenwohnheime per Satellit empfangene Fernseh- und Hörfunksignale auch ohne zusätzliche Lizenz an die Bewohner weiterleiten. Gegen dieses Vorgehen hatte die GEMA geklagt. Und keine Beleuchtung. Auf der A620 zwischen St. Anual und Gersweiler werden von heute Abend bis in die Nacht die Lampen abgeschaltet. Grund sind laut Autobahn GmbH Messungen an der Beleuchtungsanlage. Abschnittsweise muss die linke Spur in beiden Fahrtrichtungen gesperrt werden.
0: Auf der Autobahn gehen die Lampen aus.
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0: Heute hatten wir ein bisschen Sonne. Vielleicht haben Sie ja noch welche bei sich zu Hause oder wo Sie gerade unterwegs sind. Aber ansonsten wird es eher grau bei uns am Himmel. Bei 21 bis 25 Grad sommerlich warm. Morgen noch mal ein bisschen wärmer. Teilweise schwülwarm, 26 bis 30 Grad. Dazu weht ein, wie es immer so schön heiß bei uns im Wetter, ein lebhafter Wind. Und Samstag wird es wieder ein bisschen kühler.
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0: Nicht viel los auf unseren Straßen, das sind schon mal gute Nachrichten. Wenn doch, dann rufen Sie gerne an, wenn Sie Staus, Gefahren stellen oder aber auch Blitzer melden und wollen unter 0800 700 8000. Das sind die neuesten von Ihnen gemeldeten Blitzer. Auf der A8 Saarlouis Richtung Pirmasens zwischen Heusweiler und Kreuzerbrücken steht einer. In Ballern in der Hilbringer Straße und in Furpach in der Limbacher Straße.
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0: Mit Semin Sadeghi, schön, dass Sie wieder dabei sind. Und wir schauen gleich nochmal auf die Windpockenausbrüche. Und zwar an 2 Schulen im Regionalverband Saarbrücken. In wenigen Minuten mehr dazu.
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0: In den letzten Tagen hat es im Regionalverband Saarbrücken an zwei Schulen jeweils Windpockenausbrüche gegeben. Von einem Ausbruch ist die Rede, wenn mindestens zwei Personen an einer Schule oder sonst wo in einer Einrichtung betroffen sind. Erst war das Theodor-Heuss-Gymnasium in Sulzbach betroffen. Wir haben ja auch ausführlich drüber gesprochen. Seit gestern auch die Marienschule in Saarbrücken. SR3-Reporter René Henken ist bei mir im Studio. Gestern wurden an der Marienschule alle Schülerinnen und Schüler nach Hause geschickt. Wie ist da der aktuelle Stand?
1: Also heute gibt es für alle Distanzunterricht, das heißt, sie müssen auch zu Hause bleiben. Der Unterricht findet aber dann online statt. Ab morgen sollen dann wieder alle Schüler in die Schule dürfen, zumindest dann, wenn sie nachgewiesen haben, dass sie immun sind.
0: Ja, wie läuft sowas ab? Also nachweisen, dass man selber oder das Kind immun ist?
1: Ja, also bis heute Morgen um 10 Uhr sollten die Eltern den Nachweis an den Briefkasten in der Schule einwerfen. Das ging entweder mit dem Impfpass, wenn man eben darin sieht, dass der Schüler oder die Schülerin zwei Impfungen gegen Windpocken hat. Alternativ ging auch eine Bescheinigung vom Arzt. Zum Beispiel, wenn man dann schon mal Windpocken hatte, dann ist man ja auch immun. Seit dem Vormittag sind auch Mitarbeiter vom Gesundheitsamt an der Schule und schauen sich dann die Unterlagen an. Außerdem müssen auch Schülerinnen und Schüler von anderen Schulen die Immunität nachweisen. Und zwar dann, wenn die beiden Schulen zusammen Kurse hatten. Das war zum Beispiel beim Schloss-Gymnasium in Saarbrücken auch der Fall. Dann sind aber auch nur die Schüler betroffen, die eben genau diese gemeinsamen Kurse besucht haben. Ja, und das ganze Prozedere, das hat auch bei den Eltern teilweise für Unmut gesorgt, weil sie ja eben die Originalimpfpässe abgeben sollten.
0: Kann ich mir vorstellen, wenn dann da irgendwie 1000 Impfpässe auf einem Haufen liegen, dann könnte ja vielleicht auch einer verloren gehen. Viele Eltern müssen ja auch arbeiten, das heißt, wenn sie den Nachweis bis heute Morgen um 10 Uhr nicht an der Schule abgeben konnten, bedeutet das, dass die Kinder dann morgen nicht zur Schule gehen können?
1: Nein, ich habe das auch explizit beim Gesundheitsamt nachgefragt. Jeder kann auch heute im Laufe des Tages mit dem Impfpass dann beim Gesundheitsamt auch vorbeigehen. Da notieren die Mitarbeiter sich das und das reicht dann auch für den Schulbesuch morgen. Wenn man aber nicht nachweisen kann, dass man geimpft ist oder auch schon mal Windpocken hatte, dann muss man tatsächlich morgen zu Hause bleiben und diejenigen, die müssen dann eben auch von zu Hause aus lernen.
0: Das ist jetzt die Marienschule in Saarbrücken. Gucken wir doch nochmal auf das Theodor-Heuss-Gymnasium in Sulzbach. Da gab es ja den Ausbruch schon Anfang der Woche. Der Unterricht läuft dabei jetzt wieder normal, oder?
1: Genau, also das Prozedere war auch genauso wie jetzt bei der Marienschule. Diejenigen, die nachweisen konnten, dass sie immun sind, die konnten dann auch wieder in die Schule gehen. Laut dem Gesundheitsamt konnten rund 30 Schülerinnen und Schüler genau diese Immunität aber noch nicht nachweisen. Vor wenigen Tagen waren es ja noch 50. Einige haben also den Nachweis später noch nachgereicht. Ja, und die noch keinen Nachweis vorgelegt haben, die dürfen, wie gesagt, weiter nicht in die Schule gehen, müssen von zu Hause aus lernen. Und das sind laut dem Gesundheitsamt so rund 5% der Schüler dort.
0: Danke dir, René Henke, SR3-Reporter, für die Infos. Und wir gucken gleich auch nochmal drauf auf dieses Thema Windpocken im Saarland. Ist es gefühlt ein größeres Ding als früher? Wir gucken uns die Zahlen an.
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0: Und wir bleiben hier auf SR3 bei dem Thema Windpocken. Zwei Windpockenausbrüche an zwei Schulen im Regionalverband. Saarbrücken hat es gegeben, in Sulzbach und in Saarbrücken an der Marienschule. Wir haben ja gerade mit unserem Reporter darüber gesprochen, was das für die Schülerinnen und Schüler, aber auch für die Lehrerinnen und Lehrer und die Eltern heißt. Ausbrüche klingt erstmal hart. Susanne Neu, Leiterin des Gesundheitsamts im Regionalverband Saarbrücken, sieht aber darin erstmal keine besondere Häufung, sagt sie.
1: Nein, eigentlich nicht. Also wir haben immer wieder vereinzelte Fälle und momentan sind es 4, sodass, klar, das RKI spricht ab 2 Fällen tatsächlich von einem Ausbruch, aber eine besondere Häufung ist es eigentlich nicht. Also wir haben im Jahr immer mal wieder Fälle.
0: Der Sprecher der saarländischen Kinder- und Jugendärzte hier bei uns, Benedikt Brixius, klang die Woche im Interview auf SR3 alarmierter. Die Zahl von über 60 Windpockenfällen bisher in diesem Jahr im Saarland beunruhige ihn, sagt er. Amtsleiterin Susanne Neu klingt dagegen eher entspannt.
1: Also große Sorgen bereitet es mir jetzt eigentlich nicht, außer für die Schüler, die jetzt im Distanzunterricht sind, zumindest für heute. Aber das ist ja eigentlich sehr gut geregelt. Ansonsten, die Impfquote ist ja sehr hoch. Also wenn wir die Schuleingangsuntersuchungen machen, sind 80-90% tatsächlich geimpft. Natürlich, es gibt immer wieder welche, die ungeimpft sind, wie man jetzt ja sieht. Manchmal sind auch Impfungen vergessen worden, die dann nachgeholt werden. Also bevor überhaupt die Impfung eingeführt wurde, das war 2004, sind im Jahr 750.000 Menschen erkrankt. Also insofern macht mir das jetzt eigentlich keine Sorgen.
0: Ja, seitdem 2004 die STIKO, die ständige Impfkommission, die Windpockenimpfung zugelassen hat, seitdem hat sich auch beim Infektionsschutz ein bisschen was geändert. Wenn wir uns aber an früher erinnern, Schulschließung oder Distanzunterricht hat es da, zumindest ich erinnere mich nicht, gar nicht gegeben, meint auch Susanne Neu vom Gesundheitsamt.
1: Nee, das gab es natürlich nicht. Und damals war es halt so, die meisten haben sich vor dem 5. Lebensjahr angesteckt, sodass es in der Schule sowieso kein Thema mehr war. Also im Prinzip waren wir da, wenn ich das Wort benutzen darf, durchseucht und hatten einfach alle Windpocken gehabt, ne? Natürlich informieren wir die Ungeimpften, fragen die auch, ob sie Kontakt zu vulnerablen Personen haben, ob vielleicht eine Mutter schwanger ist. Also das recherchieren wir natürlich alles nach. Ne?
0: Also Windpockenfälle an zwei Schulen im Regionalverband Saarbrücken bedeutet nicht nur Stress für Schüler und Lehrer und Eltern, sondern auch, wie wir gehört haben, mehr Arbeit für das zuständige Gesundheitsamt. Ein dritter Windpockenverdacht an einer weiteren Schule hat sich übrigens nicht bestätigt.

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1: Gilbert O'Sullivan, Let Me Know auf SR3 und damit geht die Region am Mittag zu Ende und gleich gibt es die SR-Info-Rundschau und dann übernimmt mein Kollege André Werner mit dem Kiosk. Bis heute Nachmittag um 16 Uhr, da hören wir uns wieder. Bringen Sie gerne wieder auf den neuesten Stand der Dinge, was das Saarland und die Großregion angeht, in der Region am Nachmittag um 4 Uhr.

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15: Es ist 13 Uhr im Studio Lisa Huth mit diesen Themen. Nach Anschlägen auf kritische Infrastruktur. Innenminister Joos sieht aktuell keinen zusätzlichen Bedarf im Saarland. Besser als erwartet. Die Wirtschaft in Deutschland ist deutlich gewachsen. Und Sanierung des Hallenbads in Lebach. Landesregierung hat Zuschuss offiziell zugesagt. Und das Wetter zunehmend wolkiger bis 25 Grad. Nach der Brandsatzattacke auf eine Baustelle vor der Firmenzentrale des Münchner Technologiekonzerns Rohde & Schwarz hat das bayerische LKA die Ermittlungen übernommen. Das Unternehmen reagiert auf BR-Anfrage zurückhaltend. Eine Sprecherin bestätigt den Polizei- und Feuerwehreinsatz, betont aber, das Betriebsgelände selbst sei nicht betroffen. SR3 hat mit dem saarländischen Innenminister Joost über die aktuelle Bedrohungslage im Saarland gesprochen. Der sagte:
16: Wir passen unsere Lage immer an. Das kann beispielsweise auch darin bestehen, dass neue Objekt- und Raumschutzrouten bei den täglichen Bestreifungen der Polizei genauso in den Mittelpunkt kommen wie das Nachsteuern von Sicherheitsmaßnahmen an anderer Stelle. Wir haben in den zurückliegenden Wochen und Monaten auch im ständigen Austausch gegenüber dem Bund darauf hingewiesen, dass man natürlich die großen Flughäfen wie München, Frankfurt, Berlin und Hamburg im Blick hat, aber auch kleinere Verkehrsflughäfen wie hier im Saarland in Saarbrücken. Wir haben auch materiell nachgerüstet. Es gibt bei der Landespolizei alles an Material, was man braucht, um größere Veranstaltungslagen zu überwachen mit eigenen Drohnen oder aber auch Drohnenabwehr. Aber wir sehen da noch Nachsteuerungsbedarf und aktuell sind wir auch im Austausch mit einer Firma aus einer Ausgründung hier im Saarland, die sich mit dem Thema Drohnendetektion über und mit kritischer Infrastruktur beschäftigt, wo es darum geht, autonom festzustellen, gibt es da ein Problem, was für ein Problem ist das und wie geht man damit um?
15: Die rheinland-pfälzische Landesregierung will die Regeln für Asylsuchende verschärfen, die sich in einer Landesaufnahmeeinrichtung befinden. Grund sei, dass Flüchtlinge immer wieder aus den Einrichtungen verschwinden. Eigentlich müssen sie dort aber übernachten. Wer unerlaubt wegbleibt, bekommt bisher nach 3 Tagen keine staatlichen Leistungen mehr und wird der Polizei gemeldet. Außerdem wird das Asylverfahren der Person gestoppt. Laut dem rheinland-pfälzischen Innenministerium sollen diese Maßnahmen künftig bereits ab 2 Tagen Abwesenheit gelten. Gucken Sie an der Tankstelle auch erstmal, wie hoch die Preise sind und beschließen dann, erstmal noch ein bisschen abzuwarten. Der ADAC meldet, dass deutschlandweit der Preis für E10 so hoch war wie noch nie. Auch im Saarland und bei unseren Nachbarn in Luxemburg sind die Spritpreise ordentlich gestiegen. SR3-Reporter Florian Rabari-Nejad.
4: Im Saarland lag der Preis für 1 Liter E10 gestern im Schnitt bei gut 2,18 Euro, also leicht unter dem deutschlandweiten Mittel. Das zeigen Zahlen von verschiedenen Vergleichsportalen im Internet. Deutlich günstiger können wir nach wie vor bei unseren Nachbarn in Luxemburg tanken. Dort kostet E10 aktuell 1,72 Euro. Man spart pro Liter also rund einen halben Euro. Anders sieht das beim Diesel aus. Dort ist der Preis bei unseren Nachbarn in der vergangenen Nacht um knapp 16 Cent auf jetzt 2,02 Euro gestiegen. In Luxemburg werden die Höchstpreise für Sprit staatlich festgelegt und können immer um Mitternacht angepasst werden. Die aktuell hohen Spritpreise liegen laut ADAC vor allem am Iran-Krieg. Vor wenigen Tagen hatten die USA ihre Angriffe auf den Iran wieder aufgenommen, der wiederum mit Gegenangriffen reagierte. Dadurch seien die Rohölpreise wieder deutlich angestiegen.
15: Am Rande des sogenannten Weimarer Dreiecks hat Bundesaußenminister Wadefuhl sein Bedauern über die von der russischen Regierung angekündigten Schließung der Goethe-Institute geäußert. Zugleich lobte der CDU-Politiker die Verdienste der Institute für den gesellschaftlichen Austausch zwischen Russland und Deutschland. Bei den Beratungen der Außenminister von Frankreich, Polen und Deutschland stehen unter anderem die aktuellen hybriden Bedrohungen durch Russland auf der Tagesordnung. Die Bundesregierung macht Moskau für den gescheiterten Anschlag mit einer Sprengstoffdrohne auf dem Leipziger Flughafen Anfang August verantwortlich. Deshalb schließt sie neben dem russischen Haus in Berlin auch das Generalkonsulat in Bonn. Die deutschen Gasspeicher sind so leer wie nie um diese Zeit. Auch darum werden LNG-Lieferungen immer wichtiger. Doch das Flüssiggas kommt vor allem aus den USA. Ist das ein Risiko? Lili-Marie Hilscher für SR Info.
5: Was Konjunkturforscher schon seit einiger Zeit beobachten.
15: Das war nicht das, aber jetzt.
8: Die Sorge, die US-Regierung könnte Gas als Druckmittel nutzen. Denn Lieferungen aus den USA ließen sich wohl nur zu deutlich höheren Preisen ersetzen, auch wegen des Krieges zwischen dem Iran und den USA. Er stört den Schiffsverkehr durch die Straße von Hormuz und damit fallen die Flüssiggaslieferungen aus Katar und den Emiraten faktisch weg. Die Folgen sind schon jetzt sichtbar. Der wichtige TTF-Gaspreis steigt. Deutsche Versorger werden diese Preise wohl zahlen müssen, vor allem wegen leerer Speicher.
15: Zwei Forscher am Max-Planck-Institut für Informatik in Saarbrücken haben vom Europäischen Forschungsrat eine Millionenförderung erhalten. Yi-Ting Tia und Thomas Leimkühler erhielten bei den Starting Grant, damit verknüpft ist eine Förderung ihrer Projekte von jeweils 1,5 Millionen Euro für die kommenden 5 Jahre. Im Projekt von Yi-Ting Tia geht es um die Steuerung von digitalen Messendaten. Thomas Leimkühler beschäftigt sich damit, wie zum Beispiel Städte und Landschaften digital realistisch dargestellt werden können. Das Wetterphänomen El Niño wird im nächsten Sommer besonders stark ausfallen. Das sagt die Weltorganisation für Meteorologie voraus. El Niño gilt als natürliches Phänomen, das durch ungewöhnlich warmes Wasser im Pazifik ausgelöst wird. Das erhöht dann auch das für Extremwetterlagen weltweit. Sandra Bieger für SR Info.
9: Besonders betroffen sein könnten die Küstenregionen von Peru, Ecuador und Nordchile, wo Überschwemmungen drohen. In Australien und Teilen Asiens dagegen steige das Risiko für Dürren und Waldbrände. Welche Auswirkungen das Klimaphänomen in den kommenden Monaten auf Deutschland und Europa haben könnte, dazu liegen noch keine gesicherten Erkenntnisse vor. Die Vereinten Nationen und nationale Wetterdienste wollen angesichts der aktuellen El Niño-Prognose ihre Frühwarn- und Vorsorgesysteme ausbauen, mit dem Ziel, Regierungen, Hilfsorganisationen und die Bevölkerung möglichst frühzeitig auf Extremwetterlagen vorzubereiten. El Niño ist ein natürliches Klimaphänomen und wird nicht durch den Klimawandel verursacht. Allerdings kann es sich mit der durch Treibhausgase verursachten Erderwärmung überlagern und deren Auswirkungen zusätzlich verstärken.
15: Seniorenwohnheime dürfen per Satellit empfangene Fernseh- und Hörfunksignale auch ohne eine zusätzliche Lizenz an die Bewohner weiterleiten. Das hat der Bundesgerichtshof entschieden. Das höchste deutsche Zivilgericht folgte damit einer Entscheidung des Europäischen Gerichtshofes. Die GEMA hatte gegen dieses Vorgehen geklagt. Nach ihrer Ansicht sei es nach dem Urheberrecht eine öffentliche Wiedergabe, für die man zahlen müsse. Mal eine gute Nachricht. Für die deutsche Wirtschaft läuft es zurzeit offenbar besser als erwartet. Die Forscher des Münchner IFO-Instituts haben ihre Konjunkturprognose überraschend stark erhöht. Christina Bergmann für SR Info.
5: Was Konjunkturforscher schon seit einiger Zeit beobachten, trauen sie sich jetzt auch laut auszusprechen. Mit der deutschen Wirtschaft geht es aufwärts, und zwar deutlich. Für dieses Jahr rechnet das IFO-Institut mit einem Wachstum von 1,4%. In der letzten Prognose im Sommer hatten sie nur ein Wachstum von 0,8% vorhergesagt. Im nächsten Jahr soll die Wirtschaftsleistung noch einmal um 1,2% steigen. Das Wachstum wird vor allem von zwei Faktoren angetrieben, den staatlichen Investitionen und einer steigenden Nachfrage aus dem Ausland, vor allem aus EU-Ländern und den USA. Wenig Impulse kommen dagegen vom Konsum. Der dürfte nach Ansicht des IFO-Instituts noch zurückhaltend bleiben. Vor allem die steigenden Preise dämpften hier die Nachfrage.
15: In Weilerbach bei Kaiserslautern hat es gestern einen Raubüberfall in einem Discounter gegeben. Nach Angaben der Polizei zeigte ein unbekannter Täter an der Kasse plötzlich eine augenscheinliche Schusswaffe und forderte das Geld. Er flüchtete mit einem hohen dreistelligen Betrag auf einem E-Bike in Richtung Rodenbach. Eine Fahndung lief laut Polizei bislang ohne Erfolg. Die geplante Sanierung des Hallenbades in Lebach hat eine neue Hürde genommen. Wie die Stadtverwaltung dem SR mitgeteilt hat, hat die Landesregierung nun offiziell die Zusagen für den Zuschuss gegeben. SR3-Reporter René Henken.
10: Insgesamt 11,5 Millionen Euro bekommt die Stadt Lebach vom Land für die Sanierung des Hallenbads. Laut Stadtverwaltung setzt sich das Geld aus dem Schwimmbad-Sanierungsprogramm des Landes und Fördermitteln des saarländischen Innenministeriums zusammen. Damit muss die Kommune noch gut 3 Millionen Euro selbst zahlen. Dass sie das tut, hat der Stadtrat bereits einstimmig beschlossen. Bei dem Pfingsthofwasser vor gut 2 Jahren wurde die Technik des Lebacher Hallenbads stark beschädigt. Seitdem ist es geschlossen. Vor der Schließung wurde das Schwimmbad unter anderem von vielen Schulen und vom DLRG für Schwimmkurse genutzt. Nachdem jetzt die Finanzierung geklärt ist, wird nun die Sanierung konkret geplant.
15: Auf der A620 wird heute Abend zeitweise die Beleuchtung abgeschaltet. Nach Angaben der Autobahn GmbH gilt das für den Bereich zwischen den Anschlussstellen Saarbrücken-St. Arnual und Saarbrücken-Gersweiler. Grund dafür seien Messungen an der Beleuchtungsanlage. Abschnittsweise müsse die linke Spur in beiden Fahrtrichtungen gesperrt werden. Die Arbeiten laufen laut Autobahn GmbH ab heute Abend 20 Uhr bis in die Nacht 2 Uhr. Und das war die SR3-Rundschau mit Lisa Huth. Um 13.10 Uhr geht's in den SR3-Kiosk mit André Werner. Hallo André.
17: Hallo Lisa, dankeschön.
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17: Ja, da scheint heute Nachmittag noch zeitweise die Sonne. So ganz langsam kommen aber dichtere Wolken rein aus dem Hochwald oder Richtung Hochwald und machen es der Sonne zunehmend schwer. Abgesehen von einzelnen Tropfen, die dann auch tatsächlich dort im Hochwald denkbar sind, bleibt es im Rest des Landes meist trocken. Die höchsten Werte heute 22 bis 26 Grad. In der Nacht ist es dann erstmal bewölkt im Verlauf, aber auch aufgelockert. Es bleibt trocken bei 17 bis 14 Grad. Morgen am Freitag gibt es dann vor allem im Vormittagsbereich viel Sonnenschein und nur lockere Wolken. Zum Nachmittag gibt es dann wieder dichtere Wolken, es bleibt aber trocken und es wird zeitweise schwül. Bei höchsten Werten von 24 bis 29 Grad. Dazu gibt es zeitweise vor allem in den Hochlagen steife Windböen.
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17: Wir haben zurzeit keine Staus und auch keine Gefahrenmeldungen, aber es wird geblitzt und die neuesten Blitzer stehen auf der A8 Saarlouis Richtung Pirmasens zwischen Heusweiler und dem Kreuzer Brücken. Am Ortseingang von Steinbach aus Thalexweiler kommend und in Vorpach steht ein Blitzer in der Limbacher Straße. Es gibt noch mehr Blitzer, die finden Sie alle auf sr3.de und in der SR3 App.
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17: Mit André Werner, hallo, einen schönen Start in den Donnerstagnachmittag. 1975 schreibt John Fogerty von CCR einen Song, der heißt Rockin' All Over the World. Jetzt werden Sie vielleicht schon hellhörig, aber dann denken Sie, den kenne ich doch von wem anders. Richtig. 2 Jahre später haben nämlich Status Quo daraus ihren ganz, ganz großen Rockhit gemacht. Und so richtig groß wurde der Titel ja 1985 dann nochmal. Am 13. Juli eröffneten nämlich Status Quo mit diesem Song Rockin' All Over the World dieses legendäre Live Air Aid Konzert im Londoner Wembley Stadion. Vielleicht können Sie sich da noch dran erinnern. Da gab es ja insgesamt 16 Stunden Musik für die Hungerhilfe in Äthiopien. Und der jetzt folgende Titel machte den Anfang.
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großen Beatles auf SR3 Saarlandwelle. I want to hold your hand. Und jetzt gibt es den großen Wolle Petri. Der macht ja schon seit so unglaublich vielen Jahren Musik und er ist zurück, kann man sagen. Er hat am 7. August eine neue Single veröffentlicht. Der Song heißt Morgengold und ist ein Vorbote seines neuen Albums Ein Leben lang. Das kommt am 25. September. Das ist ja auch nicht mehr so lange hin. Übrigens, das Morgengold meint tatsächlich so ein bisschen das Älterwerden. Vielleicht könnte man sagen, gestern Bronze, aktuell Silber und morgen eben Gold. Und das auf seine ganz besondere humorvolle Art und Weise. Mit ein bisschen Melancholie, aber auch mit Selbstironie und mit ganz viel Optimismus. Er selber wird am 22. September, also nur ein paar Tage vorher, 75. Gleichzeitig feiert er auch noch sein 50-jähriges Bühnenjubiläum. Es geht ihm anscheinend ganz gut. Und wie Sohnemann Achim jetzt neulich noch erzählt hat, besitzt Wolfgang Petri anscheinend kein Handy und keine Kreditkarte. Das hat er so entschieden. Finde ich gut.

0: Ganz romantisch, dieser Titel hier von Billy Joel, Just the Way You Are, auf SR3 Saarlandwelle. Es ist in wenigen Sekunden 13.30 Uhr.
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0: Mit Lisa Huth.
2: Brandattacke auf Baustelle in München. Das Bayerische Landeskriminalamt geht von einem Anschlagsversuch gegen ein Unternehmen aus dem Rüstungsbereich aus. In der Nacht waren mehrere Brandsätze auf die Baustelle nahe des Gebäudes geworfen worden. Tägliche Überprüfung im Saarland. Im Hinblick auf die zunehmenden Attacken auf die kritische Infrastruktur in Deutschland, sagte der saarländische Innenminister Joost im SR-Interview, derzeit gäbe es keinen zusätzlichen Bedarf für weitergehende polizeiliche Maßnahmen. Man würde aber die Lage immer anpassen und könne täglich nachsteuern. US-Feministin Gloria Steinem gestorben. Sie wurde 92 Jahre alt. Steinem galt als eine der einflussreichsten Stimmen der US-Frauenbewegung. Sie hielt Reden unter anderem an Universitäten und bei Demonstrationen, um die Frauenrechte in den USA voranzubringen. Sport ist beliebtestes Schulfach. Das ergab eine Studie der Universität Osnabrück. Dahinter folgen Kunst und Englisch. Am unbeliebtesten sind bei den Schülern Physik und Chemie.
0: Ich finde das jetzt nicht so überraschend. Ich habe meinen
2: Sohn
0: im Ohr.
2: Ich hatte Französisch als Lieblingsfach.
0: Okay, danke schön, Lisa.
2: Ciao.
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0: Naja, aber Hauptsache, man hat ein Lieblingsfach, ne? Das ist ja auch mal ganz wichtig. Wir schauen auf das Wetter, sehen ein paar Wölkchen, die aus dem Hochwald hereinziehen. Die sind aber meist harmlos. Wenn überhaupt, gibt es auch Richtung Hochwald ein bisschen Regen. Meist bleibt es aber heute Nachmittag trocken. Dazu gibt es 22 bis 26 Grad. In der Nacht ist es dann erst einmal bewölkt, im Verlauf aber auch mal klar. Die Werte dazu 17 bis 14 Grad. Morgen am Freitag dann, vor allem am Vormittag, noch Sonnenschein. Zum Nachmittag werden die Wolken dann dichter. Aber es bleibt trocken und es wird schwülwarm bei 24 bis 29 Grad. Da gibt es auch vor allem in den Hochlagen viel Wind. Die Aussichten am Samstag dann etwas Regen im Tagesverlauf, aber zunehmend sonnig und trocken bei bis zu 25 Grad. Und auch der Sonntag ist dann eher leicht bewölkt und trocken und sonnig bei bis zu 28 Grad.
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0: Wir haben folgende Meldungen. Zurzeit keine Staus, keine Gefahrenmeldungen, aber geblitzt wird. Die neuesten Blitzer stehen auf der A8 Saarlouis Richtung Pirmasens zwischen Heusweiler und dem Kreuzer Brücken, am Ortseingang von Steinbach aus Talexweiler kommend und in Furbach steht ein Blitzer in der Limbacher Straße. Wenn auch Sie uns einen Blitzer melden möchten, dann können Sie uns kostenfrei anrufen unter der 0800 700 8000. Vielen Dank.
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0: Mit André Werner, hallo, einen schönen Donnerstag wünsche ich. Donnerstags gibt's bei uns ja hier am Nachmittags unseren Film- oder Streaming- oder Serientipp. Und heute geht es nochmal um eine Serie. Vielleicht kennen Sie Der Astronaut. Da spielt Ryan Gosling so einen Astronauten, der allein auf einer gefährlichen Mission durchs All unterwegs ist. Und natürlich soll er die Welt retten, eine globale Katastrophe auf der Erde verhindern. Und dabei stößt er auf eine ziemlich überraschende Begegnung. So, mehr will ich gar nicht verraten. Und es gibt, wie gesagt, jetzt auch eine Serie zum Film. Und das ist eben unser Tipp. Mehr dazu in 7 Minuten.
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0: Vanilla Ginger war das mit Incredible auf SR3 Saarlandwelle. Der Astronaut mit Ryan Gosling war im Frühjahr ein recht großer Kinoerfolg und spielte weltweit fast 700 Millionen Dollar ein. Produziert und finanziert von MGM Studio, was mittlerweile zu Amazon gehört. Es ist das Weltraumabenteuer jetzt mittlerweile auch bei Prime Video gelandet. Und das ist der Streaming-Tipp hier auf SR3 mit Christian Job.
1: Pilot registriert.
2: Nein, nein, nein, nein, nicht der Pilot. Rufe Houston.
1: Unbekannter Befehl.
2: Operation nach Hause starten.
1: Ungültige Operation.
3: Ryland Grace erwacht ohne Erinnerung nach mehreren Jahren auf einem Raumschiff aus dem künstlichen Koma, Lichtjahre von der Erde entfernt. Der Bordcomputer sagt, dass eine Heimreise über 100 Jahre dauern würde. Die Platzangstgeplagten mögen jetzt flacher zu atmen beginnen in Anbetracht eines beklemmenden Kammerspiels. Aber in Rückblenden wird mit viel Raum und Gesellschaft drumherum die Geschichte auf der Erde Stück für Stück erklärt.
4: Es ist eine Zelle. Aufwachen, es ist eine Zelle!
5: Es ist eine winzige Alien-Zelle, Leute.
4: Applaus.
5: Leute, das ist der erste Kontakt mit Leben außerhalb unserer... Oh, oh. Oh, sie ist gestorben.
3: Sandra Hüller, gerade angesagtes Hollywood-Gesicht aus Deutschland, gibt die Projektleiterin in dieser für die Welt brenzligen Situation. Mikroorganismen aus dem All, sogenannte Astrophagen, drohen die Sonne zu verdunkeln, was auf der Erde zu einer todbringenden Eiszeit führen würde. Grace, zwar nur noch Physiklehrer an der Schule, ist von Haus aus ein ausgewiesener Experte in Mikrobiologie und soll eine Lösung finden. Zur Not zwangsrekrutiert für die rettende Raumfahrtmission. Doch die endet im Nirgendwo. Grace hat das Koma überlebt, der Rest der Crew ist tot. Es gibt Gott sei Dank noch ein anderes Leben im All. Und so kann sich der Mensch mit einem ebenfalls einsam im Weltraum treibenden Steinwesen, das er Rocky nennt, anfreunden.
6: Grace, haben Partner? Frage?
7: Nein, ich meine früher. Aber sie hat mich für einen Traumtänzer gehalten. Aber genug von mir, du hast einen Partner. Wie lange seid ihr zusammen?
6: 186,3 Jahre.
7: Noch in den Flitterwochen?
6: Nicht verstehen.
7: War ein Witz, Rock. Das ist eine lange Zeit. Ihr seid schon eine lange Zeit zusammen.
3: Da werden Erinnerungen an die 80er und Regisseur Wolfgang Petersen wach. Der Steinbeißer aus Die unendliche Geschichte trifft den Enemy Mine, geliebten Feind. Gerade die todbringende Dunkelheit des Alls wird mit der sich entwickelnden Buddy-Geschichte Stück für Stück herzenswärmer. Ein Weltraumabenteuer, das mal nicht in der x-ten Sternenfortsetzung daherkommt. Astronaut Ryan Gosling hat sich mit dem Kassenerfolg einmal mehr für die nächste Stufe in der Galaxis qualifiziert. Jetzt wurde bekannt, er darf durch den Star Wars Kosmos fliegen. Disney hat ihn als Hauptfigur einer neuen Geschichte mit dem Titel Starfighter angekündigt.
2: Schmeißen wir das Funkgerät an und ruf Leon.

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SR3 Saarlandwelle hier mit einer Warnmeldung für die A620 Saarlouis Richtung Saarbrücken. Achtung, zwischen Saarbrücken-Malstatter Brücke und Saarbrücken-West-Spangenbrücke in beiden Richtungen Gefahr durch Personen auf der Fahrbahn. Ich wiederhole, A620 Saarlouis Richtung Saarbrücken, zwischen der Malstatter Brücke und der West-Spangenbrücke in beiden Richtungen aufpassen. Gefahr durch und für Personen auf der Fahrbahn.

0: SR3 Saarlandwelle, hier spielt Bob Seger. Oldtime Rock'n'Roll. Wir haben frische Warnmeldungen. Einmal auf der A8 Saarlouis Richtung Pirmasens zwischen dem Dreieck Friedrichsthal und Elversberg. Gefahr durch Gegenstände auf der Fahrbahn. Und noch eine Meldung für die A620 Saarlouis Richtung Saarbrücken zwischen Saarbrücken-Malstatter Brücke und Westspangenbrücke. In beiden Richtungen bitte Gefahr durch Personen auf der Fahrbahn.
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11: 14 Uhr. Außenminister Wadephul hat sich in Weimar mit den Außenministern aus Frankreich und Polen getroffen. Thema der Gespräche waren unter anderem hybride Bedrohungen in Europa. Wadephul äußerte sich auch zu der von Russland angekündigten Schließung der Goethe-Institute. Nicole Markwald berichtet.
12: Johann Wadephul sagte in Weimar, er bedauere, dass Russland diesen Schritt gegangen ist. Das Goethe-Institut habe auch in Russland eine wichtige Funktion als Kulturbrücke übernommen. Deutschland sei immer bereit für einen Dialog, unter der Voraussetzung, dass Russland den Krieg in der Ukraine beende und Attacken jeder Art unterlasse, erklärte der Bundesaußenminister. Mit seinem französischen und polnischen Amtskollegen betonte er den Wert des regelmäßigen Austauschs. Die drei Länder seien Freunde, Partner und Alliierte im Herzen Europas.
11: In Deutschland hat die Produktion von weitreichenden Kampfdrohnen für die Ukraine begonnen. Wie das deutsch-amerikanische Rüstungsunternehmen Auterion und sein ukrainischer Partner Airlogix mitteilten, wurden im Großraum München die ersten der mehr als 5000 Flugkörper hergestellt. Ein weiteres Drohnenmodell soll in Ostdeutschland gefertigt werden. Nach Angaben aus Wirtschaftskreisen hat der Auftrag der Bundesregierung einen Wert von etwa 300 Millionen Euro. Der Iran hat nach Angaben der Regierung erneut US-Militärstützpunkte in Kuwait und den Vereinigten Arabischen Emiraten angegriffen. Das iranische Staatsfernsehen erklärte, dies sei eine Reaktion auf US-Verbrechen. Die iranischen Raketen- und Drohnenangriffe hätten sich gegen die Satellitenkommunikation, Ausrüstungslager und Kampfflugzeuge der USA gerichtet. Zuvor hatte US-Präsident Trump dem Iran nach den gestrigen mit weiteren Angriffen gedroht. Nach Angaben iranischer Behörden wurde gestern ein Wohnhaus getroffen, in dem gerade eine Hochzeit stattfand. Mindestens 4 Menschen seien getötet worden. In Rheinland-Pfalz werden die Regeln in den Asylunterkünften verschärft. Nach Angaben der Landesregierung geschieht dies, weil vor allem Ausreisepflichtige aus den Einrichtungen verschwinden und untertauchen. In den vergangenen 1,5 Jahren seien es etwa 1.300 Asylbewerber in ganz Rheinland-Pfalz gewesen. Dirk Rodenkirch berichtet.
13: Asylsuchende müssen in den Aufnahmeeinrichtungen übernachten. Wer unerlaubt wegbleibt, bekommt bisher nach 3 Tagen keine staatlichen Leistungen mehr, wird der Polizei gemeldet, das Asylverfahren gestoppt. Laut Innenministerium soll das künftig schon ab dem 2. Tag der Fall sein. Geplant ist unter anderem auch ein sogenanntes Sekundärmigrationszentrum. Dort sollen Asylsuchende untergebracht werden, für die andere EU-Länder zuständig sind, um zu verhindern, dass sie vor ihrer Rückführung abtauchen.
11: 3 weitere Forscher aus dem Saarland haben vom Europäischen Forschungsrat eine Millionenförderung erhalten. Im Projekt von Yiting Chia geht es um die Steuerung von digitalen Massendrahten. Thomas Leimkühler beschäftigt sich damit, wie zum Beispiel Städte und Landschaften digital realistisch dargestellt werden können. Beide arbeiten am Max-Planck-Institut in Saarbrücken. Nach Angaben der Universität des Saarlandes wird der Computerlinguist Michael Hahn für seine Forschung zu Fehlern großer Sprachmodelle wie ChatGPT gefördert. Alle 3 Forscher erhalten jeweils 1,5 Millionen Euro für die kommenden 5 Jahre. Das Fach Sport ist bei Schülern in Deutschland das beliebteste Schulfach. Das ergab eine Studie der Universität Osnabrück. Dahinter folgen Kunst und Englisch. Schlusslichter sind Physik und Chemie. Am stärksten polarisierte das Fach Mathematik. Es wurde in der Umfrage häufig als Lieblingsfach genannt, landete aber gleichzeitig auch oft auf der Liste der unbeliebtesten Fächer. Die US-Feministin Gloria Steinem ist im Alter von 92 Jahren gestorben. Das teilte ihre Stiftung mit. Steinem galt als eine der einflussreichsten Stimmen der US-Frauenbewegung. Sie hielt Reden unter anderem an Universitäten und bei Demonstrationen, um die Frauenrechte in den USA voranzubringen. Das waren die Nachrichten mit Ute Mühlbauer. 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
0: Da gibt es heute Nachmittag zeitweise eher dichtere Wolken, die kommen vom Hochwald her rein. Aber bis auf einzelne Tropfen, die dort im Hochwald denkbar sind, bleibt es weitgehend trocken. Die höchsten Werte liegen heute zwischen 22 und 26 Grad. In der Nacht ist es dann erstmal bewölkt, im Verlauf klart der Himmel aber auf. Es bleibt trocken bei 17 bis 14 Grad. Morgen gibt es dann vor allem am Vormittag viel Sonnenschein und lockere Wolken. Zum Nachmittag gibt es dann ja ein paar dichtere Wolken, aber es bleibt trocken und es wird schwülwarm bei 24 bis 29 Grad. Am Samstag dann erst ein bisschen Regen aus der Nacht, aber im Tagesverlauf wird es zunehmend sonniger und freundlicher. Dann bleibt es auch trocken bei 21 bis 25 Grad. Und der Sonntag bringt uns nur lockere Wolken, viel Sonnenschein bis 28 Grad.
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0: Vorsicht auf der A620 Saarlouis Richtung Saarbrücken zwischen Saarbrücken-Westspangenbrücke und der Bismarckbrücke. Gefahr durch eine noch nicht gesicherte Unfallstelle. Auf der A8 Pirmasens Richtung Saarlouis zwischen Nalbach und Saarlouis Steinrausch in beiden Richtungen. Gefahr durch Personen auf der Fahrbahn. Vorsicht auf der A8 Saarlouis Richtung Pirmasens zwischen dem Dreieck Friedrichsthal und Elversberg. Da gibt es noch Gefahr durch Gegenstände auf der Fahrbahn. Allen unterwegs eine gute Fahrt, wenn auch Sie uns etwas melden möchten. Gefahrenstelle, Stau oder Blitzer, dann können Sie kostenfrei anrufen unter der 0800 700 8000.
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0: Mit André Werner, hallo, einen schönen Donnerstag wünsche ich. In Neunkirchen wird bald wieder gemordet, ja, zumindest auf der Bühne und bei ganz vielen Veranstaltungen des Kriminal-Tango-Festivals. Vom 12. bis zum 26. September gibt es da Krimis, Lesungen, Musik und ganz, ganz viele ungewöhnliche Tatorte. Was hinter diesem Festival steckt und welche Highlights diesmal dort warten, darüber sprechen wir gleich hier mit der Festivalleiterin Edda Petri.
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Don't Play Your Rock'n'Roll to Me von Smokey. Und wir haben Warnmeldungen einmal auf der A620 Saarlouis Richtung Saarbrücken zwischen der Westspangenbrücke und der Bismarckbrücke, Gefahr durch eine noch nicht gesicherte Unfallstelle. Dann die A8 Pirmasens Richtung Saarlouis zwischen Nalbach und Saarlouis Steinrausch in beiden Richtungen, Gefahr durch und für Personen auf der Fahrbahn. Und noch eine Warnmeldung für die A8 Saarlouis Richtung Pirmasens zwischen dem Dreieck Friedrichsthal und Elversberg, da gibt's Gefahr durch Gegenstände auf der Fahrbahn. Revolver hält jetzt bei uns mit Lass uns gehen. Und gleich danach unser Interview. Hallo.

0: Lass uns gehen von Revolverheld auf SR3 Saarlandwelle. Und ja, lass uns doch vielleicht gehen zum Kriminal-Tango-Festival in Neunkirchen. Das geht nämlich in die dritte Runde, präsentiert von uns von SR3 Saarlandwelle. Vom 12. bis zum 26. September gibt's da ganz viel spannende, schaurige, aber auch musikalische und unterhaltsame Veranstaltungen. Und bei mir ist dazu jetzt die Festivalleiterin Edda Petri. Hallo, Frau Petri.
1: Hallo.
0: So, Frau Petri, Sie hatten ja die Idee zu diesem Festival, unter anderem mit dem Ziel, die Neunkirchen City, die Innenstadt sozusagen neu zu beleben. Hat das funktioniert? Und was macht eigentlich den Erfolg des Kriminal-Tango-Festivals inzwischen aus?
1: Das hat gut funktioniert. Also wir müssen natürlich immer um unsere Finanzierung kämpfen. Mhm. Wir waren vom Wirtschaftsministerium gefördert, werden jetzt vom Kultusministerium und von der Staatskanzlei gefördert. Das ist sehr schön. Aber es ist immer eine Zitterpartie. Ne? Mhm. Also wann kann man überhaupt anfragen, die Stars anzufragen? Wann hat man überhaupt das nötige Geld? Mhm.

0: bespielt, sondern eben auch ja, ungewöhnliche Orte. Der ehemalige Kaufhof ist ja dieses Mal sogar ein zentraler Spielort. Und Sie haben es eben schon einmal angedeutet, aber was ist denn eigentlich dieser Reiz dieser leerstehenden Gebäude? Weil manchmal sind die ja nicht so schön, oder?
1: Die sind ein bisschen spooky und man weiß auch nie, wo ist dann demnächst mal ein Loch in der Wand. Weil, aber sie werden natürlich schon noch ein bisschen gepflegt und kuratiert vom Eigentümer, nämlich der Kreisstadt Neunkirchen. Aber es ist ein aufwendiges Genehmigungsverfahren, dass man da überhaupt rein darf. Mhm. Und es ist nur mal so, wenn man noch mal gucken will, wie es früher im Kaufhof aussah, das geht nur mit uns. Das geht nur, wenn Sie in diesen Tagen im Jahr ein Ticket für Kriminaltango kaufen.
0: Ist also sozusagen schon auch ein Highlight. Und da reden wir gerne noch über weitere, denn das Programm ist ja ziemlich vielfältig. Es gibt Lesungen, es gibt Filme, Musik, Tango, es gibt die Krimi-Walks und sogar ein Doggy-Crime-Walk. Habe ich ehrlich gesagt noch nie gehört. Was ist denn für Sie ganz persönlich das Highlight?
1: Also für mich ganz persönlich freue ich mich besonders auf das erste Mal, dass wir in der Bruchbrauerei, die ja früher in Saarbrücken war, die ist jetzt in Neunkirchen, dass wir dort sein dürfen und da eine Veranstaltung haben zum Thema Drei-Groschen-Oper. Also wir haben Schauspieler vom Staatstheater, aber auch vom Berliner Ensemble, die dort Songs aus der Drei-Groschen-Oper singen werden. Und dazu erfährt man eben alles über die Entstehungsgeschichte und trinkt dabei ein schönes Bruchbier.
0: Das hört sich schon mal gut an. Und mit August Zirner, Dietmar Bär, Katharina Thalbach und Miroslav Nimitz sind ja auch wirklich sehr bekannte Namen mit dabei. Wer sind denn Ihre persönlichen Stars des Festivals?
1: Also so ein bisschen mein Herzensstar ist tatsächlich August Zirner, weil das war mein Schauspiellehrer in München. Okay. Und das war einfach toll jetzt, dass wir uns auf diese Weise wieder begegnet sind. Und er hatte auch sofort Lust dazu und hat mich gestern sogar angerufen, ob er auch hinterher beim Jazz noch mitspielen dürfte, weil er auch Querflöte spielt. Und da bin ich natürlich sehr einverstanden.
0: Das hört sich auf jeden Fall gut an. Und wie man an Karten kommt und was die Fans überhaupt zu diesem Festival sagen und wie es mit dem Kriminaltango in Zukunft weitergeht, darüber reden wir gleich weiter hier auf SR3 Saarlandwelle mit Edda Petri.

0: Disco-Sound von Exile auf SR3. How could this go wrong? Das Kriminal-Tango-Festival in Neunkirchen geht in die dritte Runde, präsentiert von uns von SR3 Saarlandwelle. Mach gerne nochmal die Werbung. Vom 12. bis zum 26. September gibt's ganz viel Programm, musikalisches, unterhaltsames, natürlich auch rund um den Krimi, aber auch ums Tanzen. Bei mir ist Festivalleiterin Edda Petri. Frau Petri, wir haben ja eben schon ein bisschen über die Highlights gesprochen, auch über die persönlichen Highlights. Jetzt dürfen Sie ruhig noch mal ein bisschen Werbung machen. Was ist denn Ihr persönlicher Geheimtipp? Also vielleicht auch so eine Veranstaltung, für die es noch Karten gibt.
1: Also wir haben noch was für die großen Stars in den großen Halle. Und das ist Dietmar Bär, Katharina Thalbach und Miroslav Nemec. Mhm. Miroslav Nemec ist vielleicht very special, weil der liest im ersten Teil aus seinem selbstgeschriebenen Krimi Kroatisches Roulette. Und im zweiten Teil greift er zur Gitarre und singt. Also das ist eine coole Kombi. Ansonsten Katharina Thalbach hat auch Musiker dabei. Also wir haben immer Musik dabei. Dietmar Bär hat einen Pianisten dabei, hier aus dem Saarland, Manuel Krass. Also ich glaube, es wird sehr jazzy.
0: Wenn ich die Karten haben möchte, wo kriege ich die?
1: Ticket Regional und alle bekannten Vorverkaufsstellen.
0: Und es gibt ja sogar noch eine eigene Seite unter kriminaltango-nk-für-neunkirchen.de.
1: Genau.
0: Gibt es auch noch Informationen. Wir reden auch gerne nochmal über die Fans. Also die Krimi-Busfahrten mit Michael Friemel sind ja schon ausverkauft. Er hat da schon seine Fans gefunden. Auch andere Veranstaltungen sind ziemlich gefragt. Kann man nach 3 Ausgaben inzwischen sagen, Neunkirchen hat seine Kriminaltango-Fans gefunden?
1: Auf jeden Fall. Also gerade weil du Michael Friemel ansprichst, das dauert ungefähr 50 Minuten, dann sind die Busse voll. Also da könnten wir jetzt einfach jeden Tag mit dem Bus fahren. Ich glaube, es wäre immer voll. Also es gibt auf jeden Fall viele Krimi-Fans und wir sehen auch, dass viele Mehrfachtäter sind, also die da gleich 5 oder 10 Veranstaltungen buchen. Also weiß nicht, nehmen die sich frei in der Zeit? Keine Ahnung, aber ich freue mich.
0: Man könnte sie ja mal in der Zukunft fragen und wenn wir über die Zukunft reden, wie soll es denn, nach dem Wunsch, wenn man mal frei wünschen dürfte, mit dem Kriminaltango weitergehen? Und wie geht es vielleicht auch schon ganz konkret weiter?
1: Es soll weitergehen und ich mache mir sofort, wenn ich die Augen aufschlage am 27.09., mache ich mir Gedanken über das nächste Jahr. Und es wäre so schön, wenn die Finanzierung gesichert wäre.
0: Dann drücken wir doch einfach mal ganz fest die Daumen, dass das für das nächste Mal auch noch einmal klappt. Aber jetzt erstmal viel Erfolg für die 3. Ausgabe des Kriminal-Tango-Festivals vom 12. bis zum 26. September. Ganz viel Programm, Informationen waren das von der Festivalleiterin Edda Petri. Vielen Dank. Und wer noch mal was nachhören möchte, auch noch mal zu diesem ganz großen Angebot beim Kriminal-Tango-Festival, der findet bei uns im Netz noch mal ganz viel Informationen auf sr3.de.

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5: Es ist 14.30 Uhr.
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7: Weimarer Dreieck. Die Außenminister von Deutschland, Polen und Frankreich haben in Weimar unter anderem über hybride Bedrohungen in Europa beraten. Außenminister Wadephul betonte, dass er die von Russland angekündigte Schließung der Goethe-Institute bedauere. Serienproduktion begonnen. Im Großraum München wurden die ersten von über 5000 weitreichenden Kampfdrohnen für die Ukraine hergestellt. Laut dem deutsch-amerikanischen Rüstungsunternehmen Auterion und seinem ukrainischen Partner soll ein weiteres Modell in Ostdeutschland hergestellt werden. Nach Angaben aus Wirtschaftskreisen hat der Auftrag der Bundesregierung einen Wert von etwa 300 Millionen Euro. Rheinland-Pfalz verschärft Regeln für Asylsuchende. Wer unerlaubt aus Aufnahmeeinrichtungen wegbleibt, bekommt bisher nach 3 Tagen etwa keine staatlichen Leistungen mehr. Nun sollen die Maßnahmen schon nach 2 Tagen greifen. Und Sport ist beliebtestes Schulfach. Laut einer Studie der Universität Osnabrück folgen darauf Kunst und dann Englisch. Schlusslichter sind Physik und Chemie. Am stärksten polarisierte das Fach. André, rate mal.
5: Mathe.
7: Jawohl.
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5: Ach ja, manchmal sind auch die Nachrichten nicht wirklich überraschend. Das Wetter ist heute auch einigermaßen stabil. Wir haben ein paar Wolken am Himmel, die Sonne scheint, es bleibt meist trocken und wir haben höchste Werte von maximal 22 bis 26 Grad. In der Nacht, da überwiegen die Wolken, im Verlauf gibt es auch ein paar Auflockerungen. Es bleibt trocken bei 17 bis 14 Grad. Morgen am Freitag dann erstmal viel Sonnenschein. Im Verlauf, vor allem am Nachmittag, können die Wolken auch nochmal dichter sein, aber es bleibt trocken und es wird schwülwarm bei 24 bis 29 Grad. Die weiteren Aussichten am Samstag, erst ein bisschen Regen aus der Nacht, im Tagesverlauf aber sonniger und wärmer bei bis zu 25 Grad. Der Sonntag dann auch sommerlich und warm bis 28 Grad.
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5: A620, Saarlouis Richtung Saarbrücken, zwischen Saarbrücken-Luisenbrücke und der Wilhelm-Heinrich-Brücke. Die ist nach einem Unfall gesperrt, beziehungsweise die linke Fahrbahn ist gesperrt. Ich wiederhole, A620, Saarlouis Richtung Saarbrücken, zwischen Saarbrücken-Luisenbrücke und der Wilhelm-Heinrich-Brücke. Da ist nach einem Unfall die linke Fahrbahn gesperrt. Die neuesten Blitzer stehen auf der A8 Saarlouis Richtung Pirmasens zwischen Heusweiler und dem Kreuzer Brücken. Am Ortseingang von Steinbach aus Thalexweiler kommend und in Fuhrbach steht ein Blitzer in der Limbacher Straße. Sie können gerne Blitzer melden, einmal per Telefon unter der 0800 700 8000 oder Sie benutzen die Meldefunktion in der SR3 App.
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5: Mit dem sofort verfügbaren André Werner und wir haben auch noch tolle Hits, gleich Sophia und Durch die Blume. Und den Anfang macht jetzt ein Mann, der ein Liedchen für eine kleine Frau geschrieben hat. Eine schwungvolle Liebeserklärung aus den 50ern. Jackie Wilson und er rollt das R so schön bei Reed Petit.
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0: You Should Be Dancing auf SR3 Saarlandwelle. Aber zuhören reicht auch.
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0: Und da mal jetzt nochmal ein richtig schönes Liedchen und ein schönes Werk, nämlich von The Monkees. Und The Monkees, kann man schon fast sagen, waren so ein bisschen, ja, das US-amerikanische Pendant, um der British Invasion ein bisschen was gegenzusetzen. In den 60ern gab es ja sozusagen mit den Beatles allen voran, aber auch mit den Animals, The Kings, The Who, Herman's Hermits und den Rolling Stones eine wahre, ja, Invasion an britischen Bands, die in den USA sehr, sehr erfolgreich waren. Und dann dachte man sich, Mensch, wir müssen doch eigentlich auch mal sowas auf die Beine stellen. Und schwupps hat man The Monkees sozusagen geboren und gleich noch eine ganze Fernsehserie mit. Also The Monkees waren eine tatsächlich zusammengecastete Band und es gab insgesamt 500 Bewerber und letzten Endes haben es dann Mickey, Davey, Michael und Peter gemacht, das Rennen. Aber man muss auch sagen, ohne die gleichzeitige Fernsehsenderserie The Monkees wären sie wahrscheinlich nicht so erfolgreich gewesen. Zu dieser Sendeserie, zu dieser Fernsehserie The Monkees gab es natürlich auch ein entsprechendes Theme, also eine entsprechende Musik, und die gibt's jetzt von The Monkees aus dem Album der Woche, Monkees Theme.

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12: 15 Uhr. Nach einem versuchten Brandanschlag in der Nähe von Rüstungsunternehmen in München gehen die Ermittler von einem politischen Hintergrund aus. Durch die zwei Brandsätze waren auf der Baustelle kaum Schäden entstanden. Zwei Tatverdächtige wurden festgenommen, eine Frau und ein Mann mit bulgarischer Staatsbürgerschaft. Der bayerische Innenminister Herrmann sprach von einem derzeit verstärkten Anschlagsrisiko auf die Infrastruktur, aber auch auf Rüstungsunternehmen. Der saarländische Innenminister Joost ging in einem SR-Interview auf die Lage im Saarland ein.
13: Aktuell lassen sich jetzt erst einmal kein zusätzlicher Bedarf für weitergehende polizeiliche Maßnahmen im Saarland ableiten. Wir steuern da täglich nach. Wir machen das mit offenen, aber auch mit verdeckten Maßnahmen. Die kritische Infrastruktur ist ja nicht erst vor dem Hintergrund der aktuellen Vorfälle mit Blick auf die Anlagen der Energieversorgung in Deutschland für uns im Blick, sondern schon seit längerer Zeit, weil wir wissen, dass hybride Angriffe zunehmen, dass die Bedrohungslage sich auch ein Stück weit verschärft. Und wir werden natürlich da ein wachsames Auge darauf haben.
12: Außenminister Wadefuhl hat sein Bedauern über die von der russischen Regierung angekündigte Schließung der Goethe-Institute geäußert. Der CDU-Politiker lobte die Verdienste der Goethe-Institute für den gesellschaftlichen Austausch zwischen Russland und Deutschland. Seit Beginn des russischen Invasionskrieges gegen die Ukraine erfolge dies unter schwierigsten Bedingungen. Die Bundesregierung macht Moskau für den gescheiterten Anschlag mit einer Sprengstoffdrohne auf den Leipziger Flughafen Anfang August verantwortlich. Aus diesem Grund wurden die Verträge für das russische Haus in Berlin und das Generalkonsulat in Bonn gekündigt. 4 Jahre nach den Anschlägen auf die Nord Stream Pipelines beginnt Mitte Oktober der erste Gerichtsprozess gegen einen Tatverdächtigen. Das Oberlandesgericht Hamburg hat die Anklage des Generalbundesanwalts gegen den früheren ukrainischen Offizier Sherry K. zugelassen. K. wird verdächtigt, der Anführer der Gruppe gewesen zu sein, die Sprengsätze mit Zeitzündern an den Gasleitungen angebracht hatte. Der Iran hat nach Angaben der Regierung erneut US-Militärstützpunkte in Kuwait und den Vereinigten Arabischen Emiraten angegriffen. Das iranische Staatsfernsehen erklärte, dies sei eine Reaktion auf US-Angriffe. Dabei war gestern nach Angaben iranischer Behörden auch ein Wohnhaus getroffen worden. Für SR-Info Oliver Bemelsmann.
14: Der iranische Botschafter bei den Vereinten Nationen Darcy verurteilt die erneuten, Zitat, kriminellen Angriffe der USA, wie iranische Staatsmedien berichten. Er bezeichnete diese in einem Brief an den UN-Sicherheitsrat als Kriegsverbrechen. Es seien dabei auch gezielt Zivilisten getötet worden. Bei einem US-Raketenangriff sei ein Wohnhaus in der Stadt Kohestak, in dem eine Hochzeitsfeier stattfand, getroffen worden. 4 Menschen seien dabei getötet worden, darunter auch ein Kind. Es gab viele Verletzte.
12: Der zweimalige Kanu-Olympiasieger Ronald Rauer wird neuer Staatsminister für Sport im Bundeskanzleramt. Wie Bundeskanzler Merz in sozialen Medien mitteilte, wird der 44-jährige Nachfolger der bisherigen Staatsministerin Schenderlein. Die CDU-Politikerin war im Zuge von Merz' Kabinettsumbau als parlamentarische Staatssekretärin ins Bundesgesundheitsministerium gewechselt. Die geplante Sanierung des Hallenbades in Lebach hat eine neue Hürde genommen. Wie die Stadtverwaltung dem SR mitteilte, hat die Landesregierung nun offiziell die Zusagen für den Zuschuss über 11,5 Millionen Euro gegeben. Damit muss die Kommune noch gut 3 Millionen Euro selbst zahlen. Bei dem Pfingsthochwasser vor gut 2 Jahren wurde die Technik des Lebacher Hallenbades stark beschädigt. Seitdem ist es geschlossen. Das waren die Nachrichten mit Ute Mühlbauer. 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
4: Da gibt es heute Sonnenschein und ein paar Wolken. Es bleibt auf jeden Fall trocken. Die höchsten Werte liegen heute zwischen 22 und 26 Grad. 22 erwarten wir in Nohfelden, 26 zum Beispiel in Wattgassen. In der Nacht ist es weiter erstmal bewölkt, im Verlauf aber auch mal klar. Es bleibt trocken bei 17 bis 14 Grad. Morgen am Freitag dann erstmal am Vormittag viel Sonnenschein und nur lockere Wolken. Zum Nachmittag können dann die Wolken dichter werden, aber es bleibt trocken und es wird schwülwarm bei 24 bis 29 Grad. Am Samstag dann ein bisschen Regen aus der Nacht heraus, im Tagesverlauf aber Wetterbesserung und es wird auch zunehmend sonnig und trockener, dann bei 21 bis 25 Grad und auch am Sonntag gibt es viel Sonne bei trockenen 24 bis 28 Grad.
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4: Wir haben zurzeit keine Staus, auch keine Gefahrenmeldungen. Geblitzt wird auf der A8 Saarlouis Richtung Pirmasens zwischen Heusweiler und dem Kreuzerbrücken. Am Ortseingang von Steinbach aus Thalexweiler kommend und in St. Wendel steht ein Blitzer in der August-Balthasar-Straße. Es gibt noch mehr aktive Blitzer, die finden Sie alle auf sr3.de und auch zum Mitnehmen in der SR3-App.
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4: Mit André Werner, hallo zusammen. Gleich hier bei uns eine neue Friemelei. Michael Friemel sinniert über moderne Sagen. Davor hören wir schöne Hits. Mark Almond mit Something's Gotten Hold of My Heart. Und die Ronettes jetzt mit einem schönen Oldie-Hit, Be My Baby. Ich bin André Werner, ich wünsche einen schönen Donnerstag.
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1: SR3 Saarlandwelle hier mit einer Warnmeldung ganz frisch aus dem Landkreis St. Wendel. Auf der B41 zwischen Niederlinksweiler und Oberlinksweiler, da gibt es Gefahr durch ein defektes Fahrzeug. Und noch mehr zu unserer Hörerreise.

Donna Summer und MacArthur Park auf SR3. Wir haben eine Warnmeldung im Landkreis St. Wendel auf der B41 zwischen Niederlingsweiler und Oberlingsweiler. Da gibt es Gefahr durch ein defektes Fahrzeug. Ich wiederhole, B41 zwischen Niederlingsweiler und Oberlingsweiler. Gefahr durch ein defektes Fahrzeug. 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

When a Man Loves a Woman, großer Hit von Percy Sledge hier auf SR3 Saarlandwelle. Wir haben eine Warnmeldung im Landkreis St. Wendel auf der B41. Das ist zwischen Niederlinksweiler und Oberlinksweiler, die Bundesstraße. Unter anderem, da gibt es Gefahr durch ein defektes Fahrzeug. Ich wiederhole, zwischen Niederlinksweiler und Oberlinksweiler auf der B41, Gefahr durch ein defektes Fahrzeug. Noch mehr Einzelheiten zu den Straßen, zum Verkehr und auch zum Wetter gibt es gleich um halb in 5 Minuten. 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

0: Caught in the Act auf SR3. Es ist in wenigen Sekunden 15.30 Uhr.
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2: Versuchter Brandanschlag. Nach dem Vorfall in der Nähe vom Rüstungsunternehmen in München gehen die Ermittler von einem politischen Hintergrund aus. Zwei Tatverdächtige mit bulgarischer Staatsbürgerschaft wurden festgenommen. Der saarländische Innenminister Joos sieht im Saarland aktuell keinen zusätzlichen Bedarf an polizeilichen Maßnahmen. Die Lage werde jedoch beobachtet. Prozessbeginn. 4 Jahre nach den Anschlägen auf die Nord Stream Pipelines muss sich ab Mitte Oktober ein Tatverdächtiger vor Gericht verantworten. Das Oberlandesgericht Hamburg hat die Anklage des Generalbundesanwalts gegen einen früheren ukrainischen Offizier zugelassen. Er wird tatverdächtig, die Tätergruppe angeführt zu haben. Ronald Raue wird Sportstaatsminister. Der zweimalige Kanu-Olympiasieger wird Nachfolger der bisherigen Staatsministerin Schenderlein. Die CDU-Politikerin war im Zuge des Kabinettumbaus von Kanzler Merz ins Bundesgesundheitsministerium gewechselt. Und Zusage für Zuschuss. Für die geplante Sanierung des Hallenbades erhält Lebach vom Land eine Unterstützung von über 11,5 Millionen Euro. Damit muss die Kommune nur noch gut 3 Millionen Euro selbst zahlen.
0: Dankeschön, Simin. Ausführliche Nachrichten gibt's um 16 Uhr wieder.
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0: Da gibt es heute Nachmittag zeitweise Sonnenschein, aber auch ein paar Wolken. Abgesehen von einzelnen Tropfen, die im Hochwald denkbar sind, bleibt's überall trocken. Dazu maximal 22 bis 26 Grad. Heute Nacht ist es dann erstmal bewölkt im Verlauf, aber auch klar. Die Luft kühlt sich ab auf 17 bis 14 Grad. Morgen am Freitag gibt es dann erstmal Sonnenschein und nur lockere Wolken. Am Nachmittag gibt es dann auch mal ein paar dichtere Wolken, aber es bleibt trocken. Und es wird schwül warm, 24 bis 29 Grad maximal. Am Samstag dann zunächst ein bisschen Regen aus der Nacht, danach aber zunehmend sonniger und trockener bei bis zu 25 Grad. Der Sonntag bringt uns dann freundlicheres Wetter mit viel Sonnenschein bei bis zu 28 Grad.
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0: Wir haben folgende Meldungen. Keine Staus, keine Gefahrenmeldungen. Geblitzt wird. Die neuesten stehen in Saarbrücken am Torhaus, am Ortseingang von Steinbach aus Thalexweiler kommend. Und in St. Wendel steht ein Blitzer in der August-Balthasar-Straße. Wenn auch Sie uns einen Blitzer oder eine Gefahrenstelle melden möchten, dann können Sie uns jederzeit kostenfrei anrufen unter der 0800 700 8000 oder Sie schreiben uns über die SR3-App.
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0: Mit André Werner, hallo, einen schönen Start in den Donnerstagnachmittag wünsche ich. Ja, manchmal läuft es einfach nicht so gut und dann hat man auch noch das Schicksal teilweise ja wirklich nicht selber in der Hand und von außen hämmert es auch noch auf einen ein. Da lässt man den Kopf hängen und hat vielleicht auch manchmal gar keinen Bock mehr, überhaupt noch irgendwas anzupacken. Make it better hört man dann am besten von High South, denn dieser sonnige, harmonische West Coast Sound, der rüttelt einen so ein bisschen wach und erinnert einen daran, Mensch, wenn wir zusammenhalten und aufeinander zugehen, dann können wir eine ganze Menge erreichen.
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1: Greifen Sie auch so ungern in die Bananenkiste? Im Supermarkt, da tritt mir jedes Mal der Schweiß auf die Stirn, weil's doch das Letzte sein könnte, was ich tue. Sie wissen schon, wegen der gefährlichen Bananenspinne, die aus Südamerika im Flieger unbemerkt eingereist ist. Das ist einer dieser Mythen, die sich seit meiner Kindheit gehalten haben. Die Bananenspinne in der Pappkiste. Nur noch getoppt von ihrer todbringenden Kollegin in der Yucca-Palme. Wenn man da in den 80ern eine Wohnung betrat, in der eine solche Yucca-Palme stand, dann hat man doch geguckt, einen Sitzplatz möglichst weit von der Pflanze entfernt zu finden. Seither spielen sich in unseren Köpfen Geschichten von tagelang geschlossenen und begasten Discountern und von versiegelten Wohnungen ab. Wir sehen uns in der Ecke vorm Fernseher liegen, überraschend gebissen und nicht mehr fähig, uns noch zum Telefon zu robben, um einen Notarzt zu rufen. Diese Angst vor meiner Yucca-Palme hatte ich teils noch nach Jahren. Selbst bei Pflanzen, die wir offensichtlich als kleine Stecklinge aus Püttling und nicht aus Mexiko bekommen hatten. Sowas kriegst du nicht aus dem Kopf. Genauso wie ich noch immer Schiss habe, in Kaltnackisch im Wald versehentlich mal in ein Moor zu geraten und binnen 4 Stunden ganz langsam zu versinken, ohne eine Chance auf Rettung. Aber auf der anderen Seite, man darf die Gefahren des Alltags nicht unterschätzen. Von wegen moderne Sagen.
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0: The Archies auf SR3 Saarlandwelle. Sugar, Sugar. 15.52 Uhr, gleich bei uns die Nachrichten. Danach geht's weiter mit der Region am Nachmittag. Und Simin Sadeghi, Themen bei ihr unter anderem einmal das Camping im Saarland, das ja nach wie vor immer noch richtig boomt. Und wir haben schöne internationale Reaktionen auf den Sieg der SVE gegen Leverkusen. Also, da dürfen wir uns noch mal ein bisschen freuen. Bis dahin gibt's viel Musik. Das hier ist Falco und Out of the Dark. Ich bin André Werner, wünsche Ihnen noch einen schönen Donnerstag. Bis dann.
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16: 16 Uhr. Die Infrastruktur in Deutschland ist immer häufiger Ziel von Sabotageakten. Aus einem internen Lagebild des Bundeskriminalamtes geht hervor, dass es in diesem Jahr bereits 165 Verdachtsfälle gibt. Außerdem soll die Polizei von Bund und Ländern mehr als 100 Straftaten mit Bezug zu Spionage festgestellt haben. Für SR Info Andreas Braun.
17: Bei mehr als der Hälfte dieser Fälle ging es um das sogenannte sicherheitsgefährdende Abbilden, also beispielsweise das unerlaubte Fotografieren oder Filmen von militärischen Einrichtungen oder Rüstungsgütern. In 26 weiteren Delikten wird sogar Agententätigkeit zu Sabotagezwecken vermutet. Das zeigt ein internes Lagebild des Bundeskriminalamts, das WDR, NDR und Süddeutscher Zeitung vorliegt. Die Schwerpunktregionen der mutmaßlichen Spionagefälle sind demnach in diesem Jahr bislang Brandenburg, gefolgt von Nordrhein-Westfalen und Schleswig-Holstein.
16: In einem SR-Interview sagte der saarländische Innenminister Joost, er sehe derzeit im Saarland keinen Anlass für verstärkte Maßnahmen der Polizei. Die Lage werde täglich neu bewertet. Bundesgesundheitsminister Linnemann will die Aufnahme ausländischer Mediziner und Apotheker beschleunigen. Berichten des Spiegel zufolge sieht das eine Verordnung des Gesundheitsministeriums vor, die im November in Kraft treten soll. Konkret wolle der CDU-Politiker die Anerkennung ausländischer Abschlüsse für Ärzte, Zahnärzte, Apotheker und Hebammen vereinfachen und bundeseinheitliche Vorgaben schaffen. Dazu gehöre, dass Behörden in Zukunft Dokumente in englischer Sprache akzeptieren müssten. Die Verfahren sollten digital laufen. Das Zentralinstitut für die kassenärztliche Versorgung schätzt laut Spiegel, dass in Deutschland bis 2040 etwa 50.000 Ärzte fehlen, vor allem in ländlichen Gebieten. Der zweimalige Kanu-Olympiasieger Ronald Rauer wird neuer Staatsminister für Sport im Bundeskanzleramt. Wie Bundeskanzler Merz mitteilte, wird der 44-jährige Nachfolger der bisherigen Staatsministerin Schenderlein. Die CDU-Politikerin war im Zuge von Merz Kabinettsumbau als parlamentarische Staatssekretärin ins Bundesgesundheitsministerium gewechselt. Die geplante Sanierung des Hallenbades in Lebach hat eine neue Hürde genommen. Wie die Stadtverwaltung dem SR mitteilte, hat die Landesregierung nun offiziell die Zusagen für den Zuschuss gegeben. SR-Reporter René Henken berichtet.
5: Insgesamt 11,5 Millionen Euro bekommt die Stadt Leber vom Land für die Sanierung des Hallenbads. Laut Stadtverwaltung setzt sich das Geld aus dem Schwimmbad-Sanierungsprogramm des Landes und Fördermitteln des saarländischen Innenministeriums zusammen. Damit muss die Kommune noch gut 3 Millionen Euro selbst zahlen. Dass sie das tut, hat der Stadtrat bereits einstimmig beschlossen. Bei dem Pfingsthofwasser vor gut 2 Jahren wurde die Technik des Lebacher Hallenbads stark beschädigt. Seitdem ist es geschlossen. Vor der Schließung wurde das Schwimmbad unter anderem von vielen Schulen und vom DLRG für Schwimmkurse genutzt. Nachdem jetzt die Finanzierung geklärt ist, wird nun die Sanierung konkret geplant.
16: 11 Partner aus Wirtschaft, Kommunen und der saarländischen Landesregierung haben die Vereinbarung Bündnis für zirkuläres Bauen im Saarland unterzeichnet. Dabei geht es darum, dass Gebäude von Anfang an so geplant werden, dass sie sich später leichter umbauen, modernisieren oder zurückbauen lassen. Bauteile und Materialien können dadurch wiederverwendet oder recycelt werden. Das soll unter anderem die Bauwirtschaft unabhängiger von Lieferengpässen und steigenden Materialpreisen machen. Am Berg Sentis in der Ostschweiz droht ein Felsabsturz. Wie die Behörden im Kanton Appenzell Ausserrhoden mitteilten, könnten sich bis zu 15.000 Kubikmeter Fels aus einer Steilwand lösen. Die Gebiete seien gesperrt, Wanderwege seien nicht betroffen. Den Angaben zufolge hat ein Pilot bei einem Überflug die instabile Stelle entdeckt. Weitere Abklärungen durch Geologen hätten die Gefahr bestätigt. Das waren die Nachrichten mit Ute Mühlbauer. 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
19: Es ist grau bei uns im Saarland, aber aus diesen Wolken, auch wenn die mal ein bisschen dunkelblauer aussehen, kommt eigentlich nichts raus bei 21 bis 25 Grad. Gucken wir auf die Nacht, erst wolkig, aber dann klart's auf bei 17 bis 14 Grad. Morgen dann noch mal ein bisschen wärmer, kann teilweise auch schwülwarm sein bei 26 bis 30 Grad, windig.
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19: Wir haben ein paar Blitzer, hier die drei neuesten. Auf der A1 Saarbrücken Richtung Trier in Höhe Dreieck-Nonnweiler steht einer. Auf der A8 Saarlouis Richtung Pirmasens zwischen Heusweiler und dem Kreuz Saarbrücken. Und noch in St. Wendel in der August-Balthasar-Straße. Und alle Blitzer gibt es zum Nachlesen bei uns im Netz.
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19: Mit Semin Sadeghi, jetzt kompakt in einer Stunde, was heute für Saarland wichtig ist. Ja, sie krabbeln schon wieder in den Weinbergen herum, hier im Saarland, die Erntehelfer. Vielleicht haben sie auch schon welche gesehen. So früh wie, kann man sagen, selten im Jahr. Wie die Ernte so läuft und wie der Jahrgang wird, hören wir gleich.
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0: Wir haben ja erst den 3. September und trotzdem sind die Winzer bei uns im Saarland schon mitten in der Lese. Mitten heißt, auch schon im August hat sie angefangen, in den großen und kleinen Weinbergen hier bei uns im Saarland. In der letzten Woche war der offizielle Auftakt zur Weinlese. Manche Weingüter sind sogar noch länger dran. SR3-Reporter René Henken hat sich deswegen auf den Weg nach Perl gemacht, zum Weingut Schmidt-Weber, und ist mir jetzt live zugeschaltet. René, für heute wurden schon alle Trauben geerntet. Das heißt, du stehst jetzt beziehungsweise vorm Weinkeller. Was passiert da? Sieht man da die großen Bottiche und wo die Leute mit ihren nackten Füßen drin rummatschen? Wahrscheinlich nicht, ne?
1: Nee, Gott sei Dank nicht. Sonst, glaube ich, hätte ich dann doch lieber keinen Wein mehr gewollt. Getrunken. Aber ich muss sagen, genau, getrunken. Aber ich muss sagen, jetzt hier im Weinkeller sieht man jetzt eine ganz große Presse. Das kann man sich vorstellen wie so ein liegender Zylinder. Der dreht sich und das ist auch das, was man hier hört. Und das ist die Presse. Da wurden die Trauben heute Nachmittag reingeschüttet. Und da drin werden die gepresst. Unten drunter so eine riesen Aufhangschale, wo dann auch der Saft dann rauskommt. Das Ganze hier ist Weißburgunder, wurde mir gesagt, der dann heute auch geerntet wurde, und der läuft dann danach eine Etage tiefer in den Weinkeller, und da ist im Moment Katharina Weber vom Weingut Schmidt-Weber hier schon den ganzen Nachmittag am Arbeiten, und bei ihr war ich eben und da hat sie mir auch erklärt, welche Arbeit denn hier im Weingut so ansteht.
2: Erstmal werden sie sehr schonend abgepresst, dann sedimentieren die Edelstahltank über Nacht, das heißt die Trubstoffe setzen sich unten am Fassboden ab und wir ziehen am nächsten Morgen den klaren Most ab, der kommt dann hier runter in den Keller und hier leiten wir dann die Gärung ein. Teilweise mit Hefe und teilweise auch mit Spontangärung.
1: Wir stehen jetzt hier vor einem Tank, da steht Spätburgunder 2026 drauf, obendrauf schon so ein Gärtrichter, und da blubbert es auch schon ein bisschen, das heißt, der gärt auch schon.
2: Genau, die ersten Moste sind schon am Gären, weil wir haben schon vor 2 Wochen angefangen mit der Lese, also so früh wie eigentlich noch nie zuvor. Letztes Jahr war es ja auch schon recht früh, Ende August, und dieses Jahr haben wir es jetzt nochmal getoppt und haben noch eine Woche früher gestartet, weil durch die Trockenheit einfach die Mostgewichte schon so hoch waren, dass wir da mehr warten konnten. Also es war wieder verrückt früh dieses Jahr.
1: Ja, durch die Trockenheit war es dann auch wirklich so, dass die Trauben schon sehr früh auch sehr süß waren. Also der Öxtegehalt, der war schon sehr schnell erreicht. Und hätte man sie dann noch länger hängen gelassen, dann wären sie eben noch süßer geworden. Das hätte am Ende dann dazu geführt, dass der Wein am Ende noch mehr Alkohol hat. Und genau das wollen die Winzer ja vermeiden, damit die Weißweine auch weiter schön fruchtig sind. Und ich habe es gerade eben auch angesprochen, die Trockenheit, die hat zumindest den jungen Reben auch ein bisschen was ausgemacht. Die mussten auch wirklich gewässert werden. Aber
2: alte Anlagen, die tiefe Wurzeln haben, so eine Rebe, die wurzelt ja bis zu 25, 30 Meter tief. Die ziehen sich das Wasser schon aus anderen Schichten. Also die haben das ganz gut weggesteckt. Also wir sind eigentlich im Großen und Ganzen überrascht, wie vital die Reben doch noch dastehen.
1: Ja, jetzt zum Schluss muss ich aber sagen, die alles entscheidende Frage ist dann auch, wie wird denn der Weinjahrgang 2026?
2: Also wir gehen von einem sehr guten Jahr aus. Durch die Trockenheit waren die Trauben sehr früh reif. Wir haben auf jeden Fall weniger Menge, das kann man jetzt schon mal sagen, weil die Trockenheit schon den Ertrag deutlich reduziert hat. Deswegen weniger Menge, aber qualitativ wird es ein sehr guter Jahrgang.
1: Also Katharina Weber rechnet für ihr Weingut hier mit so rund 20% weniger Wein als die letzten Jahre. Aber ich würde mal sagen, die Hauptsache ist ja auch, dass der Wein am Ende schmeckt.
0: Das stimmt. Und vielleicht trinkt man ja dann auch ein bisschen weniger, wenn es davon nicht so viel gibt. Weinlese, sehr frühe. Wir haben gerade gehört, die früheste, die es bisher im Weingut Schmidt-Weber in Perl gab. René Henken war für uns dabei.
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0: SR3 hier mit der Region am Nachmittag. Wer gerne mit Holzkohle grillt oder schwenkt, der kauft die meistens im Supermarkt oder im Baumarkt. Traditionell wird Holzkohle aber in sogenannten Mailern hergestellt. Das ist aufwendig, aber spannend. In Fischbach lernen die Azubis vom Saarforst-Landesbetrieb, wie das geht. In der letzten Woche haben sie den Mailer gebaut. Der sieht ein bisschen so aus wie so ein großes Iglu mit einem Umfang von 20 Metern etwa. Der ist schon fertig und wurde auch schon angezündet, damit darin aus Holz Kohle gemacht werden kann. SR3-Reporter Felix Alsfasser war beim Anzünden dabei. Felix, erstmal, wie kann ich mir das alles vorstellen?
1: Also Anpfiff war Montagmorgen um 7 Uhr und das heißt, die Azubis waren da und die haben ein Feuer gemacht, sodass ordentlich Glut entsteht. Mhm. In der Mitte steht ja ein Kamin, das sind praktisch wie so vier Leitern aneinander und dort ist ein Hohlraum und dort hat man dann die Eimer Glut reingemacht, darauf dann kleine Buchenstücke und das eben übereinander geschichtet, bis das ganz oben, bis das eben voll war. Und dann wartet man darauf, dass die Glut komplett durch diese Buchenstückchen, dass das hochgeht und dann reduziert sich die Masse wieder.

0: und dann muss man eben nochmal etwas, also nochmal diese Stückchen nachmachen, nachgeben. Und wenn das dann komplett mit Glut gefüllt ist, dann kommt von oben ein Deckel drauf und rundherum macht man dann Erde und Vasen. Vasen sind praktisch Wiesenstücke umgedreht, dass das alles luftdicht verschlossen ist. Und am Fuße des Meilers sind unten drin sind so Löcher und da macht man nochmal so kleine Holzstücke rein und damit kann man eben diese Zufuhr, also die Luftzufuhr steuern, sodass man eben diesen Prozess steuern kann, denn wenn da richtig Feuer drin wäre, dann wäre am Ende nur Asche da und leider keine Kohle.
1: Mhm, das heißt, man will es alles langsam komprimieren. Jeder, der schon mal geschwenkt hat, weiß, das ist geruchsintensiv. Wie ist das da in dem Meiler? Riecht man das?
0: Also beim Anzünden, da hat es so ein bisschen oben rausgequalmt. Und danach haben meine Klamotten und auch meine Haare schon ordentlich nach Rauch gerochen. Gestern Abend war ich nochmal da am Meiler, weil der wird rund um die Uhr bewacht, um den Prozess mit den Löchern zu steuern und falls mal eine Stelle ausgebessert werden muss. Deswegen ist da immer jemand rund um die Uhr da. Und ich habe auf dem Weg dahin schon einen Bekannten getroffen und der hat mir erzählt, also der wohnt in Fischbach und der meinte, sie riechen schon, sie haben sich schon gewundert, wo der Geruch herkommt. Mhm. Und wenn man dann in den Wald reinfährt, da riecht man das einfach. Und es ist auch schon ein bisschen mystisch, weil Sonnenuntergang, Rauch steigt auf, also in Fischbach, in Waldnähe, da kann man das auf jeden Fall schon riechen.
1: Mhm, ja, nicht, dass die Leute Panik bekommen. Wir hatten ja zuletzt hier genug Rauch im Saarland, aber von nicht so, so einer schönen Sache wie einem Meiler, sondern eher von einem Waldbrand. Aber da dann erstmal Entwarnung. Also, der Meiler, hast du gesagt, wird rund um die Uhr bewacht, auch nachts. Wie ist das?
0: Also die Stimmung war gestern da so ein bisschen wie im Zeltlager. Ein paar haben sich zwischen die Bäume Hängematten aufgehängt, weil da waren die Azubis aus dem zweiten Lehrjahr da und die hatten eine 24-Stunden-Schicht. Das heißt, da steht natürlich auch ein Schwenker und gerade wenn es kälter wird, dann kann man sich daran auch schön wärmen. Aber es wird natürlich dabei auch gearbeitet. Heute waren die Köhler aus Wallhausen da, also die Experten, die haben gesagt, Daumen hoch, das läuft. Und das Ganze ist für die Azubis was ganz Neues.
2: War auf jeden Fall mal interessant, jetzt der Anfang, gerade mit dem Aufbau und so, die verschiedenen Schichten, da lernt man schon viel dabei.
3: Dass man mal gelernt hat, wie die Kohle früher gemacht wurde und ich denke, das lernt man halt sonst nirgends.
4: Vor allem, wenn man bedenkt, dass das früher ein Mensch gemacht hat oder vielleicht auch ein paar mehrere Menschen mit deutlich einfacheren Mitteln.
0: Und wenn alles nach Plan läuft, ist Ende nächster Woche die Kohle fertig. Die kann man dann auch beim Saarforst kaufen. Irgendwas im Wald anzünden, nachdem es die letzten Wochen so heiß war, klingt erstmal ein bisschen befremdlich. Aber durch den Regen, der jetzt die letzten Tage gefallen ist, ist der Waldboden nass und rund um die Uhr ist jemand da. Wasser ist vor Ort und das Ganze ist auch mit der Feuerwehr abgestimmt.
1: Ja, also da wird ordentlich Kohle gemacht und zwar in einem alten Kohlemeiler. Und zwar macht das das Auszubildendenprojekt des Saarforst Landesbetriebs spannend, wenn man noch weiß, wie aufwendig früher Kohle zum Grillen und Schwenken hergestellt wurde.

0: Und Schluss 16:30.
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0: Im Studio ist Lisa Huth.
2: Mutmaßliche Sabotageakte auf deutsche Infrastruktur. Laut einem internen Lagebild des Bundeskriminalamtes gibt es in diesem Jahr bereits 165 Verdachtsfälle. Außerdem soll die Polizei mehr als 100 Straftaten in Bezug auf Spionage festgestellt haben. Der saarländische Innenminister Joos sieht das Saarland derzeit keinen Anlass für verstärkte Maßnahmen. Aufnahme von ausländischen Medizinern und Apothekern. Bundesgesundheitsminister Linnemann will das Verfahren beschleunigen. Dazu sollen bundeseinheitliche Vorgaben geschaffen werden. Schätzungen zufolge fehlen bis 2040 etwa 50.000 Ärzte in Deutschland. Bündnis für zirkuläres Bauen. Die saarländische Landesregierung hat zusammen mit 11 Partnern aus Wirtschaft und Kommunen eine entsprechende Vereinbarung unterzeichnet. Gebäude sollen demnach von Anfang an so geplant werden, dass sie sich später leichter umbauen, modernisieren oder zurückbauen lassen. Drohender Felsabsturz. Am Berg Sentis in der Ostschweiz können sich laut Behörden bis zu 15.000 Kubikmeter Fels aus einer Steilwand lösen. Bemerkt wurde die instabile Stelle von einem Piloten bei einem Überflug.
0: Vielen Dank, Lisa.
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0: Viele Wolken haben wir, aber es ist meist trocken bei 21 bis 25 Grad. Die Nacht, die ist auch erst wolkig, aber dann wird's klar und wir sehen den Sternenhimmel bei 17 bis 14 Grad. Morgen wird's nochmal warm bis heiß, kann man sagen. 26 bis 30 Grad. Dazu ein Wind, der mir auch hier und da mal ein bisschen böig ausfallen kann.
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0: 0800 700 8000 ist die Nummer in unsere Verkehrsredaktion. Darüber haben Sie Blitzer gemeldet. Danke dafür. Hier die neuesten 3. In Saarbrücken am Torhaus steht ein Blitzer. In St. Wendel in der August-Balthasar-Straße. Und auf der A1 Saarbrücken Richtung Trier in Höhe Dreieck Nonnweiler.
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0: Mit Simin Sadeghi im Studio. Schön, dass Sie dabei sind. Und wir gucken gleich nach Elversberg. Die haben nämlich am Wochenende wieder ein bisschen was vor. Das erste Auswärtsspiel in der Bundesliga steht an. Und zwar gegen Borussia Mönchengladbach. Wie die Chancen stehen und ob wir uns nochmal auf so einen fulminanten Sieg freuen können, hören wir gleich von unserem Experten.
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0: aber der Schiedsrichter hat abgepfiffen. Was war das bitte für ein Fußballspiel?
1: Ja, was war das bitte für ein Fußballspiel? Bundesliga-Auftakt, den haben viele Elversberger Fans noch im Kopf und im Herzen. 3:2 gegen Bayer Leverkusen letztes Wochenende. Und jetzt dieses Wochenende steht schon das nächste Spiel an, und zwar gegen den Traditionsclub Borussia Mönchengladbach. Wir schauen drauf mit unserem Sportreporter Marc Drumm. Marc, jetzt zum ersten Mal auswärts, also ohne Rückenwind von tausenden Fans im eigenen Stadion.
2: Ja, aber sagen wir mal, so ein bisschen Schwung wird dennoch da sein. Ne? Die haben den Double-Gewinner von vor 2 Jahren, Bayer Leverkusen, gerade geschlagen. Mhm. Also wenn es einen Beweis gebraucht hat, die können da mitspielen, dann haben sie den jetzt. Aber jetzt, du hast es gesagt, Gladbach, viel Tradition, aber auch großes Stadion. Da gehen mehr als 50.000 rein. Das ist ein bisschen mehr als an der Kaiserlinde. Mhm. Und dann ist das Stichwort ja Angst vor dieser Kulisse. Die Frage haben wir heute auf der Pressekonferenz Vincent Wagner, dem Trainer von Elversberg, gestellt. Und der war da ganz entspannt mit Blick aufs letzte Jahr oder die letzte Saison. Da hat man auswärts in Berlin gewonnen, in Kaiserslautern gewonnen, vor jeweils mehr als 50.000 Zuschauern.
3: Aus meiner Wahrnehmung der letzten Saison ist das unsere große Stärke, wie unfassbar stabil wir sind, auch in vollen Stadien. Was nicht immer zwingend heißt, dass man alle Spiele gewinnt. Aber wie gesagt, Hertha, Dresden, Lautern, in Phasen Darmstadt auf Schalke, fand ich schon beeindruckend, was die Jungs da gemacht haben.
2: Es gibt unheimlich viele FCK-Fans. Natürlich in Kaiserslautern nicht mehr als 50, sondern nur knapp 50, bevor jemand schreit.
1: Ich wollte gerade sagen, die Leute waren schon an ihrem PC.
2: Ja, genau.
1: Also sprechen wir über das Selbstbewusstsein. Ja. Das passt zu Recht. Jetzt Personallage die Woche. Mhm. Ja, die letzte Chance noch zuzukaufen, sage ich mal. Danach ist das Transferfenster zu.
2: Genau.
1: Passiert da noch was?
2: Nee, fest verschlossen. Und sie haben auch nicht mehr zugeschlagen. Da war noch ein Innenverteidiger auf der Wunschliste, wenn Preis-Leistungs-Verhältnis gepasst hätte. Jetzt machen sie es mit den dreien, die sie haben, das ist nicht allzu viel. Pinkert, Le Joncourt und Rohr, aber wie heißt es so schön, Vertrauen ist gut und Promi-Vorbilder helfen auch.
3: Wir glauben einfach an den Zusammenhalt und wir glauben auch, dass wenn der große FC Bayern München, von dem man ganz, ganz viele Dinge lernen kann, letztes Jahr in einem dreifachen Wettbewerb mit 3 Innenverteidigern durchgegangen ist, dass wir das auch schaffen können.
1: Na gut, wenn Bayern das schafft, dann schafft Elversberg das auch.
2: Aber
1: ist
2: klar.
1: Ja wohl klar. Jetzt hast du mir noch aufgeschrieben, Stichwort Fun Fact,
2: ja,
1: hau raus.
2: Stark, ne? Wir haben in die Historie geguckt, oder ich habe mal ganz kurz geguckt. Also Elversberg hat jetzt gegen Leverkusen gewonnen. Das war der erste Bundesligasieg eines Saarländischen Vereins seit 33 Jahren. Das haben wir schon ein bisschen gemacht, aber gegen wen hat denn der FCS damals gewonnen? Und wer war es? Mhm. Genau, Leverkusen. Und was ist dem FCS damals auch geglückt in dieser Saison, wo sie am Ende abgestiegen sind? Sie haben gegen Gladbach gespielt, in Gladbach, also der nächste SVE-Gegner. Und was haben sie gemacht? 5:2 dort gewonnen. Mensch, also wenn es ein gutes Omen braucht, bitteschön.
1: Ja, dank dir. Kein Fun-Fact, sondern ein sogenannter Ernst-Fact diese Woche, weil die Diskussion bzw. die Streitigkeiten wegen Genehmigung der letzten Bauanträge zur Fertigstellung der Nordtribüne an der Kaiserlinde. Das heißt, damit das Stadion dann tatsächlich Bundesliga-tauglich sein wird irgendwann. Ja. Nachweise würden fehlen, hieß es. Ja. Gibt es da was Neues?
2: Oh, man kann generell so ein bisschen da wirklich ein bisschen Dampf rausnehmen. Also Nachweise sind gefordert, angemahnt, zu Recht von der Gemeinde. Über das Wie kann man streiten, machen die auch gerade. Aber die Nachweise sollen noch eintreffen, so hat der Verein das gesagt. Und der Landrat, der das letztendlich entscheiden soll, ist auch sehr zuversichtlich. Ich sagte, es kann in den nächsten Wochen schon genehmigt werden, vielleicht sogar schon nächste Woche. Also ich glaube, das ist ein bisschen höher gekocht worden, als es tatsächlich ist.
1: Also nur gute Nachrichten, kann man sagen, von dir, Marc Drumm.
2: Darf ich wiederkommen?
1: Genau, du darfst gerne nochmal wiederkommen. Aus unserer Sport Redaktion. Am Samstag spielt die SV Elversberg das erste Auswärtsspiel in der Bundesliga gegen Borussia Mönchengladbach. Wir drücken die Daumen.
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0: SR3 Hirns mit der Region am Nachmittag. Ja, ein Kapitel mit vielen Negativschlagzeilen geht zu Ende. Ich spreche von der Völklinger Meeresfischzuchtanlage. Die wird nämlich endgültig abgewickelt. Das einzige Leuchtturmprojekt hatte rund 20 Millionen Euro Steuergeld verschlungen, hat sogar einige Politiker fast den Job gekostet und ist am Ende sogar auch noch vor Gericht gelandet, aber damals dann ohne Schuldigen zu finden. Irgendwann wurde die Anlage dann verkauft für 2 Millionen Euro an einen Schweizer Investor. Bevor sie dann aber profitabel werden konnte, ist der gestorben. Und die Erben, die wollten dann so nicht weitermachen. Das Insolvenzverfahren wurde eröffnet und ein Investor gesucht. Laszlo Mura aus unserer Wirtschaftsredaktion hat sich das Ganze nochmal angeguckt. Warum ist denn das Insolvenzverfahren dann am Ende gescheitert?
1: Das Interesse war laut Insolvenzverwalter doch sehr bescheiden. Einen ernsthaften Interessenten gab es aber in Australien. Der sei am Ende aber abgesprungen, weil die Entfernung einfach zu groß war. Ein anderer Investor kam aus Israel. Hier sind die Verhandlungen gescheitert, weil der die gesamte Produktion nach Israel verlagern wollte, also auch die großen Muttertiere. Und da war der Transport dann zu schwierig und zu kompliziert.
0: Und was ist dann am Ende mit den Fischen und vor allem, du hast ja gerade schon gesagt, mit den Muttertieren passiert?
1: Die Muttertiere sind am Ende leider geschlachtet worden und zu Fischmehl verarbeitet. Das ist deshalb besonders traurig, weil die Aufzucht mit Gentests und allem drum und dran rund 500.000 Euro gekostet haben. Aber am Ende wollte sie keiner kaufen und der Insolvenzverwalter hat sogar Zoos angefragt, ob die wenigstens ein paar Tiere übernehmen können, aber leider auch kein Interesse. Die letzten Speisemakrelen sind dann Anfang der Woche abgefischt worden. Ein Großteil davon, auch vorher schon, konnten laut Insolvenzverwalter an Händler aus Italien verkauft werden.
0: Ja, so viel zu den Tieren. Und wie geht es für die Mitarbeiter weiter und auch mit, was passiert mit dem Gebäude?
1: Die letzten Mitarbeiter mussten Ende August aufhören. Sie können aber laut Insolvenzverwalter zumindest damit rechnen, dass sie ihr Gehalt komplett bekommen. Die Gläubiger haben da auf jeden Fall schlechtere Chancen, ihr Geld zu bekommen. Das Gebäude soll zwar noch verkauft werden, das gehört aber nicht direkt zur Infinity GmbH, fließt also auch nicht in die Insolvenzmasse ein. Dafür hatten die Schweizer Eigentümer eine eigene Immobiliengesellschaft gegründet. Aber auch hier dürfte es nicht ganz einfach werden, einen Abnehmer zu finden, weil eben alles auf Fischzucht ausgelegt ist.
0: Ich habe ja schon gesagt, damit endet auch eine Ära, kann man sagen, mit vielen Schlagzeilen. Die Fischzucht war ja mal ein Leuchtturmprojekt der Stadt Völklingen, war aber gefühlt von Anfang an, also bevor sie überhaupt in Betrieb genommen wurde, zum Scheitern verurteilt, oder?
1: Das kann man schon so sagen. Also die Anlage ist erst 2013 eröffnet worden, 3 Jahre später als eigentlich geplant war. Vorher gab es massive Probleme beim Bau, bei der Finanzierung und auch technische Probleme. Schnell ist dann auch deutlich geworden, dass die Anlage so, wie sie gebaut wurde, nicht wirtschaftlich arbeiten kann. Der Fisch konnte auch nicht so gut verkauft werden, wie erhofft. Und irgendwann gab es dann sogar mal ein Massensterben in der Anlage, weil ein Virus eingeschleppt worden war. Da war ein Drittel des ganzen Bestands gestorben. 2015 hat die Stadt dann die Anlage verkauft an den Schweizer Investor für 2 Millionen. Vorher hat die 20 Millionen rein investiert. Aber auch dem neuen Besitzer ist es nicht gelungen, die Anlage profitabel zu machen. 2022 gab es dann aber dort den Strategiewechsel. Also die haben die eckigen Becken dann durch runde Becken zum Beispiel ausgetauscht, weil sich die besser reinigen lassen. Und es wurde auch ein anderer Fisch gezüchtet. Um endlich profitabel zu werden, hätte man laut Insolvenzverwalter aber noch rund 10 Millionen Euro investieren müssen und noch 4 weitere Becken bauen. Und da war den heutigen Eigentümern am Ende das Risiko einfach zu hoch. Und bei der Historie muss man sagen, vielleicht auch nicht ganz unbegründet.
0: Vielen Dank, Laszlo Mura aus unserer Wirtschaftsredaktion. Die Meeresfischzuchtanlage in Völklingen ist nun endgültig Geschichte und soll abgewickelt werden.
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Frieden im Sturm von den Söhnen Mannheims hier auf SR3. Schön, dass Sie dabei waren bei der Region am Nachmittag. Ich bin Simin Sadeghi und verabschiede mich und übergebe an meinen Kollegen Marcel Lützbinder. Der nimmt Sie mit in unseren Feierabend. Ich sage Tschüss und bis morgen um 12 Uhr.

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6: 17 Uhr. In Deutschland haben die Sicherheitsbehörden in diesem Jahr bereits 165 Sabotage-Verdachtsfälle registriert. Wie WDR, NDR und Süddeutsche Zeitung berichten, geht das aus einem internen Lagebericht des Bundeskriminalamtes hervor. Zu den Zielen gehören neben der kritischen Infrastruktur auch Rüstungsunternehmen. Einen besseren Schutz hat die Bundesregierung angekündigt, umgesetzt ist das aber noch nicht. Aus Berlin Birte Sönnigsen.
7: Das Bundesinnenministerium stuft die kritische Infrastruktur in Deutschland schon länger als grundsätzlich stark gefährdet ein. Nicht erst seit den jüngsten Angriffen auf das Stromnetz. Im März ist ein Gesetz in Kraft getreten, das für besseren Schutz von Wasserwerken, Stromleitungen, Krankenhäusern oder Pipelines sorgen soll. Betreiber von kritischer Infrastruktur werden mit dem Gesetz verpflichtet, Vorgaben zu erfüllen, wie sie sich gegen Angriffe, Spionage oder die Folgen des Klimawandels schützen. Allerdings fehlt noch eine zentrale Verordnung aus dem Bundesinnenministerium, die viele Details regelt und auch genauer festlegt, welche Unternehmen und Betreiber zur kritischen Infrastruktur zählen.
6: Das kritisiert die Fraktionsvorsitzende der Grünen im Bundestag, Hasselmann. Es sei unverantwortlich, dass sich die Bundesregierung so viel Zeit lasse. Die Präsidentin der Goethe-Institute Joost hat die Schließungen als Ende einer Ära der deutsch-russischen Kulturbeziehungen bezeichnet. Sie erklärte, die Arbeit sei in den vergangenen Jahren jedoch immer weiter eingeschränkt worden. Der russische Außenminister Lavrov hatte am Morgen die Schließung der verbleibenden Goethe-Institute in Russland angekündigt. Moskau reagierte damit auf die Strafmaßnahmen, die von der Bundesregierung wegen des versuchten Anschlags mit einer Sprengstoffdrohne am Leipziger Flughafen verhängt worden waren. Neuer Sportstaatsminister der Bundesregierung wird der zweimalige Kanu-Olympiasieger Ronald Raue. Wie Bundeskanzler Merz bekannt gab, wird der 44-jährige Nachfolger der bisherigen Staatsministerin Schenderlein, die ins Gesundheitsministerium gewechselt ist. Für SR Info Tabea Kunze.
8: Mit Raues Ernennung ist der Umbau der Bundesregierung nach dem Rücktritt von Unionsfraktionschef Jens Spahn abgeschlossen. Der Posten im Kanzleramt war bislang noch unbesetzt. Ronald Raue ist gebürtiger Berliner und lebt heute in Potsdam. Seine größten Erfolge feierte er im Kajaksprint. 2004 gewann er in Athen Gold im Zweierkajak. 2021 holte er mit dem Vierer in Tokio seinen zweiten Olympiasieg und beendete danach seine Karriere. Auch anschließend blieb Raue dem Sport verbunden. Seit 2023 gehört er der Athletenkommission des Europäischen Olympischen Komitees an.
6: 3 weitere Forscher aus dem Saarland haben vom Europäischen Forschungsrat eine Millionenförderung erhalten. Im Projekt von Chiting Xia geht es um die Steuerung von digitalen Massendaten. Thomas Leimkühler beschäftigt sich damit, wie zum Beispiel Städte und Landschaften digital realistisch dargestellt werden können. Beide arbeiten am Max-Planck-Institut in Saarbrücken. Nach Angaben der Universität des Saarlandes wird der Computerlinguist Michael Hahn für seine Forschung zu Fehlern großer Sprachmodelle wie ChatGPT gefördert. Alle 3 Forscher erhalten jeweils 1,5 Millionen Euro für die kommenden 5 Jahre. In Lebach haben heute die 46. Landesjugendspiele der saarländischen Förderschulen stattgefunden. Nach Angaben des Bildungsministeriums haben daran über 1.400 Schülerinnen und Schüler aus 18 Schulen teilgenommen. Unterstützt wurden sie von mehr als 300 Helfern. Die Landesjugendspiele sind in dieser Form bundesweit einzigartig. Der Benzinpreis an den deutschen Tankstellen hat ein neues Allzeithoch erreicht. Der Liter Super E10 kostete gestern im bundesweiten Durchschnitt rund 2,22 Euro. Wie der ADAC mitteilte, wurde damit der bisherige Höchstpreis von März 2022 übertroffen. Der ADAC hält den derzeitigen Benzinpreis für zu hoch. Der Ölpreis liege deutlich unter den Höchstständen aus dem Frühjahr. Das waren die Nachrichten mit Ute Mühlbauer. 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
5: Guck mal, ein bisschen schon Sonnenschein haben wir heute Nachmittag noch bekommen. Und jetzt nehmen die Wolken allmählich zu. Bleibt aber meist trocken. Die Höchstwerte heute bei 22 bis 26 Grad. Und wenn wir uns dann mal die Nacht anschauen zum Freitag, zunächst überwiegen natürlich da die Wolken, die bringen wir jetzt von Tage her natürlich mit. Und dann lockert es aber im Verlauf der Nacht auf und dann klart es auch mal auf und es bleibt trocken bei 17 bis 14 Grad. Morgen, der Freitag, am Vormittag noch reichlich Sonnenschein, lockere Wolken. Am Nachmittag werden die Wolken dann kompakter, bleibt trocken und es wird zum Teil schwül bei Höchstwerten bis zu 29 Grad.
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5: Da schauen wir uns die Blitzer an. In Saarbrücken haben wir einen am Torhaus entdeckt, in St. Wendel in der August-Balthasar-Straße. In Völken werden in der Schaffhauser-Straße auf der A1 Saarbrücken Richtung Trier in Höhe Dreieck Nonnenweiler, auf der A8 Saarlouis Richtung Pirmasens zwischen Heusweiler und Kreuzerbrücken. Am Ortseingang von Steinbach aus Teil Exweiler haben wir einen Blitzer, in Neunkirchen in der Wellesweiler Straße und in Furpach in der Limbacher Straße. Das war's. Es ist gerade noch 17.05 Uhr. Ich wünsche Ihnen eine gute Fahrt.
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5: Mit Marcel Lützbinder. Einen wunderbaren Feierabend wünsche ich Ihnen, wenn der jetzt schon losgeht. Ansonsten bringe ich Sie so sanft hinein. Jetzt mit Glen Campbell und Sunflower.
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0: Ich blicke immer wieder hinaus aus meinem Studiofenster und sehe, wie sich schon Gewölk über mir bildet. Und ich denke, unser Wetterexperte, der Joachim Pütz, wird mir sagen, keine Angst, es bleibt trocken.
2: Keine Angst, das bleibt trocken.
0: Danke dir, Joachim.
2: Ja, das Wetter ist in Deutschland sehr ungleich verteilt, während morgen im Norden es richtig schüttet, dazu stürmisch ist, ziemlich kühl dazu, liegen wir weiterhin auf der sonnigen und warmen Seite. Morgen Vormittag reichlich Sonnenschein, meist nur ein paar lockere Wolken. Nachmittag können die Wolken mal ein bisschen kompakter werden, aber es bleibt überall trocken. Ein bisschen windig wird es bei uns auch, aber kein Vergleich. Gleich zum Norden. Und mit 24 Grad in Freisen bis 29 Grad in Buß auch sommerlich warm.
0: Du hast mir gesagt vor 3 Tagen, jetzt sei ja Herbst. Also das.
2: Nein, habe ich nicht.
0: Was hast du gesagt?
2: Der Herbst beginnt mit der Tag- und Nachtgleiche am 21. September. Dieser ganze Unsinn mit meteorologischem Herbst beginnt es nur, weil die Meteorologen einfacher in 3 Monatszeit rechnen können. Ja. Aber mit den wirklichen Jahreszeitwechseln hat das nichts zu tun. Und auch am Wochenende. Ja, der Herbst steht vor der Tür, keine Frage. Aber das Wetter präsentiert sich weiter eher sommerlich. Samstagvormittag, der Regen aus der Nacht, der da noch ein bisschen unterwegs ist, der zieht schnell ab. Dann wird es zunehmend sonnig, 21 bis 25 Grad, also ein bisschen kühler als morgen. Aber Sonntag geht es schon wieder hoch bis 28 Grad, dazu viel Sonnenschein. Also das fühlt sich immer noch ziemlich sommerlich an.
0: Lass uns das mal genau so zelebrieren, wie es kommt. Und wenn dann der Regen doch nochmal irgendwann einsetzt. Aber ich glaube, vor Dienstag haben wir da wahrscheinlich kaum Chancen, ne, dass mal ein bisschen was noch runterkommt.
2: Was murmelst du da?
0: Ich meine, Regen war das
2: Regen,
0: Stichwort.
2: Regen, ja, genau. Der ist auch in der neuen Woche nicht wirklich in Sicht. Also es bleibt weitestens trocken. Am Montag erreichen wir sogar 30 Grad. Also wie gesagt, der Sommer ist noch nicht zu Ende.
0: Okay, danke dafür. Und dann hören wir dich nachher nochmal in der Tagesschau. Wir freuen uns drauf. Bis dann.
2: Bis dann. Tschüss. Tschüss.
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Don Williams hier auf SR3. 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Vorsicht auf der A8, Saarlouis Richtung Luxemburg. In der Ausfahrt Merzig-Wellingen, Gefahr durch einen defekten Lastwagen. Dort bitte aufpassen.

0: Ein Anschlag auf ein Umspannwerk in Nordrhein-Westfalen. Sprengvorrichtungen unweit eines Kraftwerks in Brandenburg. Die Meldungen über mögliche Sabotageversuche an unseren Energieanlagen häufen sich in letzter Zeit. Und die Attacken auf Bahntrassen und das Berliner Stromnetz, die sind ja auch noch nicht ganz aus dem Gedächtnis. Da wundert es wenig, dass das Thema momentan die Bundesregierung auf Trab hält. Dietrich Karl Meurer berichtet aus Berlin für SR3.
1: Noch ist unklar, wer hinter den jüngsten Angriffen auf Stromanlagen in Brandenburg und Nordrhein-Westfalen steckt. Erstaunlich konkret ist dagegen bereits die Debatte über die Konsequenzen. Im Mittelpunkt steht die Frage, wie kritische Infrastruktur in Deutschland besser geschützt werden kann. Also zum Beispiel Stromnetze, Kraftwerke, Wasserwerke, Krankenhäuser und Verkehrsnetze. Mit dem KRITIS-Dachgesetz hat die Bundesregierung dafür bereits einen neuen Rechtsrahmen geschaffen. Das Gesetz wurde Ende Januar vom Bundestag beschlossen und ist seit März in Kraft. Es verpflichtet Betreiber wichtiger Anlagen zu mehr Schutz vor Sabotage und anderen Gefahren. Kurz vor der Verabschiedung des Gesetzes warnte Bundesinnenminister Alexander Dobrindt, CSU, geprägt vom Anschlag auf das Berliner Stromnetz im Januar, bereits vor einer neuen Bedrohungslage.
2: Deutschland ist dem Ziel von Sabotage, Spionage, Desinformation, ja, und auch vom Terror. Und es gehört natürlich zur Aufgabe der Politik, sich dagegen zu rüsten, resilienter machen und ja auch zurückzuschlagen.
1: Nach Ansicht der Grünen zeigen die jüngsten Angriffe jedoch, dass Deutschland weiterhin zu verwundbar ist. Die Co-Fraktionschefin Britta Hasselmann sagt, der Schutz sei nicht ausreichend.
3: Wir müssen mehr tun, unsere kritische Infrastruktur zu schützen.
1: Hasselmann wirft der Bundesregierung vor, das neue Gesetz bislang nicht wirksam gemacht zu haben. Denn bis heute fehlen die Verordnungen zur Umsetzung. Sie sollen festlegen, welche Unternehmen unter das Gesetz fallen und welche konkreten Schutzmaßnahmen vorgeschrieben werden.
3: Das KRITIS-Dachgesetz ist seit März in Kraft. Und immer wieder rühmt sich die Bundesregierung, Friedrich Merz, auch der Innenminister Dobrindt, damit, dass man dieses KRITIS-Dachgesetz beschlossen hat. Doch es wirkt nicht, solange die Verordnungen nicht beschlossen sind. Und hier ist jetzt die Bundesregierung am Zug. Warum dauert das alles so lange?
1: Ähnlich äußern sich Fachleute. Manuel Artug von der Arbeitsgruppe Kritische Infrastrukturen sieht die größte Lücke ebenfalls in der Umsetzung des Gesetzes. Artug fordert von der Bundesregierung schnelles Handeln.
4: Sie muss das KRITIS-Dachgesetz wirksam machen, und zwar dadurch, dass das Innenministerium Verordnungen verabschieden muss, die noch ausstehen.
1: Aus den Reihen der schwarz-roten Koalition kommt der Hinweis, dass weitere Sicherheitsmaßnahmen vorbereitet werden. SPD-Fraktionschef Matthias Mirsch verweist am Rande der Fraktionsklausur in Berlin auf zusätzliche Gesetzesvorhaben.
5: Die Reformen der Geheimdienste, all diese Dinge sind jetzt auf der Tagesordnung.
1: Fest steht, auch wenn die Hintergründe zu den jüngsten Angriffen auf die Infrastruktur noch unklar sind, es wächst der Druck auf die Bundesregierung.

0: Die Stones auf den Spuren von Chuck Berry. Come on, hier um 17.30 Uhr.
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0: mit Katja Preisner.
2: Mutmaßliche Sabotagevorfälle. Bezüglich kritischer Infrastruktur haben deutsche Sicherheitsbehörden in diesem Jahr bereits 165 Verdachtsfälle registriert. Zudem soll die Polizei von Bund und Ländern mehr als 100 Straftaten mit Bezug zu Spionage festgestellt haben. Ronald Raue wird Staatsminister für Sport. Der zweimalige Kanu-Olympiasieger wird Nachfolger der bisherigen Staatsministerin Schenderlein, die ins Bundesgesundheitsministerium gewechselt ist. Damit ist der Umbau des Kabinetts nach dem Rücktritt von Unionsfraktionschef Spahn abgeschlossen. Benzinpreis erreicht Allzeithoch. Der Liter Super E10 kostete gestern im bundesweiten Durchschnitt rund 2,22 Euro. Der ADAC hält den derzeitigen Benzinpreis für zu hoch. Der Ölpreis liege deutlich unter den Höchstständen aus dem Frühjahr. Und 46. Landesjugendspiele. Daran haben in Lebach heute über 14.000 Schülerinnen und Schüler aus 18 Förderschulen teilgenommen. Unterstützt wurden die Spiele von mehr als 300 Helfern.
0: Danke, Katja.
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0: Das sieht so ein bisschen zu, ne? Eine Wolkendecke, vor allem jetzt über dem Halberg in Saarbrück noch anderswo. Die Sonne, die muss man dann nachher mal suchen. Die wird dann irgendwann mal untergehen, aber meist ist es trocken bei 22 bis 26 Grad Höchstwerten heute. In der Nacht geht es runter auf 17 bis 14 Grad. Erst viele Wolken, dann klart es aber auf. Man kann vielleicht noch ein bisschen Sterne gucken. Der Freitag, da wird es am Vormittag vor allem reichlich Sonnenschein geben. Ein paar lockere Wölkchen kommen dazu, die werden später aber dichter am Nachmittag. Es bleibt trotzdem trocken. Schwül wird es mit bis zu 29 Grad.
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0: Vorsicht auf der A8, Saarlouis Richtung Luxemburg. In der Ausfahrt Merzig-Wellingen, Gefahr durch einen defekten Lastwagen. A620, Saarlouis Richtung Saarbrücken zwischen Völklingen und Saarbrücken-Gersweiler. 3 Kilometer Stau. Sie müssen da eine Viertelstunde mehr einplanen. 10 Minuten mehr sind es, wenn Sie auf der A620 Saarbrücken Richtung Saarlouis zwischen Saarbrücken-Bestspangenbrücke und Saarbrücken-Klarental unterwegs sind. Dort gibt es 3 Kilometer Stau. Und dann haben wir noch die Blitzer in Saarbrücken am Torhaus, in St. Wendel in der August-Balthasar-Straße, in Völklingen-Werden in der Schaffhauser-Straße, auf der A1 Saarbrücken Richtung Trier in Höhe Dreieck-Nonnweiler, auf der A8 Saarlouis Richtung Pirmasens zwischen Heusweiler und Kreuz Saarbrücken, am Ortseingang von Steinbach aus Thalexweiler kommend, in Neunkirchen in der Wellesweiler Straße und in Fuhrpach in der Limbacher Straße. Wenn auch was ist, die 0800 700 8000 bringt Sie telefonisch in die Verkehrsredaktion. Der Anruf kostet ja auch nichts. Gute Fahrt.
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0: Mit Marcel Lützbinder. Überlegt man sich, soll man sich eine Spielekonsole holen? Ist ziemlich teuer geworden. Auch andere Elektrogeräte, da gehen die Preise nach oben. Was ist da los? Das gucken wir uns gleich an hier auf
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0: And Games, waiting for another chance. Ja, die Chance auf was Günstiges. Ich weiß gar nicht, wann die wieder kommen soll. Wenn Sie in letzter Zeit ein neues Elektrogerät gekauft haben, da ist es vielleicht auch Ihnen schon aufgefallen, die Preise haben angezogen. Das zeigt sich zum Beispiel auch auf der Technikmesse IFA, die am Freitag morgen in Berlin beginnt. Vor allem Laptops oder Spielekonsolen sind laut Preisvergleichsportalen deutlich teurer als noch im vergangenen Jahr. Und laut aktuellen Verbrauchernanalysen könnten sich solche Geräte in den kommenden Monaten noch weiter verteuern. Was sind die Hintergründe und was heißt das für künftige Anschaffungen? Das erklärt uns jetzt Hanna Spanheel aus der ARD-Verbraucherredaktion. Sie hat sich die Preissteigerungen genauer angeguckt.
1: Die sind wirklich ganz schön happig. Das Preisportal Idealo hat vor kurzem eine Auswertung gemacht. Und da liegen zum Beispiel Laptops im Schnitt rund 20% über den Preisen vom Vorjahr. Smartphones sind 13% teurer. Und richtig deutlich wird es bei den Bauteilen, die in solchen Elektrogeräten stecken, zum Beispiel SSD-Festplatten. Oder beim sogenannten RAM, dem Arbeitsspeicher, da haben sich die Preise im Schnitt sogar mehr als verdoppelt. Um diese Werte mal zu vergleichen, die allgemeine Inflation oder Teuerung lag in Deutschland im gleichen Zeitraum, also im Vergleich zum Vorjahr, bei rund 3%.
0: Ja, bitteschön, woran liegt es denn? Wie lange könnte das außerdem noch andauern?
1: Der Hauptgrund dafür ist der weltweite Boom von KI, also künstlicher Intelligenz. Denn KI-Anwendungen verarbeiten gigantische Datenmengen und die Rechenleistung und den Arbeitsspeicher dafür liefern spezielle Chips. Das sind dann zwar andere, viel leistungsstärkere Chips als die, die für Laptops oder Smartphones gebraucht werden. Sie werden aber von denselben Herstellern produziert, von weltweit nur ein paar wenigen. Und weil deren Fabrikkapazitäten eben gerade vor allem für KI-Aufträge genutzt werden, bleibt weniger für die Produktion von einfachen Chips für unsere Elektrogeräte. Die Folge sind also weltweite Engpässe in dem Bereich und steigende Preise. Die Branche spricht deshalb auch schon von Chipflation. Experten sehen da auch erstmal keine Entspannung in Sicht, weil es zum Beispiel einfach dauert, bis neue Chipfabriken gebaut sind. Das heißt für uns, vor allem Geräte wie Laptops, Smartphones oder Spielekonsolen, die auch auf Chips angewiesen sind, bleiben erst einmal teurer oder werden sogar noch teurer. Das zeigen jedenfalls aktuelle Marktanalysen.
0: Nun interessiert es ja den Zufall recht wenig. Wenn ich jetzt also dringend einen neuen Laptop brauche oder ein neues Handy, worauf kann ich achten? Welche Alternativen gibt es, bevor ich mich da verschulde?
1: Ich sollte auf jeden Fall nicht darauf hoffen, dass es in ein paar Monaten plötzlich wieder deutlich günstiger wird. Trotzdem gibt es ein paar Möglichkeiten zu sparen. Zum einen kann man sich natürlich fragen, was man wirklich braucht. Das muss fürs private Surfen zu Hause ja vielleicht nicht unbedingt das allermodernste High-End-Notebook mit super viel Arbeitsspeicher sein. Da tut es vielleicht auch ein Gerät, was schon länger auf dem Markt ist. Zum anderen gibt es inzwischen auch viele Plattformen, die sogenannte Refurbished-Produkte anbieten, also Handys, Laptops, Konsolen, die gebraucht sind, aber professionell aufbereitet wurden. Also wo quasi sichergestellt ist, dass die auch wirklich noch gut funktionieren und wo man auch Gewährleistung bekommt. Da kann man gute Geräte, auch Markenprodukte, deutlich günstiger bekommen.
0: iGook Tipps, um in Zeiten steigender Preise bei Elektrogeräten ein bisschen zu sparen, von Hanna Spanheel aus der ARD Verbraucherredaktion. Danke.

0: die Sutherland Brothers, Arms of Mary, eine Mu, eine Mäh und ein dazu.
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8: Es ist 18 Uhr im Studio Lisa Hut. Guten Abend, darum geht es gleich. Kritische Infrastruktur, dieses Jahr schon über 165 mutmaßliche Sabotageakte. Offenbar sehr wahrscheinlich, am Sentis in der Ostschweiz droht ein Felsabbruch. Und ungewöhnlich früh, die Weinlese ist schon seit 2 Wochen im Gange. Und das Wetter in der Nacht bewölkt, Tiefstwerte 17 bis 14 Grad. Kritische Infrastruktur, das war in den vergangenen Wochen ein wichtiges Wort. Energie- und Rüstungsunternehmen, Umspannwerke, die sind immer häufiger ein Ziel von Sabotageakten. Das geht aus einem internen Lagebild des Bundeskriminalamtes hervor. Demnach gab es dieses Jahr bereits 165 Verdachtsfälle. Für SR Info Andreas Braun.
9: Außerdem sollen die Polizeien in Bund und Ländern mehr als 100 Straftaten mit Bezug zu Spionage festgestellt haben. Bei mehr als der Hälfte dieser Fälle ging es um das sogenannte sicherheitsgefährdende Abbilden, also beispielsweise das unerlaubte Fotografieren oder Filmen von militärischen Einrichtungen oder Rüstungsgütern. In 26 weiteren Delikten wird sogar Agententätigkeit zu Sabotagezwecken vermutet. Das zeigt ein internes Lagebild des Bundeskriminalamts, das WDR, NDR und Süddeutscher Zeitung vorliegt. Die Schwerpunktregionen der mutmaßlichen Spionagefälle sind demnach in diesem Jahr bislang Brandenburg, gefolgt von Nordrhein-Westfalen und Schleswig-Holstein.
8: In einem Interview mit SR3 sagte der saarländische Innenminister Joost, er sehe derzeit im Saarland keinen Anlass für verstärkte Maßnahmen der Polizei. Die Lage werde aber täglich neu bewertet. Bundesgesundheitsminister Linnemann will die Aufnahme ausländischer Mediziner und Apotheker beschleunigen. Berichten des Spiegel zufolge sieht das eine Verordnung des Gesundheitsministeriums vor, die im November in Kraft treten soll. Konkret wolle der CDU-Politiker die Anerkennung ausländischer Abschlüsse für Ärzte, Zahnärzte, Apotheker und Hebammen vereinfachen und bundeseinheitliche Vorgaben schaffen. Dazu gehöre, dass Behörden in Zukunft Dokumente in englischer Sprache akzeptieren müssen. Die Verfahren sollten digital laufen. Das Zentralinstitut für die kassenärztliche Versorgung schätzt laut Spiegel, dass in Deutschland bis 2040 etwa 50.000 Ärzte fehlen, vor allem in ländlichen Gebieten. Einmal im Monat gibt es den ARD-Deutschland-Trend. Wie immer wurde auch die Frage gestellt, wen die Deutschen wählen würden, wenn am Sonntag Bundestagswahl wäre. Sabine Henkel mit der Antwort.
10: Die Deutschen sind pessimistisch, was die Arbeit der Bundesregierung betrifft. 85% sind unzufrieden. Und auch die Neuaufstellung der Regierung ändert an der Stimmung nichts. Fast 70% glauben nicht an eine bessere Regierungsarbeit durch den Personalwechsel. Das macht sich auch in der Sonntagsfrage bemerkbar. Wenn am kommenden Sonntag Bundestagswahlen wären, würden CDU und CSU 21% erreichen, etwas weniger als im Juli. Die AfD kommt in dieser Umfrage auf 28%, das ist ein leichtes Plus. Alle anderen Parteien erreichen unveränderte Prozentzahlen. Die SPD 12, die Grünen 15 und die Linke 11%. Bundeskanzler Friedrich Merz hatte einige CDU-Posten neu besetzt, darunter das Gesundheits- und das Verkehrsministerium, außerdem in der Fraktion und im Kanzleramt.
8: Den kompletten Deutschlandtrend gibt es heute Abend um 22.15 Uhr in den ARD-Tagesthemen. Die Präsidentin der Goethe-Institute Joost hat die Schließungen als Ende einer Ära der deutsch-russischen Kulturbeziehungen bezeichnet. Sie erklärte, die Arbeit sei in den vergangenen Jahren jedoch immer weiter eingeschränkt worden. Der russische Außenminister Lavrov hatte am Morgen die Schließung der verbleibenden Goethe-Institute in Russland angekündigt. Moskau reagierte damit auf die Strafmaßnahmen, die von der Bundesregierung wegen des versuchten Anschlags mit einer Sprengstoffdrohne am Leipziger Flughafen verhängt worden waren. 11 Partner aus Wirtschaft, Kommunen und Landesregierung haben heute die Vereinbarung Bündnis für zirkuläres Bauen im Saarland unterzeichnet. Dabei geht es darum, einen Bau von Anfang an so zu planen, dass später leicht umgebaut werden kann. So sollen Kosten und Umwelt geschont werden. SR3-Reporter Peter Sauer.
11: Materialien sollen bei Neubauten beispielsweise nicht mehr fest verklebt werden, sondern so verbaut werden, dass man sie ressourcenschonend wiederverwenden kann. Bei Altbauten soll verstärkt darauf geachtet werden, wie sie umgebaut werden können oder wie die Bausubstanz wiederverwertet oder recycelt werden kann. Damit Schwung ins zirkuläre Bauen kommt, wollen Land und Kommunen das Vergaberecht gerade bei öffentlichen Aufträgen Richtung zirkulärem Bauen anpassen. Denn es schont laut Bündnis Rohstoffe, reduziert Abfälle und macht die Bauwirtschaft unabhängiger von Lieferengpässen und steigenden Materialpreisen. Das Bündnis erwartet, dass die zirkuläre Planung etwas teurer werden könnte, die Kosten insgesamt jedoch gleich bleiben, da Baustoffe wiederverwendet werden.
8: Der Benzinpreis an den deutschen Tankstellen hat ein neues Allzeithoch erreicht. Der Liter Super E10 kostete gestern im bundesweiten Durchschnitt rund 2,22 Euro. Wie der ADAC mitteilte, wurde damit der bisherige Höchstpreis von März 2022 übertroffen. Der ADAC hält den derzeitigen Benzinpreis für zu hoch. Der Ölpreis liege deutlich unter den Höchstständen aus dem Frühjahr. Alle haben noch die schrecklichen Bilder von Nepal vor Augen. Jetzt richten sich die Blicke auf den Berg Sentis in der Ostschweiz. Dort droht ebenfalls ein Felsabbruch. Nach Einschätzung der Behörden könnten sich bis zu 15.000 Kubikmeter Fels aus einer Steilwand lösen. Das ist ein riesiger Brocken mit einer Kantenlänge von 25 Metern, sagen wir mal zwei Häuser breit und zwei Häuser hoch. Sandra Bieger für SR Info.
12: Ein Pilot habe bei einem Rettungsflug im Sentis-Massiv den instabilen Felsbereich entdeckt, schreibt der Kanton Appenzell-Ausserrhoden in einer Mitteilung. Weitere Untersuchungen hätten ergeben, dass in dem Bereich tatsächlich mit einem Felsabbruch gerechnet werden müsse. Das Gebiet liegt oberhalb der beliebten Schwägalp. Dort gibt es unter anderem ein Hotel und große Parkplätze. Wegen des drohenden Felsabbruchs wurde sofort der Betrieb einer Kiesgrube am Berg eingestellt. Außerdem wurde eine Straße im Gefahrenbereich für Fußgänger gesperrt. Da die Wanderwege in dem Bereich nicht gefährdet seien, bleiben sie nach Auskunft der Behörden offen. Felsabbrüche gibt es in den Bergen immer wieder. Wegen der Erderwärmung werden sie nach Angaben von Geologen jedoch häufiger. Weil der Permafrost schmilzt, fehlt den Bergen der Kitt, der sie zusammenhält.
8: In Lothringen hat ein Vater aus Stuttgart aus Versehen den Tod seiner kleinen Tochter verursacht. Wie die Staatsanwaltschaft Saargemünd mitteilte, ereignete sich der Unfall auf dem Campingplatz in Grotonquin, etwa 40 Kilometer südwestlich von Saarbrücken. Demnach versuchte der Vater, seinen Wagen umzuparken. Dabei habe sich das anderthalbjährige Mädchen unerwartet dem SUV genähert. In Rheinland-Pfalz werden die Regeln in den Asylunterkünften verschärft. Das hat die Landesregierung mitgeteilt. Grund sei, dass vor allem Ausreisepflichtige aus den Einrichtungen verschwinden und untertauchen. In den vergangenen 1,5 Jahren seien es in ganz Rheinland-Pfalz etwa 1.300 Asylbewerber gewesen. Dirk Rodenkirch für SR Info.
13: Asylsuchende müssen in den Aufnahmeeinrichtungen übernachten. Wer unerlaubt wegbleibt, bekommt bisher nach 3 Tagen keine staatlichen Leistungen mehr, wird der Polizei gemeldet, das Asylverfahren gestoppt. Laut Innenministerium soll das künftig schon ab dem 2. Tag der Fall sein. Geplant ist unter anderem auch ein sogenanntes Sekundärmigrationszentrum. Dort sollen Asylsuchende untergebracht werden, für die andere EU-Länder zuständig sind, um zu verhindern, dass sie vor ihrer Rückführung abtauchen.
8: Die geplante Sanierung des Hallenbads in Lebach hat eine neue Hürde genommen. Wie die Stadtverwaltung dem SR mitteilte, hat die Landesregierung nun offiziell die Zusagen für den Zuschuss über 11,5 Millionen Euro gegeben. Damit muss die Kommune noch gut 3 Millionen Euro selbst zahlen. Bei dem Pfingsthochwasser vor gut 2 Jahren war die Technik des Lebacher Hallenbads stark beschädigt worden. Seitdem ist es geschlossen. Ungewöhnlich früh ist die Weinlese im Saarland bereits im vollen Gange. Die ersten Weingüter haben schon vor knapp 2 Wochen mit der Ernte angefangen. SR3-Reporter René Henken.
14: So früh wie in diesem Jahr haben die saarländischen Winzer noch nie mit der Weinlese begonnen. Das hat der saarländische Winzerpräsident Hoffmann dem SR gesagt. Grund dafür ist demnach das trockene und heiße Wetter über den gesamten Sommer. Nach Angaben von Katharina Weber vom Weingut Schmidt-Weber in Perl haben die Trauben deshalb sehr früh einen hohen Ötzelgehalt, also viel Süße, erreicht. Insgesamt rechnen die Winzer an der saarländischen Obermosel qualitativ mit einem sehr guten, überdurchschnittlichen Jahrgang, wegen der Trockenheit aber mit deutlich geringerer Menge, im Schnitt rund 20% weniger als in den letzten Jahren. Für ein endgültiges Fazit sei es aber noch zu früh. Das kann man laut den Winzern erst ziehen, wenn alle Trauben geerntet wurden, also schätzungsweise in rund 2 Wochen.
8: Der zweimalige Kanu-Olympiasieger Ronald Raue wird neuer Staatsminister für Sport im Bundeskanzleramt. Wie Bundeskanzler Merz mitteilte, wird der 44-jährige Nachfolger der bisherigen Staatsministerin Schenderlein. Die CDU-Politikerin war im Zuge von Merz Kabinettsumbau als parlamentarische Staatssekretärin ins Bundesgesundheitsministerium gewechselt. In Lebach haben heute die 46. Landesjugendspiele der saarländischen Förderschulen stattgefunden. Nach Angaben des Bildungsministeriums haben an der Veranstaltung für inklusiven Sport mehr als 1.400 Schülerinnen und Schüler aus 18 Schulen teilgenommen. Unterstützt wurden sie von mehr als 300 Helfern. Die Landesjugendspiele sind in dieser Form bundesweit einzigartig. Und das war die SR3-Rundschau mit Lisa Huth. Um 18.10 Uhr geht es wieder in den Feierabend zum bundesweit einzigartigen Marcel Lützbinder.
15: Ich werde verrückt. Danke dir, Lisa. Schönen Feierabend.
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15: So, einzigartiges Wetter im Saarland, einzigartig wolkig gerade heute Abend. Und wenn mein Kollege jetzt das Studio verlässt, dann wünsche ich ihm erstmal alles Gute, aber es bleibt trocken. Mach dir keine Gedanken, du kannst sogar später noch die Sterne sehen. Allerdings müsst ihr erstmal durch ein paar Wolken durch, die kommen nämlich auch noch auf uns zu. Die Temperaturen heute Nacht bei 17 bis 14 Grad, kannst du also dein Deckchen nochmal ein bisschen lüften und dann auf dich legen, damit du nicht frierst. Und ansonsten, morgen wird es eher schwül, bis zu 29 Grad, erstmal vor mittags reichlich Sonne, dann kommen aber dichte Wolken dazu, bleibt aber erstmal trocken.
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15: Ja, da schauen wir auf die, in den Landkreis St. Wendel. Vorsicht, dort auf der L318 zwischen Marpingen und Urexweiler. In beiden Richtungen Gefahr durch Sand auf der Fahrbahn. Dann Vorsicht auf der A8 Luxemburg Richtung Saarlouis zwischen Perl und Perlborg. Gefahr durch ein defektes Auto. A620 Saarlouis Richtung Saarbrücken zwischen Völklingen und Saarbrücken-Gersweiler. 3 Kilometer Stau, da brauchen Sie 10 Minuten mehr. 15 Minuten mehr brauchen Sie auf der A620 Saarbrücken Richtung Saarlouis zwischen Saarbrücken-Westspangenbrücke und Saarbrücken-Klarental. Dort gibt es nämlich 2 Kilometer Stau. Wir kommen zu den Blitzern. In Saarbrücken haben wir einen am Torhaus, in St. Wendel in der August-Balthasar-Straße, in Völklingen-Werden in der Schaffhauser-Straße. Auf der A1 Saarbrücken Richtung Trier in Höhe Dreieck-Nonnweiler gibt es einen. Auf der A8 Saarlouis Richtung Pirmasens zwischen Heusweiler und Kreuz Saarbrücken. Am Ortseingang von Steinbach aus Thalexweiler kommt, in Neunkirchen in der Wellesweiler-Straße und in Fuhrpach in der Limbacher Straße. Ich wünsche Ihnen eine gute Fahrt.
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15: SR3. Mit Marcel Lützbinder. Schönen Abend wünsche ich Ihnen. Und hier sind Los Bravos und Black is Black. Wir gucken raus, ganz so dunkel ist es noch nicht.
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Nena und Fragezeichen, die hat er auch öfter mal in den Augen, wenn bei ihm das Telefon klingelt, zu unglaublichen Zeiten, weil der Mann, der ist zwar nachtaktiv, aber tags, da legt er sich doch gerne in den Sarg. Gleich als Speisenteich der Drakeli auf SR3.

0: Pass auf, ein Speistisch.
1: Guten Abend. Wer sei der Graf Drageli?
0: Wer ist noch bitte?
1: Der Graf Drageli. Kennst du mich nicht?
0: Nee.
1: Naja, es hat um Folgendes gang. Ich wollte mal nachfragen, ob von Ihrer Seite aus ein Interesse besteht, dass immer nahe zu Hause kommt, für die Leute zu beißen.
0: Was?
1: Ah ja, es kommt dann immer nachts durch das Schlafzimmerfenster für die Leute in den Hals zu beißen. Das scheint nicht jedem so recht.
0: Weil immer nachts soll durch das Fenster für die Leute
1: zu
0: beißen?
1: Ich hab gedacht, ich rufe weil immer vorher an. Es hat in letzter Zeit sehr viel Beschwerde gegeben, wo dann hinterher gehischt hat, es wäre nicht erwünscht gewesen.
0: Mal, ich weiß nicht, ob du nicht fix bist oder was mit was ist. Ich sage nur eine Sache, wenn ich ein Nazi ins Apple
1: ja, dafür riefen ich auf hierher an, für so Frauen, ob das für sie eine Frage käme. Nicht, dass ich hinterher noch mal die Hülle
0: habe. Ich sage nur eine Sache, nur dass er hier fort bleibt, sonst tupen ich da einer für irgendwas in der Kuh anfliegt.
1: Oh, nein. Alles nochmal aufgeladen. Naja, dass sie doch besser die Frau streicht. Wie das Leute nachher gerne mal anfängt, wie sie dich bedienen.

0: Alexa Feser 1A. Es ist 18 Uhr, genau 29 Minuten.
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0: Mit Dominik Holl.
2: Sorge vor Russland. Laut ARD Deutschland-Trend sieht mehr als die Hälfte der Deutschen Russland als Gefahr. 56% finden, dass Deutschlands Sicherheit durch Russland stark oder sehr stark bedroht ist. Große Unterschiede in der Wahrnehmung Russlands gibt es allerdings zwischen West- und Ostdeutschland. 165 Sabotage-Verdachtsfälle. Medienberichten zufolge hat das Bundeskriminalamt so viele Fälle in diesem Jahr in einem Lagebericht zusammengefasst. Neben kritischer Infrastruktur wurden auch Rüstungsunternehmen zum Ziel von Sabotage und Spionage. Bündnis für zirkuläres Bauen. Das hat die saarländische Landesregierung mit 11 Partnern aus Wirtschaft und Kommunen gebildet. Gebäude sollen demnach von Anfang an so geplant werden, dass sie sich später leichter umbauen, modernisieren oder zurückbauen lassen. Und Weinlesestart so früh wie noch nie. Die ersten Weingüter im Saarland haben bereits vor knapp 2 Wochen mit der Ernte angefangen. Grund dafür ist der trockene und heiße Sommer. Die Winzer rechnen trotzdem mit einem qualitativ hochwertigen Jahrgang.
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0: Ah, hier, Mikro aus, guck mal. Danke Dominik und jetzt zum Wetter. Sonnenschein haben wir ja noch ein bisschen, bis sie untergeht. Allerdings sind da ein paar Wolken dazugekommen und das merken wir zunächst auch in der Nacht. Wird aber nochmal aufklaren und dann können wir auch die Sterne gucken im Verlauf der Nacht. 17 bis 14 Grad, das sind die Temperaturen. Am Tage dann wird es schwül, bis zu 29 Grad erwarten wir morgen. Wir beginnen erstmal mit reichlich Sonnenschein, aber dann kommen lockere Wolken erst dazu. Aus den lockeren Wolken werden dann dichtere Wolken, aber immerhin bleibt es trocken.
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0: Vorsicht im Landkreis St. Wendel auf der L318 zwischen Marpingen und Urexweiler in beiden Richtungen. Gefahr durch Sand auf der Fahrbahn. Vielleicht hat das Sandmännchen was hinterlassen, also nicht einschlafen bei der Fahrt. Vorsicht auf der A8 Luxemburg Richtung Saarlouis zwischen Perl und Perl-Borg. Gefahr durch ein defektes Auto. Und A620 Saarlouis Richtung Saarbrücken zwischen Völklingen und Saarbrücken-Gersweiler. Dort gibt es 3 Kilometer Stau. Da müssen Sie 10 Minuten mehr einplanen. 15 Minuten mehr sind es auf der A620 Saarbrücken Richtung Saarlouis zwischen Saarbrücken-Westspangenbrücke und Klarental. Dort ist ein Stau von 2 Kilometern gerade. Und wir haben Blitzer in Saarbrücken am Torhaus, in St. Wendel in der August-Balthasar-Straße. In Völklingen werden in der Schaffhauser-Straße auf der A1 Saarbrücken Richtung Trier in Höhe Dreieck-Nonnweiler, auf der A8 Saarlouis Richtung Pirmasens zwischen Heusweiler und Kreuz Saarbrücken am Ortseingang von Steinbach aus Thal-Exweiler kommend, in Neunkirchen in der Wellesweiler-Straße und in Fuhrbach in der Limbacher Straße. Ich wünsche Ihnen eine gute Fahrt. Und wenn es sowas gibt, die 0800 700 8000 wählen, dann kommen Sie in die Verkehrsredaktion. Und der Anruf kostet ja auch nichts.
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0: Mit Marcel Lützbinder. Ja, diese frühe Weinlese, das ist halt auch so ein Klimaphänomen. Wir gucken uns mal an, wie das heute losgegangen ist. Am Beispiel eines Weinguts in Perl.
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0: Lake heißt die Gruppe und das Lied ist Hey Sam gewesen. Wir gucken nochmal auf die Straße. Vorsicht auf der A8 Luxemburg Richtung Saarlouis zwischen Perl und Perlborg. Gefahr durch ein defektes Auto dort und auch noch Vorsicht im Landkreis St. Wendel auf der L318 zwischen Marpingen und Udo-Exweiler in beiden Richtungen. Gefahr durch Sand auf der Fahrbahn. Es ist eben in den Nachrichten gewesen, dass die Weinernte so früh begonnen hat wie noch nie. Jetzt Anfang September sind die ersten nämlich schon in ihrer zweiten Woche. Letzte Woche war der offizielle Auftakt zur Weinlese und manche sind auch schon ein bisschen länger dran. René Henken, unser Reporter, der war heute mal in Perl und hat beim Weingut Schmidt-Weber nachgeguckt und so ein bisschen Weinkunde dort gelernt.
1: Hier im Weinkeller sieht man jetzt eine ganz große Presse. Das kann man sich vorstellen wie so ein liegender Zylinder. Der dreht sich und das ist auch das, was man hier hört. Und das ist die Presse. Da wurden die Trauben heute Nachmittag reingeschüttet und da drin werden die gepresst. Unten drunter so eine riesen Auffangschale, wo dann auch der Saft dann rauskommt. Das Ganze hier ist Weißburgunder, der dann heute auch geerntet wurde. Und der läuft dann danach eine Etage tiefer in den Weinkeller. Und da ist im Moment Katharina Weber vom Weingut Schmidt-Weber hier schon den ganzen Nachmittag am Arbeiten. Und bei ihr war ich eben und da hat sie mir auch erklärt, welche Arbeit denn hier im Weingut so ansteht.
2: Erstmal werden sie sehr schonend abgepresst. Dann sedimentieren die Edelstahltank über Nacht. Das heißt, die Trubstoffe setzen sich unten am Fassboden ab. Und wir ziehen am nächsten Morgen den klaren Most ab. Der kommt dann hier runter in den Keller und hier leiten wir dann die Gärung ein, teilweise mit Hefe und teilweise auch mit Spontangärung.
1: Wir stehen jetzt hier vor einem Tank, da steht Spätburgunder 2026 drauf, obendrauf schon so ein Gärtrichter und da blubbert es auch schon ein bisschen, das heißt, der gärt auch schon.
2: Genau, die ersten Moste sind schon am Gären, weil wir haben schon vor 2 Wochen angefangen mit der Lese, also so früh wie eigentlich noch nie zuvor. Letztes Jahr war es ja auch schon recht früh, Ende August und dieses Jahr haben wir es jetzt nochmal getoppt und haben noch eine Woche früher gestartet, weil durch die Trockenheit einfach die Mostgewichte schon so hoch waren, dass wir da nicht mehr warten konnten. Also es war wieder verrückt früh dieses Jahr.
1: Ja, durch die Trockenheit war es dann auch wirklich so, dass die Trauben schon sehr früh auch sehr süß waren. Also der Öxtegehalt, der war schon sehr schnell erreicht. Und hätte man sie dann noch länger hängen gelassen, dann wären sie eben noch süßer geworden. Das hätte am Ende dann dazu geführt, dass der Wein am Ende noch mehr Alkohol hat. Und genau das wollen die Winzer ja vermeiden, damit die Weißweine auch weiter schön fruchtig sind. Und ich habe es gerade eben auch angesprochen, die Trockenheit, die hat zumindest den jungen Reben auch ein bisschen was ausgemacht. Die mussten auch wirklich gewässert werden. Aber
2: alte Anlagen, die tiefe Wurzeln haben, so eine Rebe, die wurzelt ja bis zu 25, 30 Meter tief. Die ziehen sich das Wasser schon aus anderen Schichten, also die haben das ganz gut weggesteckt. Also wir sind eigentlich im Großen und Ganzen überrascht, wie vital die Reben doch noch dastehen.
0: Und am Ende das Produkt muss schmecken. Das ist ganz wichtig, dass der Wein am Ende auch was taugt. Und dafür arbeiten die Winzer jetzt schon sehr in der Region. Viele Grüße an alle in Perl und Umgebung, die jetzt da in der Weinlese zu tun haben und uns hoffentlich auch in diesem Jahr mit einem leckeren Wein dann verwöhnen.

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1: In New York laufen die US Open, großes Tennisturnier. 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
1: Wir kiffen. Da darf nämlich geraucht werden und da wird nicht nur eine Zigarette geraucht, sondern da wird auch Marihuana konsumiert und deswegen zieht das rüber auf die Plätze der US Open und dieser Court 17, der liegt ganz nah an diesem Park. 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

Heißt es nun China, China oder China? Na, wenn es um das Land geht, ist China die richtige Aussprache. Wenn es um Frau Easton geht, dann sagt man China. China Easton gemeinsam mit Kenny Rogers im Duett hier auf SR3. We've got tonight.

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14: 19 Uhr. Die meisten Deutschen sehen in Russland eine Gefahr für die nationale Sicherheit. Im neuen ARD-Deutschland-Trend waren 56% der Befragten der Ansicht, dass die Bundesrepublik stark oder sehr stark von Moskau bedroht sei. Auffällig ist, besonders ausgeprägt sind diese Sorgen in Westdeutschland. In den ostdeutschen Bundesländern halten nur 42% der Befragten Russland für eine große oder sehr große Bedrohung. Vorgestern erst hatte die Bundesregierung Moskau offiziell für den gescheiterten Sprengstoff Drohnenanschlag vom Leipziger Flughafen verantwortlich gemacht. Der Kreml weist das entschieden zurück. Nach der Brandattacke an einer Baustelle in der Nähe eines Münchner Rüstungsunternehmens vermuten die Ermittler einen Anschlagsversuch. Bayerns Innenminister Herrmann stellte die Tat in eine Reihe mit dem Leipziger Drohnenvorfall und der Sabotage an Umspannwerken in NRW und in Brandenburg. Für SR Info aus München, Max Gilbert.
15: Die mutmaßliche Tat sei ein weiterer Beleg für ein erhöhtes Anschlagsrisiko auf Infrastruktur- und Rüstungsunternehmen in Deutschland. Das Landeskriminalamt Bayern und die Generalstaatsanwaltschaft München schließen ein politisches Motiv nicht aus. Der ARD-Terrorismusexperte Michael Götschenberg sprach von starken Hinweisen, dass es sich bei den Tatverdächtigen um sogenannte Wegwerfagenten handeln könnte, also um Personen, die im Auftrag eines russischen Geheimdienstes gehandelt haben könnten. Tatverdächtig sind zwei bulgarische Staatsbürger. Sie wurden nach einer Großfahndung in der Nacht an einer Münchner Tankstelle festgenommen.
14: 11 Partner aus Wirtschaft, Kommunen und Landesregierung haben die Vereinbarung Bündnis für zirkuläres Bauen im Saarland unterzeichnet. Ziel ist es, Gebäude von Anfang an so zu planen, dass sie später leicht umgebaut werden können. Dadurch kann die Umwelt geschont werden. SR-Reporter Peter Sauer.
16: Materialien sollen bei Neubauten beispielsweise nicht mehr fest verklebt werden, sondern so verbaut werden, dass man sie ressourcenschonend wiederverwenden kann. Bei Altbauten soll verstärkt darauf geachtet werden, wie sie umgebaut werden können oder wie die Bausubstanz wiederverwertet oder recycelt werden kann. Damit Schwung ins zirkuläre Bauen kommt, wollen Land und Kommunen das Vergaberecht gerade bei öffentlichen Aufträgen Richtung zirkulärem Bauen anpassen. Denn es schont laut Bündnis Rohstoffe, reduziert Abfälle und macht die Bauwirtschaft unabhängiger von Lieferengpässen und steigenden Materialpreisen. Das Bündnis erwartet, dass die zirkuläre Planung etwas teurer werden könnte, die Kosten insgesamt insgesamt jedoch gleich bleiben, da Baustoffe wiederverwendet werden.
14: Die Weinlese im Saarland ist in vollem Gange. Die ersten Weingüter haben schon vor knapp 2 Wochen mit der Ernte angefangen. Wie der Präsident des Saarländischen Winzerverbands Hoffmann dem SR sagte, ist das so früh wie noch nie. Ursache sei der trockene und heiße Sommer. Nach Angaben des Weinguts Schmidt-Weber in Perl haben die Trauben deshalb sehr früh schon einen hohen Öxtelgehalt, also viel Süße, erreicht. Und hier noch eine Suchmeldung der Polizei. Seit heute wird Marcel Weber vermisst. Der 29-Jährige verließ heute früh seine Wohnanschrift in Mandelbachtaler Ortsteil Bebelsheim. Es ist nicht auszuschließen, dass ihm etwas zugestoßen ist. Marcel Weber ist etwa 1,85 groß, hat dunkelblonde Haare, die zu einem Pferdeschwanz zusammengebunden sind. Er trägt eine Brille und eine graue Jogginghose. Hinweise sind möglich bei jeder Polizeidienststelle. Und das waren die Nachrichten mit Christian Koch. 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
17: Es gibt einiges an Gewölks, was sich da über uns befindet im Himmel. Aber im Verlauf der Nacht wird das weniger, da lockert es auf und da kann man auch ein bisschen die Sterne gucken. Bleibt auch trocken in der Nacht. Die Werte dann bei 17 bis 14 Grad. Morgen am Tage 24 bis 29 Grad, recht schwül dazu. Und es gibt reichlich Sonnenschein am Vormittag, dann aber dichte Wolken. Aber trocken wird es weiterhin sein. Auch am Samstag ein bisschen Regen haben wir da, der in der Nacht dann vielleicht aufkommt. Aber das zieht rasch ab und dann wird es zunehmend sonnig und trocken bei 21 bis 25 Grad.
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17: Ich habe die Blitzer für Sie in Saarbrücken am Torhaus, in St. Wendel in der August-Balthasar-Straße, in Völklingen-Werden in der Schaffhauser-Straße, auf der A1 Saarbrücken Richtung Trier in Höhe Dreieck Nonnweiler, auf der A8 Saarlouis Richtung Pirmasens zwischen Heusweiler und Kreuz Saarbrücken, am Ortseingang von Steinbach aus Tal-Exweiler kommend in Neunkirchen in der Wellesweiler-Straße und in Fuhrpach in der Limbacher-Straße. Es ist gleich 19.05 Uhr. Ich wünsche Ihnen eine gute Fahrt.
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17: Mit Marcel Lötzbinder. Ich weiß nicht, unsere Musikredaktion hat sich wahrscheinlich gedacht, komm, wenn wir das Wochenende früher einläuten, dann kommt es auch früher. Es ist Donnerstag, meine Damen und Herren, aber Earth and Fire besingen jetzt schon mal das Wochenende. Weekend.
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You're all that matters to me, Curtis Steigers. Glück auf, der Steigers kommt tatsächlich im November. Jetzt nicht in Saarland, sondern das nächste in der Nähe dürfte dann das Konzert in Heidelberg sein. Am 3. November Curtis Steigers im Karlstor Bahnhof Heidelberg. Karten gibt's. Und den Steigers dann auch.

0: Heute gilt er als absoluter Kultfilm und als Klassiker der Komödie. Aber als er rauskam, der Film von Monty Python, Life of Brian, das Leben des Brian, da war was los. Ne? Da hat man gesagt, was fällt euch ein? Das ist doch Blasphemie, was ihr da macht. Den Brian mit dem Jesus und so weiter. Und im Endeffekt war das Quatsch, denn es ging darum, Bigotterie satirisch aufzubereiten. Und das ist ihnen sehr gut gelungen. Und wenn man sich an diesen Film erinnert, dann erinnert man sich vielleicht an die Schlussszene, wo die da hängen und der eine fängt an.
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packt man noch so einen Träumersong hinten drauf nach den Sweet Sensation. Jetzt Robbie Williams, Dream a Little Dream of Me. Ganz verträumt durch den Feierabend hier auf SR3.

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1: Ja, wir bekommen eine Nacht, die wird uns Werte zwischen 17 und 14 Grad bescheren. Es ist trocken und der Himmel, der wird noch ein bisschen aufklaren dann im Verlaufe der Nacht. Der morgige Freitag bringt uns erstmal am Vormittag viel Sonnenschein, aber dann kommen lockere Wolken dazu, die werden später kompakter und dann ist es auch noch schwül dazu bei 24 bis 29 Grad. Mit Regen rechnen wir morgen nicht.
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1: Wir haben keine Hinweise zur Verkehrslage, aber Blitzer für Sie. In Saarbrücken am Torhaus steht einer, in St. Wendel in der August-Balthasar-Straße, in Völklingen-Werden in der Schaffhauser Straße, auf der A1 Saarbrücken Richtung Trier in Höhe Dreieck Nonnweiler, auf der A8 Saarlouis Richtung Pirmasens zwischen Heusweiler und Kreuz Saarbrücken, am Ortseingang von Steinbach aus Thalexweiler kommt, in Neunkirchen in der Wellesweiler Straße und in Fuhrpach in der Limbacher Straße. Wenn es noch was gibt, 0800 700 8000, damit kommen Sie in die Verkehrsredaktion. Der Anruf ist kostenlos für Sie. Gute Fahrt.
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1: Hier ist Marcel Lützbinder. Freue mich, dass Sie mit dabei sind. Wir haben noch Udo Lindenberg im Programm, die Dire Straits und Olivia Newton-John, If Not For You.
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calling Elvis. Was hätte der wohl gesagt? Ja, guten Tag, wer ist denn da? Und dann hätten sie gesagt, tja, jemand aus dem Saarland. Und was hätte der gesagt? Schön, ich erinnere mich noch damals, als ich in Hessen beim Militärdienst war. Das würde mich interessieren. Waren Saarländer damals in Bad Nauheim und haben Elvis besucht? Dürfte knapp werden, noch Zeitzeugen zu finden. Aber vielleicht gibt es ja den ein oder anderen Saarländer, die sagen, ja, mein Onkel, der war damals da und Elvis war nicht zu Hause, weil er gerade in der Kaserne war. Schade.

0: Und er machte nicht schlecht zusammen mit seinen Freunden. Unter anderem hat man dann den Herrn Niedecken da rausgehört bei den Friends, mit denen er gerade den Job hier am Machen war. Ja, apropos, wann fängt denn der Herbst seinen Job an? Meteorologisch ist es ja seit 3 Tagen soweit, aber es dauert eigentlich noch. Der 23. September, das ist der wirkliche Herbstanfang. Was sagt denn unser Meteorologe? Geht's schon Richtung Herbst?
1: Ja, der Herbst steht vor der Tür, keine Frage, aber das Wetter präsentiert sich weiter eher sommerlich. Samstagvormittag, der Regen aus der Nacht, der da noch ein bisschen unterwegs ist, der zieht schnell ab. Dann wird es zunehmend sonnig, 21 bis 25 Grad, also ein bisschen kühler als morgen. Aber Sonntag geht es schon wieder hoch bis 28 Grad, dazu viel Sonnenschein. Also das fühlt sich immer noch ziemlich sommerlich an. Es bleibt weitestens trocken, am Montag erreichen wir sogar 30 Grad. Also wie gesagt, der Sommer ist noch nicht zu Ende.

0: damit an.
1: Tom Jones, mittlerweile 86 Jahre alt und ist ja immer noch auch in der Jury von The Voice UK, also dem englischen Ableger von The Voice, dieser Castingshow. Und da stiehlt er regelmäßig eigentlich den Jüngeren die Show, indem er einfach gebeten wird, auch von seinen Jurymitgliedern, du Tom, könntest du mal einen schönen Song singen? Und er kann es auch mit 85 noch. Hier ist er ein bisschen jünger, aber da haben wir das auch schon. Love Me Tonight, Tom Jones.

Tom Jones. Der Tiger sagt Tschüss, ich auch. Und wir hören uns gerne morgen Abend wieder, kurz nach 17 Uhr. Bis dahin erstmal einen schönen Donnerstagabend wünschen wir Sendungsbinder.

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6: 20 Uhr. Nach der Brandattacke nahe einem Münchner Rüstungsunternehmen vermuten die Ermittler einen politischen Hintergrund. Zwei Verdächtige aus Bulgarien wurden noch in der Nacht gefasst. Unklar ist, ob auch in diesem Fall die Spur nach Russland führt. Generell sehen aber immer mehr Bundesbürger Russland als Gefahr für die nationale Sicherheit. Im neuen ARD-Deutschland-Trend haben das 56% der Befragten angegeben. Allerdings gibt es große Unterschiede, berichtet Markus Sambal.
7: In Westdeutschland sind es fast 60%, die Deutschlands Sicherheit durch Russland bedroht sehen. In Ostdeutschland sehen nur etwas mehr als 40% Russland als Bedrohung. Auch die deutschen Waffenlieferungen an die Ukraine werden sehr unterschiedlich bewertet, wie schon bei vergangenen Umfragen für den ARD-Deutschland-Trend. In den ostdeutschen Bundesländern findet mehr als die Hälfte der Befragten, dass die Waffenhilfe für die Ukraine zu weit geht. Im Westen sagt dagegen mehr als die Hälfte, die deutschen Waffenlieferungen seien angemessen oder könnten sogar noch mehr werden.
6: Nach dem Anschlag auf ein Umspannwerk in Brandenburg ist bei der Polizei ein Bekennerschreiben eingegangen. Sie prüft noch, ob es echt ist und will wegen der laufenden Ermittlungen ansonsten nichts dazu sagen. Bei dem Anschlag in der Nähe des Kraftwerks Jenschwalde bei Cottbus war versucht worden, mit selbstgebauten Flugkörpern einen Kurzschluss und einen großen Stromausfall auszulösen. Die Landesregierung hat mit Partnern aus Wirtschaft und Kommunen ein Bündnis für zirkuläres Bauen im Saarland gegründet. Es geht darum, dass Gebäude von Anfang an so geplant werden, dass sie sich später leichter umbauen, modernisieren oder zurückbauen lassen. Bauteile und Materialien können dadurch wiederverwendet oder recycelt werden. Dadurch soll unter anderem die Bauwirtschaft unabhängiger von Lieferengpässen und steigenden Materialpreisen werden. Der frühere saarländische Ministerpräsident Hans zieht sich aus der Landespolitik zurück. Der CDU-Politiker sagte dem SR, dass er bei der Wahl nächstes Jahr im April nicht mehr für den Landtag kandidieren will. Seit dem SPD-Sieg vor 4,5 Jahren ist Hans einfacher Abgeordneter. Morgen Abend wollen die Christdemokraten in Eppelborn ihre Landesliste für die Landtagswahl aufstellen. Als Spitzenkandidat steht schon Saar-CDU-Chef Toscani fest. Und das waren die Nachrichten mit Christian Koch. 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Und das Wetter in der Nacht erst noch bewölkt, dann klart es auf bei Temperaturen von 17 bis 14 Grad. Morgen Vormittag Sonnenschein und meist nur lockere Wolken. Am Nachmittag zieht es dann zu. Insgesamt bleibt es aber trocken bei Höchstwerten von 25 bis 30 Grad. Und die weiteren Aussichten: in der Nacht auf Samstag ein bisschen Regen. Tagsüber bleibt es dann aber sonnig und trocken bei bis zu 25 Grad. Am Sonntag ebenfalls Sonne bis 28 Grad. Es ist 20.03 Uhr.
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9: Hier ist der Verkehrsservice für den ARD-Abend. A13 Richtung Dresden, zwischen Teupitz und Freiwalde 11 Kilometer Stau an einer Baustelle. Es dauert hier eine halbe Stunde länger. Die A17 Dresden-Prag ist zwischen Dresden-Gorbitz und Dresden-Südvorstadt wegen Tunnelwartungsarbeiten in beiden Richtungen bis ca. 5 Uhr gesperrt. Die A71 Richtung Sangerhausen ist zwischen Stadt Ilm und Arnstadt Süd wegen Wartungsarbeiten im Tunnel Behringen bis morgen früh 6 Uhr gesperrt. Damit weiter gute Fahrt durch den Abend und kommen Sie gut an Ihr Ziel.
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9: Wunderschönen guten Abend aus Dresden. Ich bin Frank-Michael Bauer und diesen entspannten Abend, den beginnen wir mit Chris Rea. Der liefert quasi den Soundtrack entspannt vom Strand.

0: Das war er unverkennbar. Mit dieser Stimme Joe Cocker hier bei uns im ARD-Abend Night Calls. Und es folgt nun eine Musikband Cloud. Und 1977 ist die in Johannesburg gegründet worden. Und bei dem Titel ist ein großer Erfolg geworden für Cloud. Handelt sich aber um eine Coverversion, denn das Original stammt von einer Band namens Sunchild. Und hier ist die Version mit Cloud Save Me bei uns hier im ARD-Abend.
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dieses Sweet Dreams Are Made of This. Und ich weiß immer noch ganz genau, was ich damals gemacht habe, als ich das Lied zum ersten Mal gehört habe. Der Klang war nämlich so anders und ich machte gleich das Radio lauter. Ich habe auf meiner Modelleisenbahnplatte gerade Bäume aufgeklebt und im Radio lauter diesen Titel gehört, weil ich unbedingt hören wollte, wer denn da singt. Hier sind die Rhythmics mit Annie Lennox, Sweet Dreams.

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10: come on. 20.31 Uhr gleich, hier ist der Verkehrsservice für den ARD-Abend. A13 Richtung Dresden zwischen Teupitz und Freiwalde. 8 Kilometer Stau an einer Baustelle, die Verzögerung beträgt 20 Minuten. Die A17 Dresden-Prag ist zwischen Dresden-Gorbitz und Dresden-Südvorstadt wegen Tunnelwartungsarbeiten in beiden Richtungen gesperrt und das bis ca. 5 Uhr in der Früh. Die A71 Richtung Sangerhausen ist zwischen Stadt-Ilm und Arnstadt-Süd wegen Wartungsarbeiten im Tunnel Behringen bis morgen früh 6 Uhr gesperrt. Damit weiter gute Fahrt durch den Abend und kommen Sie gut an Ihr Ziel.
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10: Aus Dresden mit Frank Michael Bauer.

Aha, aus Norwegen. Summer moved on. Der Sommer ist vorübergegangen quasi. Er befindet sich gerade sozusagen in dieser Phase. Den Restsommer haben wir ja noch, wenn es zumindest nach dem Kalender geht. Jetzt bei uns hier im ARD-Abend schalten wir um zu einer US-amerikanischen Rockband. Und zwar zu den Doobie Brothers. 1970 in San Jose in Kalifornien gegründet. Und vom Rock und auch vom Country-Rock beeinflusst. Und wir hören jetzt ein Stück, das ist 1972 erschienen auf dem Studioalbum der Band, das damals rausgekommen ist, mit dem Namen Toulouse Street. Dieser Titel, der befasst sich mit dieser verbindenden Wirkung, die mitunter von Musik ausgehen kann. Und hier haben wir die Doobie Brothers mit Listen to the Music.

0: sein. Im ARD Abend Nick Kirscher, und da, wo Sie auftauchen, freuen sich die Leute. Man geht ja zu Ihnen, um gute Laune zu bekommen. Bitte legen Sie los, meine Herren.
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4: Ja.
3: Also was ich zutiefst verachte und wo ich eine richtige Abscheu dagegen habe, ist zum Beispiel Pünktlichkeit.
4: Ja.
3: Ja, ja, ja. Also dann, wenn immer so das erste, wir haben hier gewartet.
4: Ist Unpünktlichkeit eine Charaktereigenschaft? Ist Charaktereigenschaft nicht sowas wie die sieben Todsünden? So wie Gier oder
5: Habgier, Neid, Missgunst. Oder weiß ich auch nicht, wenn man kein Ballgefühl hat.
4: Kein Ballgefühl?
3: Ehrlichkeit finde ich auch zum Kotzen. Also wenn immer so dieses, ja, ich muss dir das sagen, ich bin so. Und
4: Stell dir vor, wir werden immer alle ehrlich. Stell dir das wirklich mal vor.
5: Ich würde immer die Wahrheit sagen, Alter. Neulich stand ein Lieferwagen vor mir im Stau und da stand der Name von dem Handwerksbetrieb und dann drunter stand eine Telefonnummer und auch eine Mobilnummer. Und mir war richtig langweilig. 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
1: 21 Uhr. Der VW-Aufsichtsrat stimmt den Sparplänen des Vorstands zu. Das hat das Unternehmen mitgeteilt. Davor hatte die Wirtschaftswoche berichtet, Volkswagen wolle ab 2031 vier Werke schließen. Sie berief sich auf ein internes Vorstandspapier. Über genauere Details der jetzt akzeptierten Sparpläne ist bisher noch nichts bekannt. Sabotageakte wie die letzten Tage gegen Umspannwerke in Brandenburg und NRW kommen oft vor. Nach ARD-Infos haben die Sicherheitsbehörden in diesem Jahr schon 165 Verdachtsfälle registriert. Dabei geht es um kritische Infrastruktur, aber auch um Rüstungsunternehmen, wie ganz aktuell in München, wo nach einem mutmaßlichen Brandanschlag jetzt ermittelt wird. Die Bundesregierung verspricht, mehr für den Schutz zu tun, kommt aber nicht voran. Birte Sönnigsen.
2: Im März ist ein Gesetz in Kraft getreten, das für besseren Schutz von Wasserwerken, Stromleitungen, Krankenhäusern oder Pipelines sorgen soll. Betreiber von kritischer Infrastruktur werden mit dem Gesetz verpflichtet, Vorgaben zu erfüllen, wie sie sich gegen Angriffe, Spionage oder die Folgen des Klimawandels schützen. Allerdings fehlt noch eine zentrale Verordnung aus dem Bundesinnenministerium, die viele Details regelt und auch genauer festlegt, welche Unternehmen und Betreiber zur kritischen Infrastruktur zählen.
1: Das Terminal 1 am Berliner Flughafen BER ist heute Abend von der Polizei geräumt worden. Alle Fluggäste mussten das Gebäude verlassen. Hintergrund ist eine womöglich gefährliche Substanz. Laut Bundespolizei sagte eine Frau am Service Point, sie habe einen gefährlichen Stoff dabei. Daraufhin wurde Alarm ausgelöst. Wie lange der Terminal gesperrt bleibt, ist unklar. Die Polizei untersucht gerade die Substanz. Vor Ort werden viele Passagiere über das zweite Berliner Terminal abgefertigt. Der Bundeswehrstandort Merzig wird ausgebaut. Die Zahl der Dienstposten soll dort um rund 170 auf dann insgesamt 810 steigen. Vorher müsse laut Landesregierung in Merzig aber noch die entsprechende Infrastruktur fertiggestellt werden. Hintergrund: im Zusammenhang mit dem neuen Wehrdienst soll in Merzig das Heimatschutzbataillon 132 stationiert werden. Rekruten, die sich für bis zu 11 Monate bei der Bundeswehr verpflichten, absolvieren dann dort ihre heimatnahe Grundausbildung. Anschließend können die Männer und Frauen als Reservisten dienen. Saarministerpräsidentin Rehlinger spricht von einer guten Nachricht für die Region. Und das waren die Nachrichten mit Christian Koch. 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Und das Wetter: in der Nacht erst noch bewölkt, dann klart's auf. Temperaturen zwischen 17 und 14 Grad. Morgen Vormittag Sonne, meist nur lockere Wolken. Dann zieht es nachmittags zu. Insgesamt bleibt es aber trocken, bei Höchstwerten zwischen 25 und 30 Grad. Und die Aussichten: in der Nacht auf Samstag etwas Regen, tagsüber dann aber sonnig und trocken bis 25 Grad. Am Sonntag dann ebenfalls Sonne bis 28 Grad.
3: Hier ist der Verkehrsservice für den ARD-Abend. A7 Hamburg Richtung Ulm zwischen Dreikanofer Nord und Altwarmbüchen 5 Kilometer Stau. Die A17 Dresden-Prag ist zwischen Dresden-Gorbitz und Dresden-Südvorstadt wegen Tunnelwartungsarbeiten in beiden Richtungen bis ca. 5 Uhr morgen früh gesperrt. Die A71 Richtung Sangerhausen ist zwischen Stadt-Ilm und Arnstadt-Süd wegen Wartungsarbeiten im Tunnel Behringen bis morgen früh ca. 6 Uhr gesperrt. Damit weiter gute Fahrt durch den Abend und kommen Sie gut an Ihr Ziel.
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3: Aus Dresden mit Frank Michael Bauer, und hier ist Jennifer Rush für Sie.

0: Ben Friedmans Earth Band hier bei uns im ARD-Abend, Blinded by the Light, hier gehört bei uns. Und ja, Manfred Mann, der hat ja in Interviews immer erzählt, dass er ein ausschweifendes Rockstar-Leben gemieden hat. Er verbringt seine Zeit am liebsten damit, ohne Erfolgsdruck dann herumzuklimpern. In einem Interview hat er das erzählt, und zwar alte Songs völlig neu zu arrangieren. Ein Hobby, das er bis ins hohe Alter pflegt, ist ja mittlerweile 85 Jahre alt. Und bei mir im Studio ist Andreas Ritzer, der kommt aus Sachsen-Anhalt, glaube ich. Der hatte uns nämlich geschrieben gehabt, dass er das Hobby hat, Radiosendungen sozusagen nachzuspielen. Andreas, wo genau kommen Sie her?
1: Aus dem Burgenlandkreis in der Gemeinde Elsterauer im Zipfel von Sachsen-Anhalt.
0: Ja, also das ist dann sozusagen zwischen, ein bisschen eingekeilt sozusagen zwischen Sachsen und Thüringen da drin, ne?
1: Genau zwischen Leipzig und Gera. Mhm.
0: Und das mit den Radiosendungen, wie ist das gekommen, dass Sie angefangen haben, Radiosendungen zu machen zu Hause?
1: Radio habe ich gemacht durch die Musik. Also ich habe schon immer Musik geliebt. Ich mache seit meinem dritten Lebensjahr Musik. Und ja, hab dann angefangen, mir ein kleines Studio zu Hause aufzubauen und kleines Mischpult mit Mikro, und hab dann Radiosendung gemacht.
0: Ja. Musiksendung vor allen Dingen, ja?
1: Genau, Musik.
0: Und das ist ein großes Hobby geworden. Und das machen Sie bis heute?
1: Ja, bis heute, genau. Mein Steckenpferd ist der Schlager. Ich liebe deutsche Musik. Und ja, das mache ich heute noch.
0: Also Radiosendung spielen, und da war sozusagen der MDR schuld daran. Fantastisch.
1: Genau.
0: Ja, das ist ein Hobby, was man haben kann. Und welches Hobby haben Sie? Vielleicht auch etwas mit Musik? Sie können uns ja mal verraten, worin Ihr Hobby besteht. Bei mir sind das auch immer noch, muss ich neben Motorradfahren sagen, Briefmarken. Also wenn man mal so sagt, du sammelst Briefmarken, ich zeige dir jetzt meine Sammlung. Ich habe eine riesengroße und vielleicht nicht mehr ganz so intensiv, wie ich das früher getan habe. Aber ich hole meine Alben schon mal raus und schaue mir die an. Gerade ist übrigens auch, weil wir Tina Turner heute schon gehört haben, eine neue Briefmarke von Tina Turner von der Deutschen Post rausgegeben worden. So, ard-abend@mdr.de. Welches ist Ihr Steckenpferd? 0800 80 80 110. Die Nummer ist kostenfrei. Das geht natürlich auch. Und jetzt haben wir den Rhythmus der Nacht schon ein bisschen vorgezogen. Rhythm of the Night. Hier sind The Barsch.

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1: Afterglow, das war Musik im ARD-Abend mit Ed Sheeran. Und als nächstes, da gibt es mit Lying Eyes die Eagles im Jahr 75. Da ist dieser Titel entstanden, auf dem Studioalbum One of These Nights zu finden. Und die Jungs wollten ja eigentlich schon aufgehört haben, aber nach wie vor geben sie in Las Vegas in der berühmten Konzerthalle Sphere Konzerte. Und auch im Oktober stehen wieder welche an. Lying Eyes, der Titel dürfte dann garantiert auch live zu hören sein.

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11: 21.32 Uhr, hier ist der Verkehrsservice für den ARD-Abend. A4 Richtung Görlitz zwischen Dresden-Hellerau und Hermsdorf Stau nach einem Unfall, die Wartezeit 10 Minuten. Die A17 Dresden-Prag ist zwischen Dresden-Grobitz und Dresden-Südvorstadt wegen Tunnelwartungsarbeiten in beiden Richtungen bis ca. 5 Uhr gesperrt. Die A40 Duisburg Richtung Venlo ist zwischen Strahlen und Kreuzzader Heiken in den Niederlanden wegen Bauarbeiten bis 6 Uhr gesperrt. Die A71 Richtung Sangerhausen ist zwischen Stadt Ilm und Arnstadt Süd wegen Wartungsarbeiten im Tunnel Behringen bis morgen früh 6 Uhr gesperrt. Damit weiter gute Fahrt durch diesen Abend und kommen Sie gut an Ihr Ziel.
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11: Aus Dresden mit Frank-Michael Bauer und ich übergebe das Mikrofon an Tanita Tikaram. Twist My Sobriety.

0: Edwin Collins war das, A Girl Like You, hier bei uns im ARD-Abend. Und mir schaut heute ein Gast über die Schulter, der früher angefangen hat, Radio zu spielen und das immer noch heute macht. Und es ist Andreas aus der Elsteraue. Das ist der südliche Zipfel von Sachsen-Anhalt und liegt genau zwischen Thüringen und Sachsen, hat er uns vorhin erzählt. Sein großes Hobby, natürlich auch Musik. Er ist unterwegs gewesen mit seinem Großvater. Und viele machen Musik und schreiben das uns auch. Und auch ganz andere Dinge. Zum Beispiel Edith aus Sevetal, das ist im Landkreis Harburg, gerade nochmal nachgeguckt, in Niedersachsen. Da sie ausgerechnet jetzt nach Hobbys fragen, ich sitze hier an meinem Schreibtisch und befasse mich mit meinem neuen, alten Hobby, dem Nähen. Gerade versuche ich ein geliebtes T-Shirt auf einen Kapuzenpulli aufzunehmen, dessen Rückenlogo mir nicht gefällt. Dabei stecke ich das T-Shirt in seiner Rückseite fest. Pieks, ouch, kann schon mal vorkommen. Dabei ist ihr Musikmix grandios, auch wenn ich gerade knapp über 30 bin. Danke, Edith, für Ihre E-Mail und weiterhin viel Spaß und Vorsicht, nicht zu oft pieksen. Welches Hobby haben Sie denn eigentlich? Sie können uns schreiben, ard-abend@mdr.de oder 0800 80 80 110. Diese Rufnummer, die ist kostenfrei.
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0: Kirby Calais hier bei uns im ARD-Abend. Und jetzt gibt es bei uns nochmal einen kleinen Blick in unsere E-Mail-Kiste. Und da ist schon eine ganze Menge reingepurzelt, was Hobbys anbelangt. Jens ist gerade im Auto unterwegs zwischen Chemnitz und Zwickau. Er freut sich sehr, dass immer noch jemand Briefmarken sammelt. Ja, das tue ich gerne. Und er sammelt selber auch eifrig Briefmarken aus Deutschland, hat eine stolze Anzahl und hat auch schon nach Tina Turner und Whitney Houston Ausschau gehalten. Ja, die habe ich mir auch gekauft. Und dann noch einen kleinen Tipp. Es gibt auch eine neue Briefmarke der Rolling Stones in einer Sonderauflage. Da ist auf jeder Briefmarke auf dem Block die Zunge in einer anderen Farbe, diese ausgestreckte Stones-Zunge, zu entdecken. Und wir gratulieren jetzt Peter Fox zum heutigen Geburtstag. Er feiert seinen 55. Und wo feiert er den? Ich weiß, im Haus am See.
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1: 22 Uhr. Der VW-Aufsichtsrat hat den Sparplänen des Vorstands zugestimmt. Das teilte das Unternehmen am Abend mit. Für SR Info Christian Koch.
2: Volkswagen will in den nächsten Jahren rund 50.000 Stellen streichen. Darüber hinaus sollen für 4 Werke Konzepte für eine nachhaltige und wettbewerbsfähige Zukunft entwickelt werden. Aber es werden auch alternative Verwendungsmöglichkeiten geprüft, heißt es. Die Gewerkschaft IG Metall und der Konzernbetriebsrat zeigten sich in einer ersten Reaktion erleichtert. Kein Werk sei aufgegeben worden. Bisher waren die VW-Zukunftspläne im Aufsichtsrat am Widerstand von Arbeitnehmern und dem Land Niedersachsen gescheitert. Eigentlich war ein erneutes Treffen zwischen Vorstand und Aufsichtsrat erst für morgen geplant.
1: Brandenburg will den Schutz kritischer Infrastruktur beschleunigen. Innenminister Redmann reagierte damit auf den Sabotagevorfall an einem Umspannwerk. Er teilte mit, dass ein sogenanntes Beleihungsgesetz auf den Weg gebracht werden soll. Als erstes Bundesland in Deutschland würde Brandenburg damit Betreibern kritischer Infrastruktur erlauben, den Schutz ihrer Anlagen selbst zu organisieren. Bisher können das nur die Bundespolizei und die Bundeswehr. Der Terminal 1 am Berliner Flughafen BER ist wieder freigegeben. Zuvor war er wegen Gefahrgutalarm geräumt worden. Hintergrund war eine möglicherweise gefährliche Substanz. Laut Bundespolizei sagte eine Frau am Servicepoint der Bundespolizei, sie habe einen gefährlichen Stoff dabei. Aktuell kommt es im Flugbetrieb noch zu Verzögerungen. Nach 2 Windpockenfällen an der Saarbrücker Marienschule soll der Präsenzunterricht morgen wieder aufgenommen werden. Schüler und Schülerinnen müssen zuvor ihre Immunität nachweisen. Das gilt auch für Schüler des Saarbrücker Gymnasiums am Schloss, die Kurse an der Marienschule besuchen. Das Gesundheitsamt prüft derzeit alle Dokumente. Ohne entsprechenden Nachweis dürfen die Betroffenen auch in den nächsten Tagen die Schule nicht betreten. In der vergangenen Woche hatte es einen Windpockenausbruch am Theodor-Heuss-Gymnasium in Sulzbach gegeben. Der deutsche Tennisprofi Struff ist bei den US Open in der 2. Runde rausgeflogen. Der 36-Jährige unterlag dem favorisierten Argentinier Cirundolo mit 7:5, 5:7, 6:4, 2:6 und 3:6. Damit konnte er sein bestes Karriereresultat beim Grand Slam Turnier in New York nicht wiederholen. Damals hatte er das Achtelfinale erreicht. Das waren die Nachrichten mit Dominik Holl. 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Das Wetter. In der Nacht anfangs bewölkt, später klart es auf. Es bleibt trocken bei Tiefstemperaturen von 14 bis 14 Grad. Freitagvormittag Sonnenschein und meist nur lockere Wolken. Am Nachmittag dichtere Bewölkung, insgesamt aber trocken bei Höchstwerten von 25 bis 30 Grad. Die weiteren Aussichten: In der Nacht auf Samstag etwas Regen, tagsüber bleibt es sonnig und trocken bei bis zu 25 Grad. Am Sonntag ebenfalls Sonne bis 28 Grad. Die Zeit 22.03 Uhr.
3: Hier ist der Verkehrsservice für den ARD-Abend. Die A17 Dresden-Prag ist zwischen Dresden-Gorbitz und Dresden-Südvorstadt wegen Tunnelwartungsarbeiten in beiden Richtungen bis ca. 5 Uhr gesperrt. Die A40 Duisburg Richtung Venlo ist zwischen Strahlen und Kreuz Saderheiken in den Niederlanden wegen Bauarbeiten bis 6 Uhr gesperrt. Die A71 Richtung Sangerhausen ist zwischen Stadt Ilm und Arnstadt Süd wegen Wartungsarbeiten im Tunnel Behringen bis morgen früh 6 Uhr gesperrt. Der Berliner Stadtring A100 ist nach einem Unfall zwischen Messedamm und Dreieck-Funkturm in Richtung Treptow gesperrt. Soweit die Meldungen. Weiterhin gute Fahrt durch diesen Abend und kommen Sie gut an Ihr Ziel.
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3: Herzlich willkommen. Hier ist das Funkhaus von MDR Sachsen in Dresden. Ich bin Frank-Michael Bauer und hier ist Madonna für Sie, La Isla Bonita, und gleich danach Cat Stevens.

Moonshadow, das war Cat Stevens hier bei uns im ARD-Abend. Welches Hobby haben Sie und pflegen Sie noch? Manu aus Wismar, ja, seit 11 Jahren häkelt sie und hört nebenbei immer Radio. Sie meint, sie hängt förmlich an der Nadel, hat sie uns am Telefon erzählt. Angefangen hat es damals mit dem Besuch einer Freundin, welche sie quasi angesteckt hat. Sie häkelt gerne verschiedene Dinge, unter anderem auch Tücher. Herr Grimm aus Brandenburg hat sich gemeldet. Er sammelt Schallplatten, unter anderem gerne die Reihe Amiga Express oder Lizenzplatten, damals die Lizenzplatten aus der DDR, das waren ja die, eine Lizenz hatten für Westmusik unter anderem, hat damals regelmäßig auch Radio gehört und öfter mal Platten bei Radiosendern gewonnen und irgendwann hat er sich mal einen Plattenspieler dann logischerweise auch gekauft. Seine Lieblingsband ist übrigens ABBA, aber er hat keine Lieblingsplatte. Er würde nämlich auf keine seiner gesammelten Schallplatten verzichten wollen. Und jetzt bei uns Sophie B. Hawkins im ARD-Abend. Right beside you.

0: Sammlung seines Papas an Matchbox-Autos übernommen. Ja, ich habe gerade noch mal nachgeguckt. Es gibt so etwa wie 12.000 eigenständige Modelle. Und der Papa bringt es mittlerweile auf 4.500 Modelle. Die werden immer mal wieder durchgeguckt und hier und da wird mal noch geguckt, ob auch alles in Ordnung ist. Und die Kinder wollen immer gerne damit spielen, aber gerade bei besonders seltenen Modellen ist das nicht zulässig. Da muss Richard immer aufpassen, dass die Kinder keinen Unsinn damit treiben, denn er will ja die Matchbox noch lange, lange behalten. Ja, und dann haben wir auch noch wen jetzt am Telefon?
1: Moin, liebe Grüße aus Hamburg. Ja, ich stehe hier gerade in der Küche. Noch in Zeitvertreibung, bis Inas Nacht kommt. Liebe Grüße von Erik.
0: Ja, geht ja bald los. In einer halben Stunde noch ein bisschen Zeitvertreib in der Küche, vielleicht am Kühlschrank mal ein bisschen die Tür öffnen und was naschen oder vielleicht auch noch was brutzeln dort bei Erik. Auf jeden Fall, da wissen wir schon, sein Hobby ist Inas Nacht offenbar. Und jetzt gibt's bei uns Olivia Rodrigo. Wir sind bei unserem Album-Tipp aus ihrem aktuellen Album. Da haben wir den Titel Less.

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8: 22.32 Uhr, hier ist der Verkehrsservice für den ARD-Abend. Der A17 Dresden-Prag ist zwischen Dresden-Gorbitz und Dresden-Südvorstadt wegen Tunnelwartungsarbeiten in beiden Richtungen bis ca. 5 Uhr in der Früh gesperrt. Die A40 Duisburg Richtung Venlo ist zwischen Strahlen und Kreuz Zaderheiken in den Niederlanden wegen Bauarbeiten bis 6 Uhr gesperrt. Der Berliner Stadtring A100 ist nach einem Unfall zwischen Messedamm und Dreieck Funkturm in Richtung Treptow gesperrt. Die A71 Richtung Sangerhausen ist zwischen Stadt Ilm und Arnstadt Süd wegen Wartungsarbeiten im Tunnel Behringen bis morgen früh 6 Uhr gesperrt. Gerade kommt diese Meldung rein. Vorsicht auf der A43 Recklinghausen-Münster zwischen Mahl-Sinsen und Kreuz Mahl-Nord. In beiden Richtungen Gefahr. Achtung, Personen werfen Gegenstände auf die Fahrbahn. Ich wiederhole, auf der A43 Recklinghausen-Münster zwischen Mahl-Sinsen und Kreuz Mahl-Nord. In beiden Richtungen Vorsicht, hier werfen Personen Gegenstände auf die Fahrbahn. Kommen Sie gut an Ihr Ziel und dort natürlich auch unbedingt Vorsicht.

0: Phil Collins im ARD-Abend, hier unser Verkehrsservice nochmal. Vorsicht auf der A43 Recklinghausen-Münster zwischen Mahl-Sinsen und Kreuz-Mahl-Nord in beiden Richtungen. Da werfen Personen Gegenstände auf die Fahrbahn. Bitte äußerste Vorsicht. Recklinghausen-Münster auf der A43 zwischen Mahl-Sinsen und Kreuz-Mahl-Nord in beiden Richtungen Gefahr. Personen werfen Gegenstände dort auf die Fahrbahn. Soweit diese Verkehrsmeldung bei uns im ARD-Abend. Ihre Hobbys stehen im Mittelpunkt. Annette hat uns geschrieben, sie sammelt Servietten und Kugelschreiber. Ich habe hier auch übrigens von meinem heutigen Studiogast eine Serviette bekommen. Ein Tag mit Freunden, leckerem Essen und Trinken. Ist ein guter Tag, ja. Wir haben auch schon einen kleinen Schluck genommen, aber nicht alkoholisch. Das wollen wir dazu sagen. Und Annette, wie gesagt, sammelt Servietten und Kugelschreiber. Und dann haben wir noch von Konstanze Post bekommen. Und Hobby, ja, sie ist sehr naturverbunden und geht sehr, sehr gern spazieren und wandern und das regelmäßig. Die Natur ist ja auch richtig schön, so ein schönes Fleckchen dort im Vogtlandkreis, wo sie zu Hause ist. Und ja, außerdem wird sie, denke ich mal, dann vielleicht heute Abend noch eine kleine Runde spazieren gehen. Und wen habe ich am Telefon oder vom Telefon?
1: Ja, schönen guten Abend. Hier ist der Klaus aus Forst in der Lausitz. Ich bin Hobby-Ornithologe und sammle alles, was mit Vögeln zu tun hat. Das heißt also auch zum Beispiel Briefmarken, wie der Moderator vorhin gesagt hat. Und dann speziell auch Etiketten, auf denen gute Vogelabbildungen zu sehen sind. Da habe ich eine ganz große Sammlung. Das einzige Problem an der ganzen Geschichte ist, dass ich die Etiketten nicht abgeweicht kriege. Ja, also bei Bierflaschen geht das Etikett ohne Probleme runter, aber bei Weinflaschen überhaupt nicht.
0: Da scheint ein ganz anderer Kleber verwendet worden zu sein, aber vielleicht kann ja jemand dem Klaus helfen. Also wenn Sie eine Idee haben, wie man die Etiketten gut abweichen kann, damit die Etiketten von den Weinflaschen, die dann auch mit Vögelabbildungen zu sehen sind, nicht kaputt gehen, der kann uns ja dann mal schreiben ard-abend@mdr.de und wir leiten das dann an Klaus nach Forste in der Lausitz in Brandenburg weiter. ard-abend@mdr.de. Vielleicht wissen Sie ja, wie man diesen Klebstoff dann lösen kann, sodass die Etiketten nicht kaputt gehen. Und jetzt aus Dänemark, Aura Dione.

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0: Lass uns leben, Westernhagen, bei uns im ARD-Abend. Ihre Hobbys, das ist heute unser Motto gewesen.
1: Hi, hier ist Christoph aus Berlin. Und zwar ist mein Hobby, sich in schottischen Dudelsack-Bands Trommel spiele. Ich habe auch eine Dudelsack-Band in Glasgow und mache das Ganze seit jetzt über 14 Jahren. Und es ist eines der coolsten Hobbys und hat vor allem auch was mit Musik zu tun. Und ja, hat mich so vielen Menschen und so vielen Kulturen auf der ganzen Welt näher gebracht. Einen schönen Abend an alle und liebe Grüße.
0: Danke, Christoph aus Berlin. Also, das Schlagzeug darf es bei ihm sein. Ich habe hier auch so ein Online-Schlagzeug. Und mein heutiger Studiogast, der einfach mal geguckt hat und gefragt hat, ob er mal zuschauen darf und früher angefangen hat, mit Radio zu spielen und Sendungen zu produzieren. Andreas Ritzer war die ganze Zeit hier bei uns. Schlagzeug, Sie machen ja selber Musik.
2: Genau.
0: Haben Sie ein Schlagzeug auch gespielt?
2: Ich habe auch Schlagzeug gespielt, ja. Und Tasteninstrumente.
0: Ja.
2: Klavier, Akkordeon, genau.
0: Eine ganze Menge. Und eins habe ich auch noch rausgefunden, es ist auch ein Hobby. Sie sind seit vielen Jahren mit dem Karneval eng verbunden, ja?
2: Das ist richtig. Seit 20 Jahren im Karnevalsverein und seit 10 Jahren leite ich diesen sogar als Präsident.
0: Wunderbar. Dann bedanke ich mich für den Besuch. Schönen Abend noch. Und jetzt bei uns noch ein bisschen Musik mit Paul Engelmann und nach den 23 Uhr Nachrichten für Sie die ARD-Hitnacht mit meinem lieben Kollegen Klaus Schreder-Grau von MDR Thüringen aus Erfurt. Aus Dresden verabschiedet sich Frank Michael Bauer.

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1: 23 Uhr. Bei Volkswagen haben sich Aufsichtsrat und Vorstand überraschend auf ein Sparpaket geeinigt. Die Entscheidung sei einstimmig gefallen, teilte der Konzern am Abend mit. Für SR Info Christian Koch.
2: Europas größter Autobauer wird weitgehend umgebaut. Nach wochenlangem Ringen hat sich der Aufsichtsrat einstimmig für das Sanierungskonzept ausgesprochen. Dabei fallen rund 50.000 Jobs weg und die Zahl der Modelle wird zusammengestrichen. Für die vier Werke Emden, Zwickau, Neckarsulm und Hannover muss bis 2027 ein tragfähiges Zukunftskonzept erarbeitet werden, um Werksschließungen zu verhindern. Niedersachsens Ministerpräsident Lies sagte, hier müsse auch die Politik wettbewerbsfähige Rahmenbedingungen schaffen. VW-Konzernchef Blume sprach heute Abend von einem starken Signal für die Zukunft des Volkswagen-Konzerns.
1: Die ursprünglich für morgen angekündigte Sitzung des Aufsichtsrats wird nicht stattfinden. Bundesinnenminister Dobrindt berät morgen in Kopenhagen mit EU-Kollegen über Abschiebezentren. Die sogenannten Return Hubs sollen außerhalb der Europäischen Union in Drittstaaten eingerichtet werden. Mögliche Partnerstaaten wollten die beteiligten EU-Länder nicht vorab benennen. In die Abschiebezentren sollen ausreisepflichtige Personen kommen, die nicht in ihre Herkunftsländer zurückgebracht werden können, etwa weil das Heimatland sich weigert, sie zurückzunehmen. Deutschland treibt das Vorhaben bereits seit längerem voran. Die Return Hubs gelten als hoch umstritten. In Saarbrücken gibt es an einer weiteren Schule einen Windpocken-Verdachtsfall. Nach Angaben des Gesundheitsamtes wird der Fall an der gebundenen Ganztagsschule Dellengarten abgeklärt. Maßnahmen werden erst nach 2 bestätigten Fällen ergriffen. Nach den beiden Infektionsfällen an der Saarbrücker Marienschule wird dort morgen wieder der Präsenzunterricht aufgenommen. Voraussetzung ist, dass für Schülerinnen und Schüler gültige Immunitätsausweise vorliegen. Das gilt auch für Schüler des Gymnasiums am Schloss, die Kurse an der Marienschule besuchen. Und hier noch eine Suchmeldung der Polizei. Seit heute Nachmittag wird Anna Kraus aus Püttlingen vermisst. Sie leidet an Demenz und befindet sich vermutlich in einer hilflosen Lage. Anna Kraus ist etwa 1,56 Meter groß, hat eine kräftige Statur, kurze braune Haare, eine spitze Nase und blaue Augen. Sie trug zuletzt ein buntes Blumenkleid. Hinweise sind bei jeder Polizeidienststelle möglich. Das waren die Nachrichten mit Dominik Holl. 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Das Wetter. In der Nacht anfangs bewölkt, später klart es auf. Es bleibt trocken bei Tiefsttemperaturen von 17 bis 14 Grad. Freitag Vormittag Sonnenschein und meist nur lockere Wolken. Am Nachmittag dichtere Bewölkung, insgesamt aber trocken bei Höchstwerten von 25 bis 30 Grad. Die weiteren Aussichten. In der Nacht auf Samstag etwas Regen. Tagsüber bleibt es sonnig und trocken bei bis zu 25 Grad. Am Sonntag ebenfalls Sonne bis 28 Grad. Die Zeit. Es ist 23.03 Uhr.
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4: Und damit einen schönen guten Abend auf die Straßen. A5 Frankfurt Richtung Karlsruhe zwischen Kronau und Bruchsal hier 3 Kilometer Stau. Die A39 Braunschweig-Wolfsburg ist zwischen dem Kreuz Braunschweig-Süd und Braunschweig-Rautheim in beiden Richtungen wegen Bauarbeiten bis morgen 5 Uhr gesperrt. Die A40 Duisburg nach Venlo ist zwischen Strahlen und dem Kreuz Sardeheiken in den Niederlanden wegen Bauarbeiten bis 6 Uhr gesperrt. Die 71 Suhl nach Erfurt ist zwischen Stadt Ilm und Arnstadt Süd wegen Wartungsarbeiten im Tunnel Behringen bis morgen früh 6 Uhr gesperrt. Dann die A81 Stuttgart nach Würzburg zwischen Ilsfeld und Weinsberg-Ellhofen, hier 3 Kilometer Stau. Der Berliner Stadtring A100 ist nach einem Unfall zwischen Messedamm und dem Dreieck Funkturm in Richtung Treptow gesperrt. Und die A115 Dreieck Nutetal Richtung Dreieck Funkturm ist zwischen Potsdam-Babelsberg und Kleinmachnow ebenfalls nach einem Unfall gesperrt. Und dann haben wir noch die B471 Inning Richtung Fürstenfeldbruck zwischen der A96 Inning am Ammersee und Grafrath 3 Kilometer Stau. Da wo es geht, eine gute Fahrt für Sie.
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4: Und da sind sie wieder, die Figuren der Finsternis, die den nächtlichen Melodien lauschen. Und die kommen wie immer live aus dem spärlich beleuchteten großen Sendesaal des Mitteldeutschen Rundfunks in Erfurt. Und ihre nächtliche Schlafstörung heißt heute Nacht Klaus Schräder-Grau. Viel Spaß.

Die Nummer wurde vor 50 Jahren aufgenommen. Ein Instrumentalhit aus Frankreich von der Gruppe Space Magic Fly. Es wurde allerdings erst im Jahr darauf veröffentlicht, das Album. Und die Single daraus, die wir gerade gehört haben, wurde in Deutschland tatsächlich eine Nummer 1. 1977 war das. Und damit noch einmal herzlich willkommen zur ARD-Hitnacht von Donnerstag auf Freitag. Wir funken in den Freitag ins naheliegende Wochenende. Und vielleicht war das ja auch für Sie eine kurze Woche, was die Arbeit angeht. In Nordrhein-Westfalen sind ja in dieser Woche die Ferien zu Ende gegangen beispielsweise. Und vielleicht waren Sie ja auch so frei und haben mit Ihren Kindern erst die Arbeit aufgenommen. Quasi gestern ging es ja los und morgen wäre die Woche dann schon wieder zu Ende. Wir begleiten Sie ins Wochenende in diesen Freitag jetzt gleich mit einer wunderbaren Ballade von Chris de Burgh, The Lady in Red.

0: Falco hat es ja immer wieder mal darauf angelegt, einen Eklat zu verursachen. Und das hat er auch ganz bewusst gemacht, um die Folgen auszulösen.
1: Aha, interessant. Skandal, Schlagzeile, Skandal, etc. Das ist gut.

0: Wir haben es kurz nach 11:30 Uhr. Wir schauen auf die Straßen in der ARD-Hitnacht. Geht los mit der A5 Frankfurt Richtung Karlsruhe zwischen Kronau und Bruchsal, hier 3 Kilometer Stau. Die 39 Braunschweig-Wolfsburg ist zwischen dem Kreuz Braunschweig-Süd und Braunschweig-Rautheim in beiden Richtungen bis morgen 5 Uhr gesperrt. A40 Duisburg Richtung Venlo zwischen Strahlen und dem Kreuz Zerdereiken in den Niederlanden. Sperrung wegen Bauarbeiten bis morgen 6 Uhr. Die A71 Suhl Richtung Erfurt ist zwischen Stadt Ilm und Arnstadt Süd bis morgen früh 6 Uhr gesperrt. Dann die A81 Stuttgart nach Würzburg zwischen Ilsfeld und Weinsberg-Ellhofen 3 Kilometer Stau. Die A115 Dreieck-Nutetal Richtung Dreieck-Funkturm ist zwischen Potsdam-Babelsberg und Kleinmachnow nach einem Unfall gesperrt. Und die B471 Inning Richtung Fürstenfeldbruck zwischen der A96 Inning am Ammersee und Grafrath 3 Kilometer Stau. Gute Fahrt!
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0: Ich bin Klaus Schräder-Rau. Hallöchen.

in der ARD Hitnacht. Und jetzt eine Gruppe, die gerade eben musikalische Frischware auf den Markt gebracht hat. Cycling from Above, so heißt der Longplayer, gibt's auf CD und auch auf Langspielplatte. Ja, und als die Truppe sich gründete Anfang der 70er, gab's ja nur LPs. Ich rede von Styx, die US-Truppe, die große Hits hatte wie Mr. Roboto oder Babe und natürlich auch diese Nummer hier, Boat on a River. Und die Jungs gehen auf Tour, morgen geht's los in Kalifornien. Ja, und der Tourbus tourt auch nur durch die USA und Kanada. Wenn Sie die Jungs mal sehen wollen, müssen Sie eine weite Reise unternehmen. Und nach wie vor an Bord ist der Mann, der seit Beginn an den Gitarren zupft. James Young, im November wird er 77 Jahre alt.

Blondie in der ARD-Hitnacht. Um 8 Minuten vor Mitternacht. Und jetzt ein Künstler, ein Sänger, der die Disco-Fox-Szene in den 80er und 90er Jahren aufgemischt hat wie kein anderer. Vor wenigen Wochen ist er 80 Jahre alt geworden. Ich rede von Fancy und übermorgen startet seine letzte Tour. One Last Time heißt sie passenderweise und beginnt hier in Erfurt im Kalif Storch. Es gibt auch noch Meet und Greet-Tickets, habe ich gerade gesehen. Also wenn Sie den Herrn noch mal persönlich in den Arm nehmen wollen, und da gibt es auch ein Abschiedsfoto von ihm, mit Ihnen, wie immer Sie möchten, können Sie sich buchen im Internet. Auftritt ist am Samstagabend im Kalif Storch. Und dann geht es nach Magdeburg, nach Stuttgart, nach Hamburg. Und die Tour endet dann am 30. Januar des kommenden Jahres in Leipzig. Ja, und das hier war einer seiner ganz großen Tanzflächenfüller in den 80er Jahren. Fancy's Flames of Love.

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1: 0 Uhr. Der Volkswagen-Aufsichtsrat hat sich auf ein Sanierungspaket für den angeschlagenen Autobauer geeinigt. Das teilte das Unternehmen gestern Abend mit. Für SR Info Christian Koch.
2: Volkswagen will in den nächsten Jahren rund 50.000 Stellen streichen. Darüber hinaus sollen für 4 Werke Konzepte für eine nachhaltige und wettbewerbsfähige Zukunft entwickelt werden. Aber es werden auch alternative Verwendungsmöglichkeiten geprüft, heißt es. Die Gewerkschaft IG Metall und der Konzernbetriebsrat zeigten sich in einer ersten Reaktion erleichtert. Kein Werk sei aufgegeben worden. Bisher waren die VW-Zukunftspläne im Aufsichtsrat am Widerstand von Arbeitnehmern und dem Land Niedersachsen gescheitert. Eigentlich war ein erneutes Treffen zwischen Vorstand und Aufsichtsrat erst für morgen geplant.
1: Insgesamt sollen 135 Milliarden Euro in den Umbau des Konzerns fließen. US-Vizepräsident J.D. Vance hat Gesprächen mit dem Iran vorerst eine Absage erteilt. Bei einer Pressekonferenz im Weißen Haus betonte er, dass die USA keine weiteren Verhandlungen planten, solange Teheran seine Angriffe auf die Handelsschifffahrt in der Straße von Hormuz nicht einstelle. Gleichzeitig wertete Vance den Konflikt nicht als Krieg. Die USA hätten ihre großen Kampfeinsätze vor Monaten beendet. Außerdem gäbe es derzeit keine aktiven Gefechte, so Vance. Noch am Dienstag hatten die USA über 60 Ziele im Iran angegriffen. Der Iran hat wiederum US-Stützpunkte im benachbarten Kuwait attackiert. Der frühere saarländische Ministerpräsident Hans zieht sich aus der Landespolitik zurück. Der CDU-Politiker sagte dem SR, dass er bei der Wahl nächstes Jahr im April nicht mehr für den Landtag kandidieren will. Seit dem SPD-Sieg vor 4,5 Jahren ist Hans einfacher Abgeordneter. Heute Abend wollen die Christdemokraten in Eppelborn ihre Landesliste für die Landtagswahl aufstellen. Als Spitzenkandidat steht schon Saar-CDU-Chef Toscani fest. Bei den US Open sind heute 2 deutsche Tennisprofis in Runde 2 ausgeschieden. Jan-Lennard Struff unterlag dem Argentinier Francisco Cerundolo in 5 Sätzen mit 7:5, 5:7, 6:4, 2:6 und 3:6. Bei den Frauen musste sich Tatjana Maria der Tschechin Nicola Batunkova mit 7:6, 2:6 und 3:6 geschlagen geben. Um 2.30 Uhr spielt Tennisstar Alexander Zverev um den Einzug in die nächste Runde. Das waren die Nachrichten mit Dominik Holl. 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Das Wetter. In der Nacht anfangs bewölkt, später klart es auf. Es bleibt trocken bei Tiefsttemperaturen von 17 bis 14 Grad. Freitagvormittag Sonnenschein und meist nur lockere Wolken. Am Nachmittag dichtere Bewölkung, insgesamt aber trocken bei Höchstwerten von 25 bis 30 Grad. Die weiteren Aussichten. In der Nacht auf Samstag etwas Regen, tagsüber bleibt es sonnig und trocken bei bis zu 25 Grad. Am Sonntag ebenfalls Sonne bis 28 Grad. Die Zeit, es ist 0:03 Uhr.
3: Und damit hallo auf die Straßen und zunächst Vorsicht bitte auf der A99. Zwischen dem Kreuz München-West und dem Dreieck München-Feldmoching kommt Ihnen ein Falschfahrer entgegen. Fahren Sie bitte äußerst rechts, nicht überholen auf der A99. Zwischen dem Kreuz München-West und dem Dreieck München-Feldmoching ist ein Falschfahrer unterwegs. Vorsicht bitte in beiden Richtungen. Die A17 Dresden-Prag ist zwischen Dresden-Gorbitz und Dresden-Südvorstadt bis 5 Uhr in beiden Richtungen gesperrt. Die 39 Braunschweig-Wolfsburg ist zwischen dem Kreuz Braunschweig-Süd und Braunschweig-Rautheim ebenfalls in beiden Richtungen bis 5 Uhr dicht. Dann haben wir die A40 Duisburg Richtung Venlo ist gesperrt zwischen Strahlen und dem Kreuz Zerdeheiken in den Niederlanden und das Ganze bis 6 Uhr. Die 71 Suhl Richtung Erfurt ist zwischen Stadt Ilm und Arnstadt Süd gesperrt bis 6 Uhr und die A115 Dreieck Nutetal Richtung Dreieck Funkturm ist zwischen Potsdam-Babelsberg und Kleinmachnow nach einem Unfall gesperrt. Gute Fahrt für Sie.
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3: Und das Ganze von MDR Thüringen. Herzlich willkommen zur ARD-Hitnacht, der ersten Sendung an diesem Freitag. Beginnen wollen wir mit Billy Idol, Catch My Fall. Viel Spaß.

0: Und hier nochmal die Warnmeldung für die Autofahrer. Vorsicht bitte auf der A99. Zwischen dem Kreuz München West und dem Dreieck München Feldmoching ist ein Falschfahrer unterwegs. Äußerst rechts fahren, nicht überholen. Auf der A99 zwischen dem Kreuz München West und dem Dreieck München Feldmoching ist ein Falschfahrer unterwegs. Vorsicht bitte in beiden Richtungen. Heute ist Freitag, der 4. September, und da schauen wir auf den prominenten Geburtstagskalender und beginnen mit einer Dame, ja, die ist in ihrem Fach wirklich sehr, sehr gut, Beyoncé Knowles. Meisterin ihres Fachs und wurde auch mehrfach für ihre Kunst mit dem Grammy ausgezeichnet. Sie wird heute 45. Ja, niemand streicht so gekonnt mit seinem Bogen über sein Instrument. David Garrett, der Mann mit der Geige, wird heute 46 Jahre alt. Und dann ein Comedian und ein Kabarettist, der regelmäßig zum Gipfeltreffen erscheint, gemeinsam mit seinen Kollegen Olaf Schubert und Johann König. Thorsten Sträter, er wird heute runde 60 und auch er beklagt sich über Schlafstörungen.
1: Schlaftabletten vertrage ich nicht. Das letzte Mal, als ich eine genommen habe, wurde ich wach, als ich in Unterhose am Nachtschalter einer Araltanke stand, um mir ein Bügelbrett zu leihen. Deswegen fordere ich das Testbild zurück. Ich möchte, dass jeder Fernsehsender und ehrlich gesagt auch jeder Streaming-Anbieter ab 2.30 Uhr sehr abrupt aufhört, lärmende Bewegtbilder anzubieten und stattdessen weißes Rauschen sendet. Auch damit wir lernen, dass nicht immer alles endlos verfügbar ist. Gut, ich könnte auch einfach ins Bett gehen. Aber dann mache ich mir mein Hörbuch an. Meist so einen finnischen Krimi. Da ist dann aber auch gar nicht so wichtig, worum es konkret geht, solange Kommissar Hecton Hulmsen-Mäki den Killer von Österbotten jagt. Der in einem Oktopuskostüm aus Frotte erst Meru Makakocken und dann Henki Schlöster Mäki mit einem nassen Lappen ins Koma prügelt. Bis letztlich Helsinki Aki Haikinen Klopsi, eine unter Tourette leidende Profilerin, nach Österbotten entsendet. Und ab da geht richtig die Post ab. Da. Ja.
0: Thorsten Sträter, er wird heute Runde 60. Ja, und dann erinnern wir noch einen Mann, der seit Jahrzehnten dafür sorgt, dass unsere Frauen einen festen Termin haben, nämlich an Ostern und an Weihnachten. Helmut Ringelmann, der Erfinder des Traumschiffs, er wäre heute 100 Jahre alt geworden.

die Entwarnung für die A99. Kein Falschfahrer mehr zwischen dem Kreuz München West und dem Dreieck München Feldmaching. Hier haben Sie wieder freie Fahrt. Ja, und jetzt habe ich doch gerade bei den Promi-Geburtstagen den Ringelmann mit dem Rademann verwechselt. Ich bin auch ein Depp. Der Ringelmann, der heute 100 geworden wäre, der hat aber andere Serien erfunden wie Derek oder der Alte, damals 70er, 80er Jahre. Ja, der wäre heute 100 Jahre alt geworden. Und der Alte läuft ja auch noch im ZDF nach wie vor. Immerhin.

Robert Palmer in der ARD-Nacht um 5 Minuten vor 12:30. Ja, und der Künstler, der jetzt kommt, der wäre vor wenigen Tagen 68 Jahre alt geworden. Und sein erster Film, Biopic, ging unter die Decke. Michael Jackson.

0: 0:32 Uhr. Hallo unterwegs, die A1 Hamburg Richtung Lübeck ist zwischen dem Kreuz Barkter Heide und Bad Oldesloe bis 5 Uhr gesperrt, das Ganze wegen einer Fahrbahnerneuerung. Die A17 Dresden-Prag ist zwischen Dresden-Gorbitz und Dresden-Südvorstadt in beiden Richtungen ebenfalls bis 5 Uhr dicht. Die A39 Braunschweig-Wolfsburg ist zwischen dem Kreuz Braunschweig-Süd und Braunschweig-Rautheim in beiden Richtungen bis 5 Uhr gesperrt wegen Bauarbeiten. Dann war die 40 Duisburg Richtung Venlo ist gesperrt zwischen Strahlen und dem Kreuz Zerderheiken in den Niederlanden und das Ganze bis 6 Uhr. Die A45 Hagen Richtung Gießen ist zwischen Lüdenscheid Süd und Meinerzhagen nach einem Unfall gesperrt worden. Die A71 Suhl nach Erfurt ist zwischen Stadt Ilm und Arnstadt Süd bis 6 Uhr gesperrt und die A115 Dreieck-Nutetal Richtung Dreieck-Funkturm ist zwischen Potsdam-Babelsberg und Kleinmachnow nach einem Unfall gesperrt worden. Da wo es geht, eine angenehme Fahrt. Kommen Sie gut an mit uns.
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0: Von MDR Thüringen, das Ganze mit Klaus Schredderau und mit Opus.

0: ARD-Nacht mit Musik von Sarah Connor. Ja, der meteorologische Herbstanfang ist ja schon da seit ein paar Tagen und somit ist der Sommer für die Wetterfrösche quasi schon dahin. Aber die Wetteraussichten für die nächsten Tage, die sind ja nochmal sommerlich. Temperaturen über 25 Grad und da hoffen wir mal, dass uns da ein goldener Herbst auch noch ins Haus steht. Und kalendarisch ist ja auch noch Sommer, da wollen wir uns dann mal dran aufhängen in diesen Tagen. Und was war denn bislang Ihr Sommer-Highlight?
1: Der Sommerurlaub in den Bayerischen Alpen. Dieses Jahr war es wunderschön. Und die Fahrten mit der Gondel nach oben und die großen Wanderungen mit den Kindern. Und das war dieses Jahr das Highlight.
2: Meins war eigentlich auch der Urlaub. Am meisten hat mir gefallen das Sessellift fahren, weil da hat man eine schöne Aussicht.
3: Wir waren den ganzen Sommer in Dänemark. 6 Wochen.
4: Unser Kleingarten, den haben wir jetzt seit über 10 Jahren. Das ist einfach unser Herzblut.
5: Ich würde sagen, die Konzerte, die ich besucht habe. Ich war auf dem Highfield. Und bei Nina Chuba in München, ja.
0: Mein Sommerhighlight war übrigens der Moment, als meine Frau nach Hause kam und sie sagte, ich hab mit dem Auto einen Poller übersehen und jetzt ist eine Beule drin. Und unser Kfz-Mann sagt, es kostet 2000 Euro. Ja, das war mein Sommerhighlight. Da war der Urlaub dahin.
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Wichtige Warnmeldung für die Autofahrer. Vorsicht bitte auf der A7 Füssen-Reute-Ulm. Zwischen Altenstadt an der Iller und dem Dreieck Hittistetten kommt Ihnen ein Falschfahrer entgegen. Äußerst rechts fahren, nicht überholen. Falschfahrer auf der A7 Füssen-Reute-Ulm. Zwischen Altenstadt an der Iller und dem Dreieck Hittistetten ist ein Falschfahrer unterwegs. Äußerst rechts fahren, nicht überholen. Wir melden, wenn die Gefahr vorüber ist.

Wir lassen schon am Freitag über den Montag singen. Das ist jetzt nicht unbedingt stimmungsauffällend, aber die Nummer ist ja ganz nett. Mamas and the Papas. 60 Jahre ist das übrigens her. 1966 war das eine Nummer 1 in den USA. Na, ich bin jünger auf jeden Fall. 10 Minuten vor 1. Billy Joel habe ich noch. Leningrad und bis zu den Nachrichten auch noch Dido und The Real Thing.

0: Und hier kommt noch die Entwarnung kurz vor den Nachrichten für die A7 Füssen-Reute-Ulm. Kein Falschfahrer mehr zwischen Altenstadt an der Iller und dem Dreieck Hettistetten. Hier haben Sie wieder Freifahrt.
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0: Ups, ja, nee, mit den Nachrichten sind wir noch ein bisschen zu früh. Wir wollen ja noch The Real Thing mitnehmen und das machen wir jetzt auch. You to me, everything.

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1: Um 1 Uhr mit Wolfgang Berger. Der VW-Aufsichtsrat hat einen weiteren Stellenabbau beschlossen. Das Gremium einigte sich am Abend überraschend auf das weitere Vorgehen. Aus der Nachrichtenredaktion Thorsten Lange.
2: Wie der VW-Konzern mitteilte, werden über den bereits beschlossenen Arbeitsplatzabbau hinaus weitere rund 50.000 Jobs wegfallen. Es sollen weniger unterschiedliche Modelle gebaut werden, denn derzeit gäbe es eine Überkapazität von 500.000 Fahrzeugen in Europa. 4 Werken droht weiterhin die Schließung: Emden, Hannover, Neckarsulm und Zwickau, und zwar ab 2031. Beschlossen ist sie aber nicht. Jetzt soll versucht werden, alternative Verwendungsmöglichkeiten für die Werke zu finden.
1: Bundeskanzler Merz hat bei einem Wahlkampftermin in Sachsen-Anhalt noch einmal vor einer AfD-Regierung gewarnt. Wer möchte, dass Deutschland ein offenes Land und Sachsen-Anhalt ein interessanter Wirtschaftsstandort bleibe, dürfe am Sonntag nicht die AfD wählen. Ähnliche Warnungen kamen zuletzt auch von der ostdeutschen Wirtschaft und den christlichen Kirchen. 2 Tage vor der Landtagswahl liegt die rechtsextremistische AfD in Umfragen deutlich vor der CDU von Ministerpräsident Schulze. Die Mehrheit der Bundesbürger sieht die Sicherheit Deutschlands durch Russland bedroht. Das geht aus dem neuen ARD-Deutschland-Trend von Infratest DIMAP hervor. Danach meinten 56% der Befragten, Russland sei ein Sicherheitsrisiko, 39% verneinten das. Vor allem Ältere schätzen die Bedrohung als sehr groß ein. Ein Großteil der AfD-Anhänger sieht das hingegen anders. Für 2/3 von ihnen geht von Russland keine Gefahr aus. In Italien stellt Ministerpräsidentin Meloni heute einen Rekord auf. Noch nie zuvor war ein Regierungschef so lange im Amt. Mit 1413 Tagen hat sie jetzt auch Silvio Berlusconi überholt. Aus Rom, Judith Rubaccia.
3: Diese neue Stabilität, wie Fratelli d'Italia es darstellt, wird dadurch begünstigt, dass Melonis Partei in der rechten Koalition von Anfang an klar stärkste Kraft war. Aber auch davon, dass sich Meloni, anders als ihr Wahlkampf vermuten ließ, um ein gutes Verhältnis zur EU bemühte. Denn sie profitierte von den europäischen Corona-Milliarden, die ihr Vorgänger Mario Draghi noch auf den Weg gebracht hatte. Gelder, die ihr dabei halfen, einzelne wirtschaftliche Erfolge zu verbuchen, etwa mehr Arbeitsplätze zu schaffen.
1: Das waren die Nachrichten. Das Wetter in Deutschland. Von der Nordsee her Regen, im Süden meist trocken, Tiefstwerte zwischen 19 und 12 Grad. Tagsüber im Norden und später in der Mitte gebietsweise Schauer, im Süden oft trocken, im Norden 18 bis 23 Grad, im Süden bis 32 Grad. Am Samstag freundliche Abschnitte, im Nordosten unbeständig, 18 bis 28 Grad, am Sonntag überwiegend trocken bei 19 bis 30 Grad. Es ist 1.03 Uhr.
4: Und hier ist nochmal die Entwarnung für die A7 Füssen-Reute-Ulm. Kein Falschfahrer mehr zwischen Altenstadt an der Iller und dem Dreieck Hittistetten. Die A1 Hamburg nach Lübeck ist zwischen dem Kreuzpark der Heide und Bad Oldesloe bis 5 Uhr gesperrt. Das gilt auch für die A17 Dresden-Prag zwischen Dresden-Gorbitz und Dresden-Südvorstadt. Und auch für die A39 Braunschweig-Wolfsburg zwischen dem Kreuz Braunschweig-Süd und Braunschweig-Rautheim. Die A40 Duisburg Richtung Venlo ist zwischen Strahlen und dem Kreuz Zarderheike in den Niederlanden bis 6 Uhr gesperrt. Die A45 Hagen nach Gießen ist zwischen Lüdenscheid Süd und Meinerzhagen nach einem Unfall gesperrt. Die A71 Suhl nach Erfurt ist zwischen Stadt Ilm und Arnstadt Süd bis 6 Uhr gesperrt. Und die A115 Dreieck Nutetal Richtung Dreieck Funkturm ist zwischen Babelsberg und Kleinmachnow nach einem Unfall gesperrt. Allen unterwegs eine gute und sichere Fahrt.
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4: Und das Ganze heute Nacht von MDR Thüringen, das Ganze live aus Erfurt und mit OMD Pandora's Box. Ich bin Klaus Schredderow, wünsche Ihnen eine angenehme Nacht mit uns.

0: Ja, und der Mann, der uns gerade musikalisch die Champions servierte, wäre morgen 80 Jahre alt geworden. Freddie Mercury. Ja, und zum Anlass passend hat seine einstige Verlobte Mary Austin ein Buch veröffentlicht, das da heißt Ein Leben in Songs. Und da heißt es unter anderem, Freddie war ein Meister der Koketterie und der Selbstinszenierung. Er konnte in fast allem das Absurde entdecken und diese Leichtigkeit war ganz real. Und über sich selbst sagte Freddie mal,
1: I seem to have been doing this.
2: Ich mache das schon so lange. Es liegt mir im Blut. Ich weiß nicht, was ich sonst tun soll. Ich glaube, ich muss das machen. Ich meine, es ist nicht so, dass ich es wirklich muss. Ich habe genug Geld verdient. Ich könnte mein Leben auch einfach nur genießen. Aber ich habe so viel Energie. Ich kann nicht einfach so abhängen und nichts machen. Das wäre einfach verlorene Zeit. Ich schreibe gerne Songs und das möchte ich auch weitermachen. Ich mag das.
0: Ja, und in der ARD-Hitnacht morgen werden wir dann auch an Freddie Mercury erinnern.
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0: Freddie Mercury wäre morgen 80 Jahre alt geworden. Er hat es tatsächlich hinbekommen. Udo Lindenberg gegen die Strömung. Ja, und er hat eigentlich am allerwenigsten damit gerechnet, dass er dieses Alter erreicht.
1: Sein Geburtstag ist schon irgendwie auch ein bisschen witzig, ne? Da habe ich ja gar nicht mit gerechnet, dass man so ein Alter überhaupt erreicht, bei so einem Lebensstil, ne? Weil man musste ja als junger Student, Alkoholstudent oder Drogenwissenschaftler, man musste ja ein bisschen ein paar Sachen durchprobieren und so. Sauferei und auch sonstige Drogen und so weiter, dann muss ich natürlich auch Bescheid wissen, ne? Ist ja klar.

0: Und damit haben wir es gleich 13:30. Wir schauen auf die Straßen in der ARD-Hitnacht. Die A1 Hamburg Richtung Lübeck ist zwischen dem Kreuz Bargteheide und Bad Oldesloe bis 5 Uhr gesperrt. Und das gilt auch für die A17 Dresden-Prag zwischen Dresden-Gorbitz und Dresden-Südvorstadt und für die A39 Braunschweig-Wolfsburg zwischen dem Kreuz Braunschweig-Süd und Braunschweig-Rautheim in beiden Richtungen. Die A40 Duisburg nach Venlo ist zwischen Strahlen und dem Kreuz Zardeheiken in den Niederlanden bis 6 Uhr gesperrt. Die 45 Hagen nach Gießen ist zwischen Lüdenscheid Süd und Meinerzhagen nach einem Unfall gesperrt. Und dann haben wir die A71 Suhl Richtung Erfurt zwischen Stadt Ilm und Arnstadt Süd. Wartungsarbeiten, die Autobahn ist bis 6 Uhr gesperrt. Und die A115 Dreieck-Nutetal Richtung Dreieck-Funkturm ist zwischen Babelsberg und Kleinmachnow nach einem Unfall gesperrt. Gute Fahrt.
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0: Mit Klaus Schrädergau und das wie immer live aus den Studios des Mitteldeutschen Rundfunks in Erfurt. Und das ist Brian Ferry, Slave to Love. Eine angenehme Nacht mit uns, kommen Sie gut durch.

Diana Ross. Und jetzt ein lupenreines One-Hit-Wonder in der ARD-Hitnacht. Und ich kann mich noch sehr gut an den Auftritt von Max Werner in Ilias Disco im ZDF erinnern. Da stand er im weißen Overall vor einem riesigen Schlagzeug und drischte stoisch darauf ein wie einst das Tier in der Muppet-Show. Ja, und die Bühnenshow war tatsächlich auch noch ausbaufähig, aber dazu kam es ja leider nicht mehr. Denn Rain in May war sein einziger Chart-Erfolg.

Eine wichtige Warnmeldung für die Autofahrer. Vorsicht bitte auf der B472 Bad Tölz-Peiting. Zwischen Hinterstallau und Bad Hallbrunn werden Gegenstände auf die Fahrbahn geworfen. Achtung bitte auf der B472 Bad Tölz-Peiting. Zwischen Hinterstallau und Bad Hallbrunn. Hier werden Gegenstände auf die Fahrbahn geworfen. Bitte ganz besonders vorsichtig fahren. 11 Minuten vor zwei haben wir es mittlerweile. 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Und bis zu den Nachrichten habe ich noch Boyzone für Sie, Barbara Streisand und praktischerweise auch noch die Jungs von ELO mit Here It The News.

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1: Um 2 Uhr mit Wolfgang Berger. Überraschende Einigung bei Volkswagen. Der Aufsichtsrat des Autoherstellers hat am Abend dem Sparpaket des Vorstands einstimmig zugestimmt. Was drin steht, sagt uns Bertil Starke aus Hannover.
2: Was wir wissen, das ist, dass Jobs abgebaut werden bei Volkswagen weiter, und zwar im großen Stil. Weitere 50.000 Stellen sollen in den nächsten Jahren da reduziert werden. Und der Aufsichtsrat, der hat sich auch zu den 4 Werken geäußert, die auf der Kippe stehen. Das sind ja die Standorte Hannover, Emden-Zwickau und das Audi-Werk in Neckarsulm. Für diese Werke soll intensiv geschaut werden, wie es für sie Anfang der 2030er Jahre weitergeht. Jetzt also erstmal ein Hoffnungsschimmer.
1: Bundeskanzler Merz hat bei einem Wahlkampftermin in Sachsen-Anhalt noch einmal vor einer AfD-Regierung gewarnt. Wer möchte, dass Deutschland ein offenes Land und Sachsen-Anhalt ein interessanter Wirtschaftsstandort bleibe, dürfe am Sonntag nicht die AfD wählen. Ähnliche Warnungen kamen zuletzt auch von der ostdeutschen Wirtschaft und den christlichen Kirchen. 2 Tage vor der Landtagswahl liegt die rechtsextremistische AfD in Umfragen deutlich vor der CDU von Ministerpräsident Schulze. In Italien stellt Ministerpräsidentin Meloni heute einen Rekord auf. Noch nie zuvor war ein Regierungschef so lange im Amt. Mit 1413 Tagen hat sie jetzt auch Silvio Berlusconi überholt. Aus Rom Judith Rubaccia.
3: Diese neue Stabilität, wie Fratelli d'Italia es darstellt, wird dadurch begünstigt, dass Melonis Partei in der rechten Koalition von Anfang an klar stärkste Kraft war. Aber auch davon, dass sich Meloni, anders als ihr Wahlkampf vermuten